0: hat nun den ehrgeizigen Plan, die nächsten 93 Angriffskriege gegen unschuldige Opferstaaten zunehmend von künstlicher Intelligenz machen zu lassen. Die USA haben es schon seit dem schmählichen Ende des Vietnamkriegs unterlassen, allzu große letale Verluste an Soldaten im eigenen Feldlager zu riskieren. Kriege wurden von nun an nur noch gegen hoffnungslos unterlegene Gegner geführt, um dabei immer häufiger mit dem Feuereisen von ihnen angestiftete Brände anzufassen. So wurden die Militärabenteuer der Amerikaner seitdem immer ziemlich verlustfrei für die eigene Seite entschieden. Wenn man aber gleichwertige Gegner besiegen will, muss man die eigene Manpower durch autonom arbeitende Kombattanten ersetzen. Soll heißen, intelligente Marschflugkörper, die selbstständig ihr Ziel auswählen, aber langfristig eben auch immer mehr Soldaten durch Roboter ersetzen. Diese Roboter kann man dann auch gegen die eigene revoltierende Bevölkerung einsetzen. Und so hat Hexeth bereits seit längerer Zeit mit den führenden KI-Anbietern wie zum Beispiel OpenAI oder Gemini oder Grok von Elon Musk kooperiert. Favorit war allerdings die von OpenAI Dissidenten gegründete Firma Anthropic. Das System von Anthropic mit dem Namen Claude machte das Rennen um die Gunst des eifernden Kriegsministers Hexeth. Das System hat entscheidend dabei geholfen, den venezolanischen Präsidenten Nicolas Maduro in Caracas zu entführen. Diese Aktion, bei der Anthropic mit dem Globalschnüffler Palantir kooperiert hat, war für Anthropic-Chef Dario Amodei eigentlich schon grenzwertig. Anthropic entwickelte eine rote Linie, was gar nicht gehen darf in der KI-Anwendung. Demzufolge darf die Anthropic-KI nicht für die Überwachung der Bevölkerung eingesetzt werden. Weiterhin darf sie nicht eingesetzt werden für autonom agierende Waffensysteme und Roboter. Der Mensch muss nach dieser Richtlinie immer noch die letzte Entscheidungsgewalt haben. Das passt dem Hexeth nun gar nicht. In beiden Sektoren, Massenüberwachung und Roboterkämpfer, will der Kriegsminister tatsächlich auch alles machen, was technisch möglich ist. Ethisch und moralisch motivierte Selbstbeschränkung ist die Sprache von Hexeth nicht. Hexeth und seine Leute wollen den modernen KI-Krieg am liebsten mit Anthropic-KI möglich machen. Ein Mitarbeiter im Kriegsministerium bekannte dem Medium Axios bezüglich Anthropic, Zitat: Der einzige Grund, warum wir noch mit diesen Leuten sprechen, ist, dass wir sie brauchen, und zwar sofort. Das Problem dieser Jungs ist, dass sie einfach so gut sind. Zitat Ende. Eine delikate Hassliebe. Man könnte auch sagen, willst du nicht mein Bruder sein, dann hau ich dir den Schädel ein. Wenn Anthropic sich dem Liebeswerben von Hexeth verweigert, hat der geprellte Liebhaber schon gedroht, Anthropic mit allerlei Hemmnissen das Leben schwer zu machen. Andere KI-Unternehmen stehen bereits Schlange, um Anthropic bei den Kriegsspielen des Pete Hexeth zu ersetzen. Eine schaurige Vorstellung, als fleischlicher Homo sapiens einem vollkommen seelentoten Kampfroboter ausgeliefert zu sein. Doch das Wettrüsten in der künstlichen Intelligenz wird solche Tendenzen geradezu erzwingen. Wer als Mittelmacht auf den forschen Fortschritt in der kriegerischen Anwendung der künstlichen Intelligenz Nobel verzichtet, landet, wie es kürzlich der kanadische Regierungschef Carney so trefflich in Worte zu fassen wusste, auf der Speisekarte der Großmächte. Kommen wir also zu unserer Eingangsfrage zurück. Warum glaubt unser noch Verteidigungs- und noch nicht Kriegsminister Boris Pistorius, dass dieses missbrauchte Stück Deutschland mit seinen gleichermaßen kriegsuntauglichen wie kriegsunlustigen Deutschen schon in 3 Jahren in irgendeiner Weise kriegstüchtig sein könnte? Glaubt er daran, wenn schon das Humankapital kriegsuntüchtig bleibt, dann doch den ersehnten Krieg gegen Russland mit Robotersoldaten bestreiten zu können? Wir haben gesehen, gehen tut beides nicht. Weder ist Deutschland ohne gravierende Kurskorrekturen für einen Krieg zu gebrauchen, noch stehen uns in 3 Jahren irgendwelche KI-Roboter zur Verfügung. Wir haben es also hier lediglich mit einer gigantischen Fehlkalkulation der Bundesregierung zu tun. Deutschland rast munter gegen die Mauer. Und ebenso munter geht es auf die dritte Niederlage in einem Krieg zu. Oder wenn es uns doch mal gelingen sollte, den Zug in das Nirgendwo irgendwo aufzuhalten, wird der volkswirtschaftliche Schaden durch den Kriegsirrsinn dennoch gewaltig bleiben.
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1: Die Realitätsverweigerung der EU und ihrer Mitglieder. Die neue US-Sicherheitsstrategie mit ihrem vernichtenden Urteil über Europa wird weltweit als zutreffende Diagnose angesehen. Nur die Europäer sind sauer und wollen die Realitäten in ihrem ideologischen Wahn nicht sehen. Ein Standpunkt von Thomas Röper. Wer die Reaktionen der nicht-westlichen und vor allem der nicht-europäischen Medien auf das verfolgt, was in der neuen Sicherheitsstrategie über Europa geschrieben steht, der sieht, dass man der amerikanischen Situationsbeschreibung außerhalb Europas fast geschlossen zustimmt. Seit Jahren schüttelt man weltweit den Kopf über die ideologisch getriebene, selbstmörderische Politik der EU und ihrer führenden Mitgliedstaaten. Es ist ja nicht nur die Zerstörung der europäischen Wirtschaft mit seiner Energiepolitik, die niemand sonst auf der Welt für realistisch hält und umsetzt. Es sind ja nicht nur die selbstmörderischen Sanktionen, die der EU selbst viel mehr schaden als Russland. Es sind auch gesellschaftliche Themen wie der Genderwahn, den außerhalb der EU kein anderes Land mehr mitmacht, seit Trump dem Unsinn in den USA ein Ende gemacht hat. Oder der woke Unsinn, oder die zügellose Migrationspolitik, für die kein Land außerhalb Europas Verständnis aufbringt. All das hat zu den Ergebnissen geführt, unter denen die EU heute leidet. Spaltung, Unruhen, Verarmung, soziale Probleme und wirtschaftlicher Absturz. Politisch ist die EU international in Rekordzeit in die Bedeutungslosigkeit abgestürzt. Zum Gipfel mit der CELAC, der Vereinigung der karibischen und lateinamerikanischen Staaten, mit der EU im Oktober sind beispielsweise nur 12 der 60 amerikanischen Staats- und Regierungschefs angereist. Die restlichen 48 hatten Wichtigeres zu tun, als sich mit der Führung der EU zu treffen. Und das ist nur das letzte der unzähligen Beispiele. In der russischen Nachrichtenagentur TASS ist ein Artikel über die europäischen Reaktionen auf die neue US-Sicherheitsstrategie erschienen, den ich sehr treffend finde und daher übersetzt habe. Beginn der Übersetzung. Die Wahrheit ist bitter. Warum die Europäer so feindselig auf die neue US-amerikanische nationale Sicherheitsstrategie reagierten. Andrei Nisamudinov darüber, wie sich die Wege Europas und der USA auseinanderentwickelt haben und ob es noch eine Chance für eine Normalisierung der Beziehungen gibt. Es wurden zahlreiche, eindrucksvolle und talentierte dystopische Romane über das düstere Schicksal geschrieben, das die alte Welt erwartet. In ihnen erscheint Europa mal als totalitär, durch und durch von Zensur durchdrungen und überall Neusprech verwendend, mal als ein Ort, der sein historisches Gedächtnis und seine traditionellen Werte, darunter auch familiäre, verloren hat, mal als unter der Herrschaft von Neuankömmlingen aus anderen Regionen stehend, ohne Willen und Widerstandsfähigkeit, gehorsam fremde Ordnungen und Regeln akzeptierend. Vor kurzem erschien ein weiteres Werk dieser Art, das alle düstersten Prognosen der Schriftsteller der Vergangenheit vereint. Nur basiert es nicht auf Fiktion, sondern auf realen Fakten. Die Rede ist, wie viele sicherlich schon erraten haben, von einem Dokument mit dem Titel Nationale Sicherheitsstrategie der Vereinigten Staaten, NSS 2025. Ein Dokument mit zerstörerischer Kraft. Die Veröffentlichung des scheinbar unbedeutenden Dokuments, ähnliche Strategien werden von jeder amerikanischen Regierung verabschiedet, hatte, ohne Übertreibung, die Wirkung einer Bombenexplosion. Wäre es um den Buchmarkt gegangen, hätte die nationale Sicherheitsstrategie zweifellos sofort die Bestsellerliste angeführt. Der Grund dafür liegt im Inhalt dieses Dokuments, das festgefahrene Stereotypen mit Füßen tritt und nicht nur die Gefahr birgt, die nach dem Zweiten Weltkrieg entstandene Weltordnung zu zerstören, sondern es könnte auch das Konzept des kollektiven Westens vollständig begraben. Das Dokument zeichnet sich durch die faktische Ablehnung der USA aus, die Rolle des globalen Gendarmen, des Atlanten, der die gesamte Weltordnung stützt, zu übernehmen, sowie durch einen milden Ton gegenüber den traditionellen Gegnern Russland und China. Vor allem aber enthält sie unverblümte und schonungslose Kritik an den ach so traditionellen Partnern aus Westeuropa, die in der NSS 2025 fast schon zu Außenseitern und ideologischen Feinden erklärt werden. Warum lege ich hier den Schwerpunkt auf Westeuropa? weil die Autoren der Strategie selbst direkt erklären, die USA sehen die Priorität ihrer, Zitat, umfassenden Politik in Europa, Zitat Ende, in der, Zitat, Schaffung gesunder Nationen in Mittel-, Ost- und Südeuropa durch Handelsbeziehungen, Waffenverkäufe, politische Zusammenarbeit sowie kulturellen und bildungspolitischen Austausch, Zitat Ende. Offensichtlich ist die Lage in Westeuropa, dem historischen Kern der EU, so schlecht, dass die Verfasser der Strategie die Schaffung gesunder Nationen dort als fast hoffnungslos ansehen. Das wird in dem Dokument auch direkt angesprochen. Zitat: Zu den größeren Problemen, mit denen Europa konfrontiert ist, gehören die Maßnahmen der Europäischen Union und anderer transnationaler Organisationen, die die politische Freiheit und Souveränität untergraben, sowie die Migrationspolitik, die den Kontinent verändert und Zwietracht sät, Zensur und Unterdrückung der politischen Opposition, den starken Rückgang der Geburtenrate sowie den Verlust der nationalen Identität und Selbstachtung. Wenn sich die aktuellen Trends fortsetzen, wird sich Europa in 20 Jahren oder weniger bis zur Unkenntlichkeit verändern. Zitat Ende. Die Diagnose ist gelinde gesagt düster. Der Patient ist eher tot als lebendig. Allerdings gibt es noch eine Chance auf Wiederbelebung. Der wachsende Einfluss patriotischer Parteien, von europäischen Liberalen meist als rechtsextrem bezeichnet, Zitat, gibt Anlass zu großem Optimismus. Zitat Ende. Deshalb ist Amerika bereit, Zitat, weiterhin für echte Demokratie, Meinungsfreiheit und die offene Würdigung der Identität und Geschichte der europäischen Länder einzutreten, Zitat Ende, und fordert seine Verbündeten auf, Zitat, diese Wiederbelebung des Geistes zu fördern, Zitat Ende. Allerdings müssen die Europäer auf dem Weg zur Besserung zumindest ihre derzeitige Migrationspolitik grundlegend ändern und, Zitat, die Hauptverantwortung für die eigene Verteidigung übernehmen, Zitat Ende. Des Verrats bezichtigt. Allem Anschein nach hat J.D. Vance maßgeblich an der Ausarbeitung der Strategie mitgewirkt, denn die Bestimmungen der NSS 2025 ähneln in Geist und Inhalt stark dem Text der Rede, die der US-Vizepräsident im Februar dieses Jahres vor den Teilnehmern der Münchner Sicherheitskonferenz gehalten hat. Ich erinnere mich, dass einige damals so getroffen waren, dass sie sogar in Tränen ausbrachen. Diesmal konnten sich die europäischen Staats- und Regierungschefs die Tränen ersparen und nahmen die Veröffentlichung des amerikanischen Dokuments mit zusammengebissenen Zähnen hin, auch um nichts Unüberlegtes zu sagen und damit den Zorn des Präsidenten im Weißen Haus nicht zu erregen. Niemand möchte öffentlich zurechtgewiesen werden, wie es im Frühjahr mit Wladimir Selenskyj geschehen ist. Später wurden sie jedoch mutiger und erlaubten sich sogar einige kritische Bemerkungen. Zitat: Wir akzeptieren keine Drohungen, dass man sich in das politische Leben Europas einmischen wird. Die USA dürfen nicht anstelle der europäischen Bürger entscheiden, welche politischen Parteien gut und welche schlecht sind. Zitat Ende, reagierte der Präsident des Europäischen Rates, Antonio Costa, auf die neue amerikanische Strategie. Der deutsche Bundeskanzler Friedrich Merz gab zu, Zitat: Einige Details der Dokumente, die von amerikanischer Seite kommen, skeptisch zu betrachten, Zitat Ende, und der französische Präsident Emmanuel Macron trat sogar in eine Diskussion mit Trump ein und sagte, dass die Europäer, Zitat, viele Karten in der Hand, Zitat Ende, hätten, die es ihnen ermöglichen würden, gleichberechtigt an der Beilegung des Konflikts in der Ukraine mitzuwirken. Die EU-Chefdiplomatin Kaja Kallas zeigte zunächst diplomatisches Geschick und erklärte, dass die USA und die EU trotz allem, Zitat, wichtige Verbündete bleiben und gemeinsam an verschiedenen Problemen arbeiten, Zitat Ende. Nachdem sie jedoch die Reaktion ihrer Vorgesetzten gesehen hatte, nahm auch sie eine kritische Haltung ein und bezeichnete die aus Washington kommenden Vorwürfe bezüglich Verletzungen der Meinungsfreiheit in Europa als, Zitat, Provokation, Zitat Ende, und empfahl den USA, solche Verstöße, Zitat, anderswo, Zitat Ende, zu suchen. Noch entschiedener äußerte sich Kallas Vorgänger als EU-Chefdiplomat Josep Borrell. Der Ruheständler hat offenbar beschlossen, dass er nichts zu verlieren hat und daher mit voller Kraft zuschlagen kann. Zitat: Vance hat in München bereits deutlich seine Verachtung für Europa zum Ausdruck gebracht, die Trump zum Rang einer nationalen Sicherheitsstrategie erhoben hat. Das ist eine politische Kriegserklärung an die EU. Er will ein weißes Europa sehen, das in einzelne Länder aufgeteilt ist, sich seinen Forderungen unterwirft und für diejenigen stimmt, für die er will. Die europäischen Staats- und Regierungschefs müssen aufhören zu leugnen, dass Trump unser Gegner ist und sich hinter ängstlichem und selbstgefälligem Schweigen zu verstecken. Zitat Ende. An dieser Stelle sei daran erinnert, dass es Borel war, der die rassistische Idee des europäischen, blühenden Gartens propagiert hat, der von allen Seiten von feindlichen Dschungeln umgeben ist. Wie sich kürzlich herausstellte, blühten in seinem Umfeld Bestechung und Korruption in voller Pracht. Wo ist denn eigentlich der Dschungel? Insgesamt hat die amerikanische NSS 2025 laut Politico bei den europäischen Beamten Empörung ausgelöst. Allerdings versuchen sie, laut der französischen Zeitung Le Monde, sich aus der öffentlichen Debatte herauszuhalten, um die Beziehungen zu den USA nicht noch weiter zu verschlechtern. Im Gegensatz zu den Politikern halten sich Journalisten und Experten mit ihren Äußerungen nicht zurück. In Frankreich und Deutschland bemerken die Medien, dass das Weiße Haus die Veröffentlichung der Strategie für beispiellose Angriffe auf das europäische Modell genutzt hat und fordern die Staats- und Regierungschefs der EU auf, sich gegen Trump zu verbünden. Besonders beunruhigend finden sie Washingtons offenes Bestreben, mithilfe, Zitat, patriotischer, Zitat Ende, Kräfte, eine Spaltung in Europa herbeizuführen. Experten interpretieren diese Maßnahmen als direkte Einmischung in die inneren Angelegenheiten der EU-Länder und als Versuch, das politische Regime zu ändern. Noch empörter sind die Nutzer sozialer Netzwerke. Laut einer von Cribrum im Auftrag der Nachrichtenagentur TASS durchgeführten Studie übersteigt die Zahl der negativen Reaktionen auf die amerikanische Strategie in Frankreich die Zahl der positiven Meinungen um fast das Dreifache. In Deutschland beträgt dieses Verhältnis 1:4 zugunsten der Kritiker. Die Nutzer werfen Washington eine beispiellose Einmischung in die Angelegenheiten Europas vor und bezeichnen die USA als die größte Bedrohung für die Stabilität in Europa. Ein Großteil der Kritik konzentriert sich auf die Person des amerikanischen Präsidenten. Er wird als Verräter bezeichnet und beschuldigt, den Kreml in die Hände zu spielen. Sie regen sich vergeblich auf. Die Empörung und Verärgerung der Europäer ist verständlich, nur sind sie zu Unrecht empört, denn die NSS 2025 ist kein Pamphlet und keine Dystopie, sie enthält kein erfundenes Wort. Wie kann man beispielsweise die Wirtschaftskrise leugnen, wenn in Deutschland, der größten Volkswirtschaft der EU, in diesem Jahr fast 24.000 Unternehmen ein Insolvenzverfahren eingeleitet haben? Nach Angaben von Kreditreform stieg die Zahl der Insolvenzen im Vergleich zum Vorjahr um 8,3% und erreichte den höchsten Stand seit 10 Jahren. Und 76.000 Personen haben Privatinsolvenz beantragt. Das ist der höchste Stand seit 2016. Ist die amerikanische Strategie daran schuld? Oder muss man den Grund, wie die EU-Chefdiplomatin Callas rät, woanders suchen? Eigentlich muss man gar nicht lange suchen, denn es ist ohnehin klar, dass der Grund in der wahnsinnigen, selbstmörderischen Politik der Führung sowohl einzelner europäischer Länder als auch, insbesondere, der EU insgesamt liegt. Nicht umsonst schrieb der amerikanische Milliardär Elon Musk auf X, Zitat, die EU-Kommissare sind für den Tod Europas verantwortlich, Zitat Ende. Eines der deutlichsten Beispiele für die wahnsinnige Sturheit der EU-Kommission ist die Sanktionspolitik gegen Russland, die die europäische Wirtschaft in die derzeitige lang andauernde Krise geführt hat. Ein weiteres Beispiel ist die Absicht, die bewaffnete Phase des Konflikts in der Ukraine um jeden Preis zu verlängern und eine friedliche Beilegung zu verhindern, die übrigens in der amerikanischen NSS 2025 ausdrücklich zu den, Zitat, wichtigsten Interessen, Zitat Ende, der USA gezählt wird. Es zeigt sich, dass die EU sich durch Ablehnung und Kritik an der amerikanischen Strategie direkt und offen zur Befürworterin des Krieges und nicht des Friedens erklärt. Und hier können keine highly likely und andere Elemente des modernen europäischen Neusprechs irgendjemanden täuschen. In einem aktuellen Interview mit Politico kritisierte der amerikanische Präsident die seiner Meinung nach katastrophale Migrationspolitik der Europäer ganz im Sinne des NSS 2025. Zitat, was mit Europa geschieht, ist schrecklich. Zitat Ende. Zitat, die meisten europäischen Staaten zerfallen. Zitat Ende. Zitat, die europäischen Staats- und Regierungschefs müsste erschrecken, was sie mit ihren Ländern machen. Sie zerstören ihre Länder. Zitat Ende. Die Europäer können natürlich wieder sauer sein und widersprechen, aber sie sollten lieber zuhören. Die NSS 2025 ist keine Beleidigung und keine Verurteilung, sondern eher eine Diagnose. Aber eine richtige und rechtzeitige Diagnose birgt die Chance auf Heilung. Natürlich nur dann, wenn man die richtige Behandlung wählt. Ende der Übersetzung.
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1: Die Mitschuld der westlichen Medien am Tod hunderter Journalisten in Gaza. In keinem Krieg wurden in so kurzer Zeit so viele Journalisten getötet wie im Gaza-Krieg. Die westlichen Medien verschließen davor die Augen und unterstützen Israel sogar bei seinen Kriegsverbrechen gegen Journalistenkollegen. Ein Kommentar von Thomas Röper. Dass die meisten westlichen Journalisten nicht als Journalisten bezeichnet werden dürften, ist mir schon lange aufgefallen. Der Grund ist, dass sie Journalistenkollegen verraten, wenn diese für ihre Arbeit bestraft werden. Das konnte die ganze Welt am Fall von Julian Assange sehen, zu dem die westlichen Medien weitgehend geschwiegen haben. Eine Medienkampagne, um Druck auf Großbritannien auszuüben, Assange freizulassen, dessen einziges sogenanntes Verbrechen die Aufdeckung von amerikanischen Kriegsverbrechen war, für die niemand ernsthaft bestraft wurde, gab es nicht. Wenn die ukrainischen Geheimdienste russische Journalisten gezielt ermorden, dann feiern westliche Medien dies regelrecht und bezeichnen die russischen Journalistenkollegen nicht als Journalisten, sondern als, Zitat, Propagandisten, Zitat Ende, oder Nationalisten, die man nach Meinung westlicher Medien anscheinend nicht nur ermorden darf, sondern auch muss. Ich erlebe den Unterschied in Russland bei jedem Gespräch mit Journalisten, denn die sind solidarisch mit Kollegen, auch wenn die eine andere Meinung vertreten. Russische Journalisten haben noch den Geist des Journalismus, bei dem unter Journalisten auch bei unterschiedlichen Meinungen Solidarität gelten muss, um den Beruf des Journalisten vor Verfolgung zu schützen. Ich weiß, Leser westlicher Medien glauben mir hier kein Wort, aber es ist tatsächlich so. Kein ernstzunehmender russischer Journalist käme auf die Idee, die Ermordung eines Journalisten in der Ukraine zu feiern. Besonders schlimm ist die Rolle derer, die sich im Westen als Journalisten bezeichnen, beim Gaza-Krieg, denn in dem Krieg ermordet die israelische Armee gezielt Journalisten. In keinem anderen Krieg sind je in so kurzer Zeit so viele Journalisten getötet worden, wie die israelische Armee in Gaza abgeschlachtet hat. Darüber habe ich einen sehr informativen und nachdenklich machenden Artikel gefunden, den ich übersetzt habe. Die Links habe ich aus dem Original übernommen. Beginn der Übersetzung. Entmenschlichen und zerstören. Wie westliche Medien halfen, Gazas Journalisten ins Visier zu nehmen. Wafa al-Udaini wurde aus demselben Grund ermordet wie Anas al-Sharif, als Teil einer westlich unterstützten Kampagne, Gazas Journalisten zu diffamieren, zum Schweigen zu bringen und zu eliminieren. Von Robert in Lakesh, The Cradle. Zitat, die Moderatorin hat mich getötet. Zitat Ende. Am 29. September 2024 griff ein israelischer Luftschlag das Haus der vertriebenen palästinensischen Journalistin Wafa al-Udaini in Deir al-Balah im Zentrum des Gazastreifens an. Sie, ihr Ehemann und ihre zwei kleinen Töchter wurden getötet. Ihre beiden Söhne überlebten, wurden jedoch verletzt und zu Waisen. Udaini war schon lange ein Ziel. Zu Beginn des Krieges gegen Gaza trat sie in einer Talksendung im Fernsehen auf, die von der britischen Moderatorin Julia Hartley-Brewer geleitet wurde, die gerade ein sanftes Interview mit dem israelischen Armeesprecher Peter Lerner geführt hatte. Als al-Udaini die israelischen Angriffe auf Palästinenser als Massaker bezeichnete, dasselbe Wort, das Lerner in Bezug zur Hamas verwendet hatte, wurde sie verspottet und abgewürgt. Der Ausschnitt ging viral. Israelische Medien nutzten das Interview als Waffe, um al-Udaini zu diffamieren. Bald erhielt sie direkte Drohungen vom israelischen Militär. In privaten Gesprächen beschrieb sie sich als, Zitat, gebrandmarkte Frau, Zitat Ende. In den folgenden Monaten, als sie von The Cradle gefragt wurde, ob sie aus ihrem Haus in Al-Rimal in Gaza-Stadt ausgezogen sei, antwortete sie, Zitat, ich kann das nicht sagen, tut mir leid, Zitat Ende. Sie fügte hinzu, Zitat, die Moderatorin hat mich getötet. Sie benutzen das Interview, um meine Tötung zu rechtfertigen. Zitat Ende. Monate später tötete Israel Wafa. Die Ermordung von Wafa war kein Einzelfall. Sie war der Höhepunkt einer Kampagne, die Auslöschung palästinensischer Journalisten zu normalisieren. Die Besatzungsarmee hat sogar eine spezielle Einheit, die diesem Kriegsverbrechen gewidmet ist und als sogenannte Legitimationszelle bekannt ist. Die Ermordung von Anas al-Sharif. Das jüngste prominente Beispiel war die Ermordung eines der bekanntesten Reporter Gazas durch Israel, des Journalisten von Al Jazeera, Anas al-Sharif und seiner gesamten Crew. Seit Oktober 2023 sind fast 270 palästinensische Journalisten getötet worden. Die westliche Presse hat aktiv dazu beigetragen, die Ermordung von Journalisten in Gaza zu vertuschen und den Besatzungsstaat nicht zur Verantwortung zu ziehen. Forderungen nach Rechenschaft haben Israel und die westlichen Medien herausgefordert, die die gezielte Kampagne zur Ermordung von Journalisten gedeckt haben. Bereits im Oktober 2024 veröffentlichte das israelische Militär eine Todesliste mit 6 palästinensischen Journalisten, die für Al Jazeera arbeiteten, und behauptete, der Besatzungsstaat habe Dokumente erlangt, die bewiesen, dass sie entweder Kämpfer der Hamas oder der PIJ seien. Sharif stand auf dieser Liste. Al Jazeera wies die Anschuldigungen zurück. Die sogenannten Geheimdienstakten, die Israel veröffentlichte, waren voller Widersprüche, Erfindungen und recycelter Narrative. Eine behauptete, Al-Sharif sei Kommandeur in der Nukba-Einheit der Qassem-Brigaden gewesen. Eine andere erklärte, er sei Anfang 2023 bei einer Übung verletzt worden und für den Kampf ungeeignet. Beide Behauptungen können nicht zugleich wahr sein. Tatsächlich ist keine davon zutreffend. Als der Besatzungsstaat die Ermordung von Al-Sharif bekannt gab, verschärfte er seine Diffamierungskampagne, indem er ihn beschuldigte, Raketen abgefeuert zu haben. Ein hochrangiger Funktionär der Hamas wies die Behauptung gegenüber The Cradle unter der Bedingung der Anonymität als Zitat lächerlich Zitat Ende zurück und merkte an, dass Raketeneinheiten und Kräfte der Nukba nicht dasselbe seien und dass Anas nie einer von beiden angehört habe. Dies waren nicht die ersten Drohungen, die Anas erhielt. Am 22. November 2023 enthüllte er öffentlich, dass israelische Offiziere ihm über WhatsApp gedroht und seinen Standort geortet hatten. Wochen später wurde sein 90-jähriger Vater bei einem Luftschlag auf das Haus der Familie im Flüchtlingslager Jabalia getötet. Die israelischen Militärdokumente, in denen Anas als Kämpfer bezeichnet wurde, sind seit fast einem Jahr verfügbar. Doch kein großes Medienunternehmen versuchte, sie zu überprüfen. Allerdings wiesen sowohl die UN-Sonderberichterstatterin für Pressefreiheit Irene Khan als auch das Komitee zum Schutz von Journalisten die israelischen Behauptungen zurück. Aber die Desinformationskampagne intensivierte sich. Das israelische Außenministerium begann, alte Fotos von Anas zu verbreiten, die ihn mit Funktionären der Hamas zeigen. Pro-israelische Social-Media-Accounts gruben jahrzehntealte Tweets aus, in denen er seine Unterstützung für den Widerstand ausdrückte. Der US-Anwalt Stanley Cohen sagte gegenüber The Cradle, Zitat, nach dem humanitären Völkerrecht und dem Kriegsrecht sind Journalisten als Zivilisten geschützt. Sie ins Visier zu nehmen, kann daher ein Kriegsverbrechen darstellen, selbst wenn sie beim Interviewen von Kämpfern gesehen werden oder in ihrer Berichterstattung positiv über diese und ihre Ziele geschrieben oder sie unterstützt haben. Zitat Ende. Verschwörung und Verstärkung. Obwohl westliche Medien Zugang zu all diesen Informationen und zu Israels langer Geschichte von erfundenen Geschichten hatten, verstärkten sie weiterhin das Narrativ aus Tel Aviv und die Rufmordkampagnen gegen Gazas Journalisten. Während Israel eine Reihe von Behauptungen aufstellte, um die Ermordung von Anas al-Sharif zu rechtfertigen, gab es keinerlei Rechtfertigung für den Angriff auf das allseits bekannte Zelt des Teams von Al Jazeera, darunter Korrespondent Mohammed Kiraike, Assistent Mohammed Nufal sowie die Kameramänner Ibrahim Zaher und Mohamed Aliva. Trotzdem titelte Reuters, Zitat, Israel tötet Journalisten von Al Jazeera, den es als Hamas-Führer bezeichnet. Zitat Ende. Eine Schlagzeile, die so viel Gegenreaktion hervorrief, dass sie in das abgeschwächte Zitat Israelischer Angriff tötet Journalisten von Al Jazeera in Gaza, Zitat Ende, geändert wurde. Das deutsche Boulevardblatt Bild, die auflagenstärkste Zeitung Europas, veröffentlichte vielleicht die empörendste Überschrift. Zitat, als Journalist getarnter Terrorist in Gaza getötet. Zitat Ende. Später ebenfalls geändert in, Zitat, getöteter Journalist war angeblich ein Terrorist, Zitat Ende. Fox News und Kanadas National Post stimmten in den Chor ein und plapperten das Narrativ der Besatzungsarmee nach. Die Berichterstattung der BBC war ebenso mitschuldig. In einem profilartigen Artikel erklärte der britische Sender, Zitat, die BBC versteht, dass Al-Sharif vor dem aktuellen Konflikt für ein Hamas-Medienteam in Gaza gearbeitet hat, Zitat Ende. Diese unbelegte Behauptung widerspricht Sharifs eigenen vor dem Krieg geäußerten Kritiken an Hamas. Selbst die palästinensische Widerstandsbewegung bestritt eine formale Zugehörigkeit. Hamas-Funktionär Bassem Naim sagte gegenüber The Cradle, es gebe keine bekannte Beziehung zwischen Al-Sharif und, Zitat, der Bewegung oder ihrem militärischen Flügel, Zitat Ende. Dokumentierte Zielerfassung und Widerspruch in Redaktionen. Die Versäumnisse westlicher Medien begannen lange vor diesen Ermordungen. Israels systematische Angriffe auf Medienarbeiter sind umfangreich dokumentiert. Im August 2024 veröffentlichte Human Rights Watch, HRW, einen offenen Brief, den über 60 Menschenrechtsgruppen und Journalistenverbände unterzeichnet hatten und der die EU aufforderte, gegen Israels, Zitat, beispiellose Tötung von Journalisten und andere Verletzungen der Pressefreiheit, Zitat Ende, in Gaza als Teil, Zitat, weit verbreiteter und systematischer Missbräuche, Zitat Ende, vorzugehen. Innerhalb der Redaktionen wuchs der Widerspruch. Marina Watanabe, ehemals von der LA Times, wurde für 3 Monate von der Berichterstattung über Palästina ausgeschlossen, nachdem sie eine Petition gegen die Tötung von Journalisten unterzeichnet hatte. Im Juli unterzeichneten über 100 Mitarbeiter der BBC und 306 Medienfachleute einen offenen Brief, in dem sie den Sender des Zitat antipalästinensischen Rassismus Zitat Ende beschuldigten. In diesem Brief heißt es außerdem, Zitat, die redaktionellen Entscheidungen der BBC scheinen zunehmend aus der Realität herauszufallen. Wir mussten zu dem Schluss kommen, dass Entscheidungen getroffen werden, um einer politischen Agenda zu entsprechen, statt den Bedürfnissen des Publikums zu dienen. Als Brancheninsider und als Mitarbeiter der BBC haben wir dies aus erster Hand erlebt. Das Problem ist mit den jüngsten Eskalationen in der Region noch dringlicher geworden. Wieder hat die Berichterstattung der BBC Israels Rolle heruntergespielt und damit ein Israel-First-Framing verstärkt, das unsere Glaubwürdigkeit untergräbt. Zitat Ende. Laut Cohen könnte es, wenn Medienagenturen oder Reporter nachweislich an Propaganda beteiligt sind, die als Deckung für die gezielte Tötung von Journalisten in Gaza dient, Zitat, eine Verschwörung zur Förderung von Handlungen des Völkermords darstellen, da es diese Geisteshaltung und Absicht mit sich trägt, Zitat Ende. Er argumentiert, dass solche Fälle gegen Medien und Journalisten zwar schwer vor Gericht zu gewinnen seien, es jedoch Präzedenzfälle für Strafen gebe. Westliche Konzernmedien sind jedoch nicht nur beschuldigt worden, Israel absichtlich bei der Reinwaschung von Kriegsverbrechen geholfen zu haben, sondern auch in spezifische Fälle offener Entmenschlichung von Gazas Journalisten verwickelt zu sein, die direkt mit Drohungen und Belästigungen korrelierten. Straffreiheit durch vergangene Tötungen geebnet. Das Büro des Hohen Kommissars der Vereinten Nationen für Menschenrechte, OHCHR, schlägt wegen der Ermordung von Journalisten in Gaza seit dem 14. Dezember 2023 Alarm. Dennoch haben westliche Konzernmedien weiterhin Unwissenheit vorgetäuscht und Israels wiederholte Lügen behandelt, als seien sie glaubwürdig. Reuters, das gerade seine voreingenommene Schlagzeile zur Ermordung von al-Sharif veröffentlicht und dann geändert hat, ist vielleicht einer der schlimmsten Täter bei der absichtlichen Verschleierung von Israels Verbrechen. Am 13. Oktober 2023 griff Tel Aviv eine Gruppe von Journalisten im Süden des Libanons an und tötete den Videojournalisten von Reuters, Issam Abdallah. Damals weigerte sich Reuters, den Angreifer zu benennen und erklärte nur, dass das Geschoss aus Richtung Israels gekommen sei. Erst am 7. Dezember veröffentlichte die Agentur eine Untersuchung, die bestätigte, was ohnehin jeder wusste: Israel war verantwortlich. Zu diesem Zeitpunkt war das Fenster für Rechenschaft längst geschlossen. Am 11. Mai 2021 wurde die palästinensisch-amerikanische Journalistin von Al Jazeera, Shireen Abu Akleh, von einem israelischen Scharfschützen erschossen, während sie über eine Razzia der israelischen Armee in der besetzten Stadt Jenin in der Westbank berichtete. Trotz erdrückender Beweise und internationaler Empörung wurden ihre Mörder nicht belangt. Ein Präzedenzfall, der den Weg für die heutige Jagd auf Gazas Journalisten ebnete. Dieses Schweigen, oder schlimmer noch, diese Mittäterschaft hat Konsequenzen. Ehrlicher Journalismus verlangt Überprüfung, nicht Protokollführung. Jedes Mal, wenn westliche Medien die Lügen aus Tel Aviv nachplappern, helfen sie dabei, das Abschlachten palästinensischer Journalisten zu normalisieren. Nicht aus Unwissenheit, sondern um bewusst Propaganda zu verbreiten. Ende der Übersetzung.
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1: Ein Krieg gegen die multipolare Welt. Profit und Machtgier als Triebkraft im Irankrieg. Ein Kommentar von Thilo Gräser. Der unprovozierte und völkerrechtswidrige Angriffskrieg der USA und Israels gegen den Iran geht nun bald in den zweiten Monat. Zwar gibt es immer wieder Meldungen über angebliche Gespräche zwischen Washington und Teheran, um die Feindseligkeiten zu beenden, aber das wurde bisher von iranischer Seite dementiert. Dagegen kommen von US-Präsident Donald Trump wie gewohnt sich innerhalb kürzester Zeit einander widersprechende Aussagen. Das gilt auch für die Entsendung von tausenden US-Soldaten in die Region, die anscheinend fortgesetzt wird. Beobachter vermuten, dass das verbale Chaos verdecken soll, was eigentlich geplant ist, den Iran in die Knie zu zwingen und dessen Rohstoffreichtum unter US-Kontrolle zu bringen. Auch die Nachrichten aus dem Krieg wirken chaotisch. So scheint die Meldung über einen angeblichen iranischen Raketenangriff fast 4000 Kilometer weit gegen die US-amerikanisch-britische Militärbasis Diego Garcia im Indischen Ozean eine Falschmeldung zu sein. Nur der Sender NTV hatte die Nachricht am Wochenende in der Überschrift etwas relativiert, während alle anderen Mainstream-Medien das als Tatsache meldeten. Inzwischen hat der Iran laut der russischen Nachrichtenagentur TASS erklärt, dass er einen solchen Angriff nicht ausgeführt habe, auch weil er gar nicht über entsprechende Raketen verfüge. Dies sei eine weitere Geschichte über eine Operation unter falscher Flagge, sagte demnach der Sprecher des iranischen Außenministeriums, Esmail Baghai. Auf den Online-Plattformen wie X wird berichtet, dass russische und chinesische Satellitenaufnahmen darauf hindeuten, dass ein israelisches U-Boot die Raketen auf den Stützpunkt abgefeuert haben könnte, um die Briten in den Krieg mit hineinzuziehen. Allem Anschein nach erreichen die USA und Israel vor allem eines: Sie gefährden mit ihrem verbrecherischen und mörderischen Treiben den Rest der Welt und die ohnehin in schwierigen Fahrwassern befindliche Weltwirtschaft. Mag sein, dass auch das Absicht ist und Trump nach dem Motto America First die USA dabei als den großen Profiteur des Ganzen sieht. Das bezahlen nicht nur die Menschen im Iran mit ihrem Leben und ihrer Gesundheit, mit dem Verlust von Heim und Arbeit und anderen Zerstörungen, aber auch jene in Israel und den Golfstaaten, die ins Visier der iranischen Gegenschläge geraten. Das bezahlen ebenso die Menschen in den Industrieländern. Auf die Folgen für Deutschland hat Claudia Töpper in der Tagesdosis vom Dienstag aufmerksam gemacht. Der US-Präsident versucht jetzt wieder, den Friedensbringer zu geben, der den Krieg bald beendet. Wenn er auch nur irgendetwas mit Frieden am Hut hätte, hätte er diesen Krieg gar nicht erst begonnen. Aber wahrscheinlich wäre das grundsätzlich von einem US-Präsidenten zu viel verlangt. Israel hat den Krieg auf den Libanon ausgeweitet und will die bisherige Grenzregion im Südlibanon zerstören, wie zuvor den Gazastreifen. Nur vorsichtige Kritik aus westlichen Hauptstädten ist dazu zu vernehmen, so aus Paris. Zugleich wird die internationale Aufmerksamkeit auf den Irankrieg von Israel genutzt, um nicht minder völkerrechtswidrig gegen die Palästinenser im Westjordanland vorzugehen. Kritik und Waffen aus Deutschland. Immerhin hat Bundespräsident Frank-Walter Steinmeier den Angriff auf den Iran als Bruch des Völkerrechts kritisiert, um das mit dem vom Westen provozierten Krieg in der Ukraine gleichzusetzen. Er machte das in seiner Rede zum 75. Jahrestag der Gründung des Auswärtigen Amtes der Bundesrepublik Deutschland. Auf sein eigenes Versagen im Ukraine-Konflikt ging er dabei erwartungsgemäß nicht ein. Dagegen wird der US-amerikanisch-israelische Krieg gegen den Iran, Zitat, bis heute von der Bundesregierung und anderen europäischen Regierungen, auch von der EU-Kommission oder im EU-Parlament, nicht verurteilt, Zitat Ende, wie die Nahost-Korrespondentin Karin Leukefeld am Dienstag in einem Beitrag für das Online-Magazin Nachdenkseiten feststellte. Zitat: Trotz der aggressiven Drohungen, die israelische Minister gegen den Libanon richten, werden deutsche Waffen und deutsches Geld an die israelische Regierung nicht gestoppt. Das Auswärtige Amt bestellt nicht die Vertreter von Israel und den USA ein, um gegen deren Angriffe zu protestieren. Zitat Ende. Leukefeld macht auf die Folgen für die Menschen in der Region aufmerksam. Zitat: Millionen Menschen in der Region sind auf der Flucht. Mehr als 1,2 Millionen Inlandsvertriebene sind im Libanon registriert. Mehr als 3 Millionen Vertriebene werden aus dem Iran gemeldet. Die 2 Millionen Palästinenser im Gazastreifen und Zehntausende Vertriebene im besetzten Westjordanland finden kaum noch Erwähnung in westlichen Medien. Die Zahl der Toten steigt täglich. Mehr als 1500 Tote werden offiziell im Iran gemeldet, darunter hochrangige Politiker und Militärs, Wissenschaftler, Journalisten, Rettungshelfer, Feuerwehrleute, Angehörige des Zivilschutzes und der Rote Kreuz, Rote Halbmond-Organisation wurden getötet. Ärzte, Krankenhelfer und ihre Gesundheitszentren und Kliniken werden bombardiert. In Schulen sterben Kinder und Lehrer. Im Libanon werden die Menschen von den israelischen Bomben- und Drohnenangriffen in ihren Häusern, Höfen, Dörfern und Wohnungen getötet, die Israel als Hisbollah-Stellungen beschreibt. Mehr als 1000 Tote wurden bisher gemeldet, darunter Rettungshelfer, Zivilschutz, Journalisten, Ärzte, Universitätsprofessoren und Familien mit ihren Kindern, die von Israel als Hisbollah bezeichnet werden. Zitat Ende. Die Menschen müssen mit ihrem Leben bezahlen, was Strategen der USA und Israels geplant haben. Mit dem Angriff auf den Iran haben die USA und Israel eine globale Krise ausgelöst, Zitat, die jeden Einzelnen von uns betreffen wird, Zitat Ende. Das hat der US-amerikanische Geopolitik-Analytiker Brian Berletic in einem Gespräch mit dem norwegischen Politologen Glenn Deason erklärt. Deason gestand in dem am Donnerstag veröffentlichten Gesprächsvideo ein, dass er anders als Berletic in Bezug auf die Rolle von US-Präsident Trump zu viel Hoffnung hatte. Berletic sagte dazu, er habe die Menschen, Zitat, schon Monate vor der Wahl 2024 gewarnt, dass es keine Rolle spielt, wer gewählt wird. Es geht ausschließlich um die strukturelle Natur des US-Systems. Es wird von den Interessen großer Finanzkonzerne kontrolliert. Diese basieren auf der ständigen Ausweitung von Profit und Macht. Zitat Ende. Langfristige US-Strategie. Der geopolitische Analytiker, der bei den US Marines diente, verwies auf die zahlreichen Strategiepapiere, in denen die langfristigen Pläne der herrschenden Kreise der USA, Zitat, bis ins kleinste Detail, Zitat Ende, dargelegt wurden. Im Hinblick auf den Iran-Krieg bezieht er sich auf das Material Which Path to Persia der Denkfabrik Brookings Institution aus dem Jahr 2009. Zitat. Und Kapitel für Kapitel, Wort für Wort haben die Vereinigten Staaten von der Bush-Junior-Regierung bis hin zur aktuellen Trump-Regierung jede einzelne Option umgesetzt, die darin dargelegt wurde. Zitat Ende. Das Ziel, den Iran zu schwächen, aushöhlen und schließlich den Iran zu stürzen. Zitat, so wie es die USA mit anderen Ländern getan haben. Zitat Ende. Mit dem von Israel unterstützten Regimewechsel in Syrien im Dezember 2024 seien die Voraussetzungen für den aktuellen Krieg gegen den Iran geschaffen worden. Die USA und Israel hätten Syriens integrierte Luftabwehrsysteme ausgeschaltet und einen Luftkorridor Richtung Iran freigemacht, der bereits 2009 in jenem Brookings-Papier gefordert worden war, so Berletic. In dem Strategiepapier sei vorgeschlagen worden, Israel als Mittel zu nutzen, um diesen Krieg überhaupt erst in Gang zu setzen und vorzubereiten. Israel sei benutzt worden, um den Krieg gegen den Iran auszulösen, Zitat, damit es sowohl den Großteil der Vergeltungsmaßnahmen als auch die Schuld für den Konflikt auf sich nimmt. Zitat Ende. Zitat, man kann sehen, wie die aktuelle Trump-Regierung, Trump-Anhänger und die westlichen Medien genau diese Technik anwenden, die in diesem Strategiepapier dargelegt wurde. Präsident Trump macht Israel dafür verantwortlich, die Energieproduktionsstätten im Iran angegriffen zu haben. Dies ist offensichtlich eine gemeinsame US-israelische Operation, aber sie geben Israel die Schuld, genau wie es in den Strategiepapieren dargelegt wurde. Zitat Ende. Berletic betont, das Verstehen der Tatsache, wie die Vereinigten Staaten als ein von der Unternehmensfinanzierung vereinnahmter Staat agieren, gebe einen, Zitat, unendlichen Einblick in das, was sie tun und warum. Zitat Ende. Im Wesentlichen handele es sich um, Zitat, einen gigantischen geopolitischen Virus, der sich aus Profit und Machtgier ausbreitet. Zitat Ende. Die herrschenden Kreise der USA könnten niemals eine multipolare Welt akzeptieren, denn das würde ihr ständiges Bedürfnis nach Macht- und Profitausweitung einschränken. Das widerspreche grundlegend ihrer Natur und sei unmöglich, Zitat, solange die Interessen, die die USA derzeit lenken, weiterhin die USA lenken. Zitat Ende. Aus Sicht des Ex-Marine war daher der Krieg gegen den Iran unvermeidlich. Er habe seit Jahren vor der Entwicklung gewarnt, Zitat, nicht weil ich die Zukunft vorhersagen kann, sondern weil die Konzerne die Außen- und Innenpolitik der USA lenken und mithilfe dieser Strategiepapiere zu einem Konsens gelangen. Zitat Ende. Diese Papiere würden in Gesetzentwürfe und dann in Kriegspläne umgewandelt. Dann würden die Konzernmedien diese Politik an die Öffentlichkeit verkaufen und versuchen, sie davon zu überzeugen, dass Unternehmensinteressen auch US-amerikanische Interessen sind. Zitat: Und deshalb hört es nie auf, egal wen man wählt, denn letztendlich sind all diese Politiker überhaupt erst durch riesige Lobbygelder und Wahlkampfspenden an die Macht gekommen, die größtenteils von großen Konzernen und ganzen Industriezweigen stammen. Zitat Ende. Berlitic sieht auch den arabischen Frühling als Teil der US-Strategie, was durch dokumentierte Beweise belegt sei. Ziel sei es gewesen, Zitat, die arabische Welt zu einer Einheitsfront gegen den Iran umzugestalten, um den Iran einzukreisen, einzudämmen und dann zum Zusammenbruch zu bringen. Zitat Ende. Das Endziel seien Moskau und Peking. Diese Strategie sei mit, Zitat, sehr bewussten, koordinierten Schritten, Zitat Ende, umgesetzt worden. Zitat, über Regierungen hinweg, ob republikanisch oder demokratisch, spielte keine Rolle. Zitat Ende. Dazu gehöre auch, Russland in den Ukraine-Krieg zu verwickeln, so Berlitic, mit Verweis auf das Papier Extending Russia der Denkfabrik Rand Corporation aus dem Jahr 2019. Die darin beschriebenen Mittel, um Russland zu schwächen, würden Schritt für Schritt umgesetzt. Endziel China. Das Vorgehen ziele letztendlich auf China ab, weil es die USA in 5 bis 10 Jahren wirtschaftlich überholen werde, Zitat, und zwar in einer Weise, die es den Vereinigten Staaten unmöglich machen wird, jemals zu versuchen, seinen Aufstieg zu verlangsamen oder zu stoppen. Zitat Ende. Das gelte insbesondere für die Energieunabhängigkeit, die China mit verschiedenen Mitteln anstrebe und um 2030 erreichen könnte. Zitat, und so hatten die Vereinigten Staaten ein sehr kleines, sich schließendes Zeitfenster, um zu versuchen, China zu stören, bevor es diesen endgültigen Übergang vollzieht, Zitat Ende, stellte er gegenüber diesen fest. Zitat, deshalb haben sie den Iran angegriffen und man kann sehen, was passiert ist. Sie haben nicht nur den Iran angegriffen, sondern sind zuvor auch in Venezuela einmarschiert, haben den Präsidenten entführt und halten nun die verbleibende venezolanische Regierung als Geiseln fest. Sie haben den Energiefluss von Venezuela nach China unterbunden. Zitat Ende. Dazu gehören demnach auch die ukrainischen Drohnenangriffe mit großen Reichweiten tief in russisches Gebiet hinein, die die russische Energieproduktion treffen. Das sei ohne die CIA nicht möglich, die auch maritime Drohneneinsätze, um Tanker anzugreifen, die russische Energie transportieren. Darüber hinaus würden die USA seit Jahren die Ölpipeline-Infrastruktur der chinesischen Belt and Road-Initiative in Myanmar sabotieren, mithilfe von, Zitat, Rebellen, Zitat Ende. Zitat, die USA haben bereits eine im Wesentlichen globale maritime Ölblockade gegen China errichtet, Zitat Ende. Die Fragen vieler, warum das chinesische Militär Iran nicht helfe, beantwortete Berlitic mit dem Hinweis, das chinesische Militär sorge in der asiatisch-pazifischen Region dafür, eine Blockade der Meerenge von Malakka durch die USA zu verhindern. In Washington sei das verstanden worden. Zugleich habe die US-Führung erkannt, nicht in der Lage zu sein, Zitat, die Menge an Munition zu produzieren, die sie für ihren globalen Krieg gegen den Multipolarismus und letztlich gegen China benötigen. Zitat Ende. Deshalb würden sie versuchen, den Iran zu destabilisieren und zu stürzen, um dafür zu sorgen, dass Exporte aus dem Nahen Osten erst einmal eingeschränkt und dann ganz unterbunden werden. Dazu hätten die USA und Israel die Energieproduktion im Iran angegriffen, was sich auf die Exporte nach China auswirke. Auch die iranischen Angriffe auf die Öl- und Gasproduktion der Golfstaaten hätte Folgen für China. Das nehme, Zitat, die Form einer globalen Ölblockade gegen China, Zitat Ende an, die die USA zielstrebig umsetzten, entgegen des Eindrucks, sie handelten ohne Plan und die Situation gerate außer Kontrolle. China werde, Zitat, langsam aber sicher abgeschnitten, Zitat Ende. Dazu würden weitere Kräfte des US-Militärs in die Region gebracht, um den Druck aufrechtzuerhalten und die Lage immer weiter zu verschlimmern. Der Analytiker ist der Meinung, dass die USA ganz gezielt gegen den Iran vorgehen, unter Missbrauch der vorherigen Diplomatie und von dessen Gegenschlägen nicht überrascht seien. Sie würden nun versuchen, den Iran wirtschaftlich zu zermürben. Dazu gehörten die Angriffe auf die Infrastruktur, die für die Zivilbevölkerung des Iran, 93 Millionen Menschen, lebenswichtig ist. Der Iran sei von den Exporten von Erdöl und Gas abhängig, die Hälfte der Staatseinnahmen ausmachten. Berlitic ist der Meinung, dass die USA selbst Interesse hätten, die Straße von Hormuz zu sperren und deshalb Marineeinheiten aus dem asiatisch-pazifischen Raum in den Nahen Osten verlegen. Israel als Sündenbock. Es gehe darum, Schiffe abzufangen, denen der Iran die Durchfahrt gestatte. So werde der Krieg fortgesetzt und bewusst provoziert, Zitat, dass er weiter außer Kontrolle gerät und ganz allmählich und auf scheinbar natürliche Weise einfach alle Exporte auf die eine oder andere Weise unterbindet, eine gegenseitig garantierte Zerstörung der jeweiligen Energieproduktion, Zitat Ende. Das sei, Zitat, eine Voraussetzung, um Russland und China zu isolieren und dann schließlich auf Russland und China allein, ohne ihre Verbündeten und Partner einzuwirken, Zitat Ende. Angesichts der begrenzten Ressourcen der USA, um einen globalen Krieg gegen den Multipolarismus führen zu können, rechnet Berlitick mit einem möglichen, Zitat, Wendepunkt, an dem die USA erschöpft und überfordert sein werden, wie alle Imperien vor ihnen, Zitat Ende. Doch es handele sich, im Unterschied zu allen geschichtlichen Vorläufern, um ein Imperium mit Atomwaffen. Die Situation sei, Zitat, sehr gefährlich, Zitat Ende, Zitat, denn letztendlich richtet sich alles sowohl gegen Russland als auch gegen China, beides Nuklearwaffenstaaten, Zitat Ende. Der Ausgang des Irankrieges sei offen, doch es gebe derzeit, Zitat, einfach keinen guten Weg, wie dieser Konflikt ausgehen könnte, Zitat Ende. Ihm bereite, Zitat, am meisten Sorgen.
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würde US-Präsident Trump behaupten, er sei dagegen gewesen, doch Israel habe es trotzdem getan. In einem Kapitel des Brookings-Papier von 2009 gehe es ausschließlich darum, Israel als entbehrlichen Stellvertreter zu nutzen, um US-Interessen in einer Operation zum Regimewechsel gegen den Iran voranzutreiben. Das werde umgesetzt und mache diesen Konflikt so gefährlich. Zitat: Die USA befinden sich gerade in diesem globalen Krieg der Aggression, Mord und Entführungen. Es ist einfach ein globaler krimineller Amoklauf, aber sie können das nicht ewig tun. Zitat Ende. Krieg um Öl. Aus nicht-westlicher Perspektive bestätigt der afrikanische Politikanalytiker Simon Chege Ndiritu die Analyse von Berlitic. Für ihn ist der Angriff auf den Iran ein weiterer Krieg um Öl. Mit diesem treibe US-Präsident Trump ein System voran, Zitat, das den USA die Kontrolle über die globalen Ölressourcen und deren Verkauf verschafft, Zitat Ende, schreibt Ndiritu in einem Beitrag im russischen Online-Magazin New Eastern Outlook. Am 7. März habe das Weiße Haus klargestellt, dass die USA die vollständige Kontrolle über die Ölreserven und die Infrastruktur des Iran erlangen wollen. Das zeige, dass die Operation Epic Fury der nächste Krieg um Öl sei. Die umfangreichen Bombardierungen der iranischen Zivilbevölkerung und der Infrastruktur des Landes, wobei die Rohstoffindustrie ausgespart werden solle, zeigten, dass die USA, Zitat, von einer neokolonialen Haltung beherrscht wird, Ressourcen zu plündern, wann immer sie auftauchen. Zitat Ende. Dies sollte keine Überraschung sein, schreibt der Autor und verweist darauf, dass der republikanische Senator Lindsey Graham Anfang März erklärte, dass die USA die Kontrolle über das iranische Öl anstreben, das zusammen mit dem von Venezuela 31% der weltweiten Ölreserven ausmache. Würde Washington die umfassende Kontrolle über die Ressourcen anderer Länder erlangen, Zitat, würde es wahrscheinlich Öl rationieren und den Zugang dazu für seine designierten Gegner, darunter China, einschränken, Zitat Ende, so der Autor. Ebenso würden andere ausgewiesene Gegner, wie Russland, Zitat, durch strengere Sanktionen und Sabotage aus den globalen Energiemärkten verdrängt. Washington würde in der Folge einen großen Teil des Wertes der weltweiten Ölproduktion seinem Bruttonationaleinkommen, BNE, hinzufügen und so ein Produktivitätswunder ohne Arbeit, Zitat Ende, vollbringen. Trumps Operation Epic Fury stelle einen weiteren Schritt zur Monopolisierung des globalen Energiehandels dar. Die Anstifter dieses Krieges hätten gezeigt, Zitat, dass sie eine Welt nicht akzeptieren können, die auf souveräner Gleichheit basiert, in der gleichberechtigte Länder frei Handel treiben. Stattdessen zwingen sie ein System auf, das es ihnen erlaubt, andere Länder unter dem Deckmantel bequemer Rechtfertigungen auszuplündern und zu berauben. Zitat Ende. Ndiritu macht zudem auf die, Zitat, bedauerliche Realität, Zitat Ende, aufmerksam, dass die Bürger des Westens es den USA, Israel und den westeuropäischen Ländern nach wie vor gestatten, weiterhin Kriege um Ressourcen zu führen. Millionen von Bürgern aus westeuropäischen Ländern, die Israel unterstützten, stünden vor sozialen Herausforderungen wie Obdachlosigkeit und Arbeitslosigkeit. Diese könnten mit den Ressourcen, die in endlose Kriege umgeleitet werden, problemlos gelöst werden, betont der Autor. Doch die westlichen Gesellschaften seien, Zitat, größtenteils mit an Bord bei einem riskanten Abenteuer, das einer überholten neokolonialen Haltung folgt, Zitat Ende. Diese, Zitat, unvernünftige Zustimmung, Zitat Ende, zeige sich darin, Zitat, dass Trump und Benjamin Netanyahu keinerlei nennenswerten Widerstand in Form von Protesten, rechtlichen Schritten oder Gesetzesinitiativen gegen die Auslösung eines unvertretbaren Krieges erfahren haben. Zitat Ende. Der Autor stellt fest, Zitat, die Bürger im Westen sind es gewohnt, von den Erträgen der Exzesse ihrer Regierungen zu profitieren, wie zum Beispiel dem Sklavenhandel, dem Kolonialismus, der Plünderung und illegalen Kriegen. Zitat Ende. Forderung nach Kriegsende. Unterdessen haben 80 jüdische und arabische Organisationen in Israel am Montag einen offenen Brief an US-Präsident Trump und den israelischen Ministerpräsidenten Benjamin Netanyahu geschickt, in dem sie ein Ende des Krieges mit dem Iran fordern. Sie rufen dazu auf, einen umfassenden regionalen politischen Prozess einzuleiten, um den israelisch-palästinensischen Konflikt zu lösen und den Nahen Osten zu stabilisieren. Die Organisationen, die den Brief unterzeichnet haben, sind Mitglieder der Koalition It's Time, es ist Zeit,
einem breiten Bündnis von Friedens-, Versöhnungs- und Gemeinschaftsorganisationen in

0: Israel. In dem Brief warnen sie, dass der aktuelle Krieg die Sicherheit nicht verbessert, sondern stattdessen die gesamte Region gefährdet. Zitat: Es ist Zeit, den Krieg gegen den Iran zu beenden, einen Krieg, dessen Ziele unerreichbar sind und dem eine klare Ausstiegsstrategie fehlt. Jeder weitere Krieg in der Region führt nur zu einer nächsten Runde, anstatt sie zu verhindern. Zitat Ende. Den Organisationen zufolge kann der Krieg mit dem Iran nicht isoliert betrachtet werden, sondern steht in direktem Zusammenhang mit den Entwicklungen im Gazastreifen und im Westjordanland.
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1: Die große Täuschung. Brüssels kosmetische Korrektur am Verbrennerverbot. Ein Standpunkt von Janine Beicht. Flottengrenzwerte und Leasingvorgaben erzwingen indirekt Elektroautos schon lange vor 2035. Privatkäufer und Unternehmen sehen sich einem subtilen Zwang gegenüber, während politische Akteure von der Öffentlichkeit als Retter gefeiert werden. Die Regulierung bleibt ein trojanisches Pferd ideologischer Kontrolle. Die europäische Politik präsentiert derzeit eine angebliche Kehrtwende beim geplanten Verbot neuer Verbrennerfahrzeuge ab 2035 als großen Erfolg. In Wahrheit handelt es sich um eine marginale Anpassung, die den Kern der ideologisch getriebenen Regulierung unangetastet lässt und die Automobilindustrie weiterhin in eine Sackgasse treibt. Statt eines vollständigen Rückzugs vom Verbot wird lediglich eine Reduktion des CO2-Ausstoßes um 90% statt 100% für die Flottenziele der Hersteller vorgeschlagen. Diese minimale Abweichung ändert wenig an der faktischen Benachteiligung von Verbrennungsmotoren und dient vor allem dem Machterhalt etablierter Parteien. Manfred Weber, Vorsitzender der Europäischen Volkspartei, gab die Motive unverhohlen preis. Zitat: Für uns ist und bleibt das Auto ein Kultobjekt, kein ideologisches Kampfobjekt, das am Ende Rechtsaußenparteien nutzt. Zitat Ende. Manfred Weber, Bild. Weber verhandelte diese Einigung direkt mit Ursula von der Leyen und sie offenbart die Priorität. Nicht der Schutz von Millionen Arbeitsplätzen steht im Vordergrund, sondern die Neutralisierung politischer Konkurrenz. Die Anpassung zielt also primär darauf ab, der AfD ein beliebtes Thema zu entziehen, anstatt echte wirtschaftliche Notwendigkeiten anzuerkennen. Symbolpolitik statt Substanz – der Brief des Kanzlers und seine Folgen. Bundeskanzler Friedrich Merz hatte Ende November einen Brief an Ursula von der Leyen gerichtet, in dem er mehr Flexibilität und Technologieoffenheit forderte. Er erklärte zum geplanten Kurswechsel der EU-Kommission

Zitat: Wir stellen die Ziele nicht in Frage, aber wir müssen einen anderen Weg gehen hin zum Ziel. Wir werden auch dann nur etwas für den Klimaschutz tun können, wenn wir eine wettbewerbsfähige Industrie haben. Zitat Ende. Friedrich Merz, Tagesschau. Das Ergebnis bleibt selbstverständlich weit hinter solchen Appellen zurück. Die vorgesehene 90% Reduktion bedeutet, dass Verbrenner weiterhin massiv benachteiligt werden. Hersteller müssen hohe Strafzahlungen leisten, wenn sie mehr als einen kleinen Anteil CO2-emittierender Fahrzeuge verkaufen. Ein Golf mit normalem Verbrennungsmotor stößt etwa 100 Gramm CO2 pro Kilometer aus. Bei Überschreitung drohen 95 Euro Strafe pro Gramm und Fahrzeug. Zitat: Überschreitet die durchschnittliche CO2-Emission der Flotte des Herstellers in einem bestimmten Jahr sein spezifisches Emissionsziel, muss der Hersteller für jedes neu zugelassene Fahrzeug in diesem Jahr für die überschüssige Emission eine Strafgebühr von 95 Euro pro Gramm pro Kilometer bezüglich der Zielüberschreitung zahlen. Zitat Ende. EU-Richtlinien. Bei Millionenverkäufern summieren sich solche Bußgelder auf Milliarden, die letztlich auf die Käufer abgewälzt werden und Verbrenner unerschwinglich machen. Diese Regelung erinnert an planwirtschaftliche Zwänge vergangener Systeme, wo knappe Güter zu Warteschlangen führten. Ähnlich könnten hier künstliche Verknappungen entstehen, die den Markt verzerren und die Freiheit der Bürger einschränken. Die versteckte E-Auto-Pflicht. Flottengrenzwerte als trojanisches Pferd. Noch perfider wirkt die geplante Verschärfung der CO2-Flottengrenzwerte ab 2030. Sie zwingt Hersteller praktisch dazu, Leasing- und Firmenwagen fast ausschließlich als Elektrofahrzeuge anzubieten. EU-Abgeordneter Markus Ferber warnte explizit davor. Die Neuregelung gelte, Zitat, anders als öffentlich wahrgenommen, nicht nur für Mietwagen und Firmenflotten, Zitat Ende, sondern auch für geleaste Fahrzeuge und Privatpersonen. In der Praxis bedeutet das, dass Bürger, Zitat, auf dem freien Markt einen Diesel kaufen, auf dem Leasingmarkt aber nur noch ein Auto mit Steckdose, Zitat Ende, erwerben können. Noch im August sprach er sich auf X deutlich gegen ein Verbrennerverbot aus, Zitat, Autofahren muss bezahlbar bleiben und darf nicht zum Luxus für einige wenige werden. Wir sind deshalb gegen ein Verbrennerverbot. Die Autoindustrie braucht keine Technologieverbote, sondern Innovationen. Dafür kämpfen wir. Zitat Ende. Markus Ferber, X. Angesichts einer EU-weiten Leasingquote von rund 60% führt diese Regelung de facto zu einer E-Auto-Pflicht lange vor 2035. Sie trifft damit nicht nur Unternehmen, sondern auch private Nutzer. Die angekündigte Aufweichung des Verbrennerverbots für 2035 erweist sich in dieser Perspektive als reine Symbolpolitik. Es handelt sich um eine Hintertürregulierung, die den tatsächlichen Zwang zu Elektroautos verschleiert. Der Preis des Ideologiewahns: Milliardenverschwendung und Jobverluste. Die forcierte Elektromobilität hat bereits immense Schäden angerichtet. Allein in Deutschland flossen seit 2016 etwa 10 Milliarden Euro Steuergelder in Subventionen, Prämien und Steuererleichterungen ohne nennenswerten Erfolg. Dennoch bewertete der ehemalige BAFA-Präsident Thorsten Safarik diese Bilanz positiv. Zitat: Mit mehr als 2 Millionen geförderten Fahrzeugen ist ein weiterer Meilenstein für die klimafreundliche Mobilität erreicht. Die Elektromobilität ist dank des Umweltbonus im Alltag angekommen. Zitat Ende, Thorsten Safarik, Bundesamt für Wirtschaft und Ausfuhrkontrolle, BAFA. Dabei liegt der Anteil reiner Fahrzeuge mit Elektroantrieb im Durchschnitt bei unter 3,5%. Selbst mit Hybriden verbessert sich das Bild kaum. Hersteller wie Porsche leiden unter Einbrüchen und drohende Stellenstreichungen betreffen ein Viertel der Belegschaft in Deutschland. BMW profitiert, weil der Konzern keinen festen Ausstiegstermin für Verbrenner festgelegt hat. Dagegen haben frühe All-in-Strategien auf Elektro immense Kosten verursacht. Umstrukturierungen von Werken, Anschaffung neuer Maschinen, Auflösung von Wertschöpfungsketten und der Verlust abertausender Fachkräfte, die in den Ruhestand gedrängt wurden. Eine Rückkehr zu ausgewogener Produktion ist finanziell, technisch und personell kaum mehr machbar. Rund 3,2 Millionen Menschen hängen direkt oder indirekt an der Automobil- und Zulieferindustrie, die das Rückgrat des deutschen Wohlstands bildet. Eine Studie der Unternehmensberatung Kearney malt ein düsteres Bild. Ohne echtes Einlenken verlieren europäische Hersteller die Wettbewerbsfähigkeit mit China und den USA.

0: während regulatorischer Druck in der EU anhält. Der wahre Skandal: Planwirtschaft im Gewand des Klimaschutzes. Brüssels Politik degradiert die Bürger kontinuierlich zu Befehlsempfängern eines übergriffigen Superstaats, der Kompetenzen an sich reißt und nationale Interessen ignoriert. Hohe Kraftstoffpreise und teure Verbrenner dienen letztlich der Umverteilung zugunsten bürokratischer Strukturen. Die EU entfernt sich weit von ihren ursprünglichen Zielen wie Freizügigkeit und gemeinsamem Wirtschaftsraum. Diese kosmetischen Gesten, Briefe, Hinterzimmerdeals und semantische Tricks täuschen niemanden mehr. Sie offenbaren eine Politik, die primär auf Machterhalt abzielt und den Bürgern Versprechen macht, ohne je zu liefern. Die Ablehnung des Verbots in der Bevölkerung, besonders in ländlichen Regionen, treibt Zulauf zu Alternativen, weil etablierte Parteien den Vertrauensverlust selbst verschuldet haben. Echte Technologieoffenheit würde alle Antriebe gleichberechtigt fördern, anstatt ideologische Vorlieben durchzusetzen. Solange diese ausbleibt, sägt die Politik weiter am Ast, auf dem der Wohlstand Europas sitzt.
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1: Was wirst du anfangen mit deiner Freiheit, die dir jetzt so kostbar erscheint? 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
2: Schafft die Oligarchie mit Social Impact Investitionen, Natural Asset Companies, Debt for Nature Swaps und Zahlungen für Ökosystemleistungen neue Finanzinstrumente, die uns Menschen und den vollen wirtschaftlichen Wert der Natur zu handelbaren Finanzströmen machen. Ein Standpunkt von Tom Oliver Regenauer. In einem von der Stanford-Universität gelöschten Interview sagte Eric Schmidt, ehemaliger CEO von Google, im August 2024, dass wir keine Ahnung hätten, was da auf uns zukommt. Denn der Kapitalismus werde die künstliche Intelligenz, KI, nicht überleben, so Schmidt. Und es zeichnet sich immer deutlicher ab, dass er damit recht hatte. Denn die sozioökonomischen Strukturen bröckeln. Vorangeht wie so oft Amerika. Im Oktober 2025 gab Amazon, zweitgrößter Arbeitgeber der Vereinigten Staaten, bekannt, dass der Abbau von 30.000 Arbeitsplätzen anstehe. IBM will 12.000 Mitarbeiter entlassen, UPS 48.000, 34.000 davon in der Logistik und 14.000 in der Verwaltung. Der Ölgigant ConocoPhillips wird weltweit bis zu 25% seiner Stellen abbauen. General Motors kürzt 3.000, Paramount 2.600, Target 1.800, Verizon 13.000, Lufthansa 4.000, Nestlé 16.000, Novo Nordisk 9.000, Intel 24.500 und Microsoft 9.000 Stellen, etc. Reuters meldet am 6. November 2025, dass die Anzahl von Entlassungen in den USA längst die Höchstmarken der letzten 20 Jahre übersteigt. CBS News verkündet am gleichen Tag, dass US-Arbeitgeber allein im Oktober 2025 stolze 1,1 Millionen Kündigungen aussprachen. Eine Steigerung von 65% gegenüber dem Vorjahr. Die offiziellen Zahlen des amerikanischen BLS, Bureau of Labor Statistics, vom 20. November zeigen, dass sich dieser Trend fortsetzen dürfte. Auch im von Insolvenzbeben heimgesuchten Deutschland steuert man nach Angaben der Tagesschau vom 13. Oktober 2025 auf einen unrühmlichen Pleiterekord zu. Gleiches gilt für das krisengeschüttelte Österreich, wo man laut den Wirtschaftsnachrichten derzeit 30 Insolvenzen pro Tag zählt. Und im Rest der Welt sieht es nicht besser aus, denn die sozioökonomischen Folgen der vierten industriellen Revolution kommen im Alltag an. Das scheint auch der Investment-Ikone Warren Buffett aufgefallen zu sein. Dessen Unternehmen Berkshire Hathaway sitzt nach massiven Verkäufen großer Aktienpakete von unter anderem Apple und Bank of America mittlerweile nämlich auf fast 400 Milliarden Cash. Ein Rekordwert. Womit Buffett gegen seine lebenslange Maxime verstößt, möglichst wenig liquide Mittel vorzuhalten. Dass er nun das Gegenteil tut, könnte implizieren, dass er Barreserven anlegt, um zuschlagen zu können, wenn sich Chancen auftun. Wenn Blut auf den Straßen fließt. So fragen Finanzanalysten dieser Tage nicht zu Unrecht, ob es Zeit sei, in Panik zu verfallen. Nur ein einziger Sektor, von der Rüstungsindustrie mal abgesehen, scheint derzeit von Aufbruchstimmung beflügelt, die KI-Branche. So stellen vier Autoren des Internationalen Währungsfonds IWF in dessen Blog am 20. November 2025 in Aussicht, dass Europa von der Dividende des KI-Wachstums profitieren könne. Im gleichen Fahrwasser bewegt sich das Weiße Haus, das am 24. November 2025 die Genesis-Mission lanciert, ein Programm, das den USA globale Dominanz in Sachen KI sichern soll. Im besagten Edikt liest man unter anderem, Zitat, die Genesis-Mission entwickelt eine integrierte KI-Plattform, die die weltweit größte Sammlung wissenschaftlicher Datensätze des Bundes, entstanden durch jahrzehntelange Investitionen des Bundes, nutzt, um wissenschaftliche Grundlagenmodelle zu trainieren und KI-Systeme zu erstellen. Diese Systeme dienen dem Testen neuer Hypothesen, der Automatisierung von Forschungsabläufen und der Beschleunigung wissenschaftlicher Durchbrüche. Die Genesis-Mission bündelt die Forschungs- und Entwicklungsressourcen der USA, die Zusammenarbeit herausragender amerikanischer Wissenschaftler, darunter auch jener in unseren nationalen Laboratorien mit wegweisenden amerikanischen Unternehmen, weltbekannten Universitäten sowie bestehender Forschungsinfrastruktur, Datenrepositorien, Produktionsanlagen und Einrichtungen der nationalen Sicherheit, um die Entwicklung und Anwendung von KI deutlich zu beschleunigen. Zitat Ende. Klingt irgendwie nach Fortschritt und Wachstum. Doch der Schein trügt, denn bei genauerer Betrachtung basiert der Boom der Branche vor allem auf einem Money Loop, also darauf, dass sich die betreffenden Konzerne gegenseitig Milliardenbeträge zuschanzen. Milliarden, deren Herkunft ebenso schleierhaft bleibt wie deren Verwendung, Mit Nachfrage, Wertschöpfung, Produktionskapazitäten oder organischem Wachstum hat der Erfolg dieser Industrie nämlich nichts zu tun. Eine Analyse von Bloomberg, die am 8. Oktober 2025 veröffentlicht wurde, zeigt, wie das Netzwerk hinter dem trügerischen Boom agiert. OpenAI kauft GPUs, Graphics Processing Units, von Nvidia. Nvidia investiert im Gegenzug Milliarden in OpenAI. Oracle vermietet Nvidias Chips an OpenAI, während OpenAI 6 Gigawatt an AMD-Chips nutzt und im Gegenzug 160 Millionen Aktienoptionen von AMD erhält. Zwischendurch manipuliert Larry Ellison mal wieder kurz den Preis der Oracle-Aktien und sorgt für einen 40-prozentigen Preisanstieg, um Elon Musk für einen kurzen Moment als reichster Mann der Welt zu überholen. So finanziert jeder jeden, bis alles wieder in sich zusammenbricht, wie die Oracle-Aktie. Weil mittlerweile den meisten Marktteilnehmern klar ist, dass es sich beim KI-Boom um eine riesige Blase handelt, 17 Mal größer als die Dotcom-Bubble. Im ersten Halbjahr 2025 machte diese Blase 50% des Bruttoinlandsprodukts der Vereinigten Staaten aus. Knapp 400 Milliarden US-Dollar wurden 2025 allein in neue Data-Center investiert. Ohne diese Investitionen wäre die US-Wirtschaft im ersten Halbjahr um gerade einmal 0,1% gewachsen, wenn überhaupt. Vielleicht geht es der KI-Branche aber auch gar nicht um Gewinn, organisches Wachstum und einen kompetitiven Markt. Nachdem mittlerweile weithin bekannt sein sollte, dass das Silicon Valley von Pentagon und DARPA finanziert wurde, Google, Facebook und Oracle von der CIA unter anderem, um uns mit Google Maps auszuspionieren, und die PayPal-Mafia gemäß The Economist Ende 2024 Amerikas Regierung übernommen hat, ist naheliegend, dass auch die von den PayPal-Mafiosi dominierte KI-Branche anderen Zwecken dient als angenommen. Immerhin berichtete The Intercept bereits am 14. April 2016, dass US-Geheimdienste in 38 Unternehmen investierten, die unsere Daten auf Social-Media-Plattformen sammeln. Und genau darum geht es bei KI, den größten Datenklau der Geschichte. So basiert natürlich auch Mission Genesis auf den durch digitale Raubzüge entstandenen Datenpools von Google, Microsoft, Oracle, OpenAI, Palantir und xAI. Datenpools, die von Elon Musks Doge per KI und auf verfassungswidrige bis kriminelle Weise mit den Daten von US-Bundesbehörden kombiniert wurden. Denn genau das war die Kernaufgabe von Doge. Warum sonst hätte man diese Abteilung still und heimlich und ganze 8 Monate vor Ablauf ihres Mandats am 24. November auflösen sollen, obwohl sie keines ihrer offiziellen Ziele erreicht hat? Weil die von Doge konsolidierten Daten nötig sind, um die KI auf das zu trainieren, was längst begonnen hat. Larry Fink, CEO von BlackRock, erklärte bei CNBC am 14. Oktober 2025 nicht umsonst, dass die Tokenisierung aller Vermögenswerte bereits läuft. Laut McKinsey steht Tokenisierung für die Umwandlung eines realen Vermögenswerts in ein digitales Äquivalent. Wer jedoch davon ausgeht, bei diesen realen Vermögenswerten handelt es sich um Edelmetalle, Immobilien, Maschinen, Unternehmensbeteiligung oder andere Sachanlagen, irrt. Denn das Finanzsystem rekalibriert sich. Weil es längst bankrott ist und der unkontrollierte Kollaps nur durch die Entwicklung neuer Vermögenswerte abzufangen ist. Einer dieser neuen Vermögenswerte ist digitales Geld, Stablecoins und Kryptowährungen, die aus dem Nichts zu schaffen sind und marode Staatshaushalte aufpolieren sollen. Ein anderer ist der Homo sapiens selbst, der künftig über einen Token, nämlich die digitale Identität, EID, auf der Blockchain, dem digitalen Buchhaltungssystem, abgebildet und bewertet werden kann. Ein Schaubild der Weltbank visualisiert unter dem Label inklusive digitale Finanzdienstleistungen, welche Fortschritte diesbezüglich bereits erzielt wurden. Und dass laut regionaler Daten noch immer 1,3 Milliarden Menschen auf dieser Welt kein Bankkonto haben. Eine Lücke, die die Weltbank zeitnah zu schließen gedenkt, indem sie Banking mittels EID, Smartphone und globaler Satellitennetzwerke vorantreibt. Ist jedem Menschen eine solche EID, auch Single Sign-On, SSO genannt, zugeordnet, ist die korrespondierende Nummer nichts anderes als das digitale Äquivalent eines Vermögenswertes. Denn von jedem Menschen wird arbeitnehmerische Produktivität erwartet, die zu Einnahmen, Ausgaben, Umsätzen, Krediten, Zins- und Steuerzahlungen führt. Zu finanziell messbaren und prognostizierbaren Größen, die zu Spekulation und Handel genutzt werden können, genau wie bei Aktien. Wer das für Zukunftsmusik hält, sollte sich dringend mit dem Thema EdTech, Education Technology, zu Deutsch Ausbildungstechnologie, befassen. Denn was Schulkindern heute auf PCs und Tablets als Lernsoftware angeboten wird, ist nicht weniger Datenkrake und Social Engineering Werkzeug als jede Social Media Plattform. Ein empfehlenswerter Vortrag von Professor Dr. Dr. Manfred Spitzer aus dem Jahr 2019, Titel Von der digitalen Demenz zur Smartphone-Pandemie, machte schon damals deutlich, dass die Nutzung von Smartphones und Tablets speziell dem Gehirn von Kindern massiven Schaden zufügt. Doch all die Warnungen verhallten ungehört. Lernen am Bildschirm unter Verwendung gleichgeschalteter UNESCO-Lehrpläne ist heute die Norm. Und das Smartphone leider auch. Qualifiziert sich der von Big Tech und überstaatlicher Indoktrination kognitiv korrumpierte Nachwuchs dennoch für ein Studium, bieten Plattformen wie FutureLearn digitale Kurse, E-Learning, renommierter Universitäten für 25 US-Dollar monatlich an, zeitweise ein echter Hype, vor allem in den ärmeren Regionen Südamerikas, und suggerieren mit wohlklingenden Namen wie Cambridge University oder Harvard, dass einsames Lernen am Bildschirm Bildung vermittelt, mit der Karriere zu machen ist. Doch wieder trügt der Schein, denn diverse Studien, ob bei Springer, Frontiers, NIH, PubMed Central oder der Open University UK, belegen, dass zwischen 70% und 87% der Online-Studenten nach kurzer Zeit hinschmeißen. Wenigstens das scheint sich herumgesprochen zu haben. Am 16. April 2025 berichtete das Forbes Magazine nämlich, dass sich immer weniger Studenten für Online-Kurse registrieren. Der digital-finanzielle Komplex ist allerdings schon weiter. Wie Donald Trumps Executive Order 14191 vom 29. Januar 2025 und Executive Order 14277 vom 23. April 2025 belegen, ist die Weiterentwicklung von KI-gestützter Bildung für die amerikanische Jugend Kernelement des künftigen Bildungssystems. In diesem Lichte betrachtet sind auch Trumps Bemühungen, das Bildungsministerium abzuschaffen, nur folgerichtig. Denn sie erscheinen dezentralisierend, während die nationalstaatliche Zentralisierung von Bildung einfach durch die digital-finanzielle, supranationale Zentralisierung von Bildung abgelöst wird. Der Investigativjournalist John Klützek schreibt dazu am 13. Februar 2025 bei Unlimited Hangout, Zitat: Mit Trumps Sieg ist der Weg frei für die in Project 2025 vorgeschlagene Ausweitung der Privatisierung des Schulwesens. Die Autorisierung von Bildungsagenturen, ESAs, zur Verteilung von ESEA-Mitteln und die Subventionierung von Stipendienorganisationen, SGOs, mit Steuergutschriften des Bundes. Trump hat diese Chance genutzt, indem er einen runden Tisch zur nationalen Schulwahlwoche einberief. Dort empfing er republikanische Gouverneure und erklärte ihnen, wie sie die durch seine neue Verordnung angekündigten Schulwahlzuschüsse optimal nutzen können. Zitat Ende. Indem Zuständigkeiten des aufgelösten Bildungsministeriums an das von Robert F. Kennedy geleitete HHS, Department of Health and Human Services und andere Institutionen im Gesundheitswesen verteilt werden, rückt man das Thema Bildung in die Nähe von Mental Health, mentaler Gesundheit. Um diese sicherzustellen und Lernerfolge messen zu können, sollen permanent Daten erhoben werden. Meint, Schulkinder werden überwacht, durchgehend. Notenspiegel, Leistungsfähigkeit, Aufmerksamkeitsspanne, Stressresistenz, Wohlverhalten, Rhetorik, soziale Interaktion. Alles. Über die gesammelten Daten lassen sich psychologische Profile erstellen und Prognosen, wie ein Kind sich in der Schule entwickeln bzw. welchen Karriereweg es einschlagen wird. Basierend auf diesen Prognosen sollen Kinder gezielt gefördert und Schulabgängern Stipendien, Zuschüsse und Steuervergünstigungen zuteil werden oder eben nicht. Solche Vorschläge wurden bereits im von konservativen Kreisen veröffentlichten Project 2025 gemacht und fanden Niederschlag im Family Friendly Schools Act, der am 6. November 2019 von Kamala Harris vorgestellt wurde. Doch was zunächst nach maßgeschneiderter Bildung und individueller Förderung klingen mag, entpuppt sich rasch als trojanisches Pferd. Denn das zu einer Einheit verschmelzende Quartett aus Bildung, Gesundheitswesen, KI-Kartell und Finanzbranche legt mit diesen Entwicklungen nicht den Grundstein für eine bessere Bildung nachwachsender Generationen, sondern das Fundament für Social Impact Investing. Für Investitionen mit sozialer Wirkung. Einen finanziellen Eckpfeiler der digitalen öffentlichen Infrastruktur für digitale Regierungen, wie sie die OECD bereits in ihrem gleichnamigen Papier vom 12. Dezember 2024 beschrieb. Social Finance und Social Impact Investitionen bedeuten, der mittels EID tokenisierte Mensch wird zur Anlageklasse, zum Vermögenswert, ein Spekulationsobjekt. Denn künftig dienen Bildungs- und Karrierewege als handelbarer Wert. Investoren können dabei auf positive Entwicklungen wetten oder auf das Gegenteil, auf Überflieger und Versager. Kinder als Call- und Put-Optionen, wie bei einer Aktie. Im Zentrum stehen dabei finanzielle Konstrukte wie der Educational Savings Account, ESA, ein spezielles Konto, über das in den USA Bildungskosten und Zuschüsse abgewickelt werden. John Klützek erklärt diesbezüglich, Zitat: Auf Grundlage dieser Bestimmungen könnten solche ESA-Stipendien nicht nur zur Subventionierung von Privatschulen, sondern auch von Big-Tech-Konzernen verwendet werden. Und zwar durch den Kauf von Ad-Tech-Produkten. Diese Produkte sind integraler Bestandteil des allgegenwärtigen Data Mining und der omnipräsenten KI, die für die Entwicklung der Sozialkreditökonomie der vierten industriellen Revolution unerlässlich sind. Zitat Ende. So könnten Gelder aus den ESA-Konten genutzt werden, um Lehrmittel für adaptives Lernen zu finanzieren. Beispiel Newton, ein von Peter Thiel finanziertes Unternehmen für KI-Unterricht, Brightspace Leap oder Dreambox schlagen in die gleiche Kerbe. All diesen Anwendungen gemeinsam, sie speichern die Nutzungsdaten der Schüler, deren Stimme und das mit der Kamera aufgenommene Bildmaterial und kartografieren die kognitive Verhaltenspsychometrie. Ergänzend dazu sollen Wearables wie HeartMath, BrainCo und AdSearch die sozioemotionale Biometrie des Nachwuchses erfassen. Das von der EU finanzierte Projekt Cyclops arbeitet derweil als Teil der Common European Data Spaces, Zielsetzung Aufbau eines einheitlichen Datenmarkts, daran, die im Hintergrund operierende KI weiterzuentwickeln. Kontrolliertes Vokabular, Taxonomie, Thesauren, Wissensrepräsentation und Argumentation, Verarbeitung natürlicher Sprache, LLMs, Large Language Models etc. Das nächste Arbeitstreffen von Cyclops findet vom 12. bis 14. Januar 2026 in Bozen, Südtirol statt. Es dürfte nicht lange dauern, bis digitale Nachhilfelehrer wie KanMigo die erhobenen Daten auch in der EU vermarkten und missbrauchen. Ganz im Sinne der herrschenden Oligarchie, die sich des Bildungswesens zur Durchsetzung ihrer Ziele schon vor über einem Jahrhundert bemächtigt hat. Mit der vierten industriellen Revolution wird das Humankapital nun aber schon in jungen Jahren bewährt und berechenbar und kann als Human Capital Performance Bond oder Social Impact Bond an den Blockchain-Märkten der nahen Zukunft gehandelt werden. So wird Konformität zur Währung. In finaler Ausprägung entspricht das also nicht nur einem Sozialkreditsystem, sondern einem soziofinanziellen Markt, an dem die Ware Mensch je nach Performance Rendite verspricht oder abgestoßen werden muss. So ist an dieser Stelle jedem, der Kinder hat, zu empfehlen, die Texte von John Klützek oder dessen Buch School World Order zu studieren, um diese Entwicklungen im Frühstadium boykottieren und den Nachwuchs davor schützen zu können. Dieses Schicksal erwartet allerdings nicht nur den Homo sapiens. Folgt man den Ausführungen eines im September 2025 publizierten Insight Reports des Weltwirtschaftsforums WEF, Titel Finanzlösungen für die Natur, Wege zu Erträgen und Ergebnissen und den eingangs erwähnten Statements eines Larry Fink, ist bald auch jeder Baum, jede Wiese, jeder Hektar Brachfläche, jeder Fluss, jede Seemeile Ozean und jeder Kubikmeter Luft ein handelbarer Token. Die WEF-Strategen ebnen den Weg für die finalen Schritte hin zum Biofeudalismus, dessen lange Geschichte ich anhand des 30x30 Biodiversitätsziels der Vereinten Nationen UN im Oktober 2024 beschrieben habe. Das erklärte Ziel dieser Agenda ist die vollständige Monetarisierung und Privatisierung der globalen Gemeingüter und die Schaffung des größten Marktes aller Zeiten. Mit den neuen Assets, einer tokenisierten Umwelt, ließe sich auch die nicht mehr tilgbare Staatsverschuldung nivellieren. Das erfährt man in ungewohnter Offenheit schon auf Seite 3 des Insight Reports, wo 10 Lösungen zusammengefasst werden, die die Natur am Kapitalmarkt Mainstream werden lassen. Während sich die ersten 5 mit Anleihen und Krediten am Nachhaltigkeitsmarkt befassen, also Finanzinstrumenten, die schon seit Jahren diskutiert werden, bestätigt die zweite Hälfte der Liste nun, was Kritiker seit langem befürchten. Lesen Sie selbst. Zitat. 5. Impact-Fonds. Fonds, die in Naturschutz investieren und dabei oft höhere Risiken oder längere Renditezeiten in Kauf nehmen. Für eine Ausweitung benötigen sie eine stärkere Pipeline investierbarer Projekte und eine bessere Governance. 6. Natural Asset Companies, NACs. Börsennotierte und private Unternehmen, die den vollen wirtschaftlichen Wert der Natur über Eigenkapitalmodelle in Finanzströme umwandeln. NACs bergen erhebliches Potenzial, benötigen aber mehr Transaktionen zur Preisfindung und replizierbare Investitionsmodelle. 7. Umweltzertifikate. Handelbare Zertifikate für nachgewiesene Umweltvorteile, die auf Compliance oder freiwilligen Märkten verwendet werden. Für eine Ausweitung sind Integritätsprinzipien, einheitliche Standards und ein stärkeres Engagement der lokalen Gemeinschaften erforderlich. 8. Debt for Nature Swaps, DNS. Mechanismen zur Umstrukturierung von Staatsschulden im Austausch gegen Verpflichtungen zum Naturschutz oder zur Wiederherstellung natürlicher Landschaften. Investitionsfähige Komponenten umfassen Anleihen und Darlehen. DNS benötigen eine bessere Governance und Standardisierung sowie eine erweiterte Pipeline an förderfähigen Krediten zur Finanzierung von Naturschutzprojekten. 9. Zahlungen für Ökosystemleistungen, PES. Verträge, die Naturschutzmaßnahmen für spezifische Ökosystemleistungen belohnen und vom öffentlichen Sektor getragen werden. Programme des privaten Sektors erfordern längere Verträge, Aggregation und Integration der Lieferkette, um ausgebaut zu werden. 10. Interne Umweltbepreisung, INP. Freiwillige Schattenpreise oder gebührenbasierte Instrumente, um umweltfreundliches Verhalten in Unternehmen oder über Anlageportfolios hinweg zu fördern. Ähnlich der internen CO2-Bepreisung, ICP. Zitat Ende. Zusammengefasst: Die Impact-Fonds investieren direkt oder indirekt in NACs. Diese Natural Asset Companies, ein von der Rockefeller Foundation entwickeltes Geschäftsmodell, verwandeln natürliche Ressourcen wie Wälder in mobilisierbare Werte. Diese aus dem globalen Gemeingut geschöpften Werte werden zusammen mit Umweltzertifikaten, deren Schaffung auf Konformitätsprinzipien basiert, auf den Markt geworfen. Dort treffen sie auf die DNS, ein Finanzierungsinstrument, das Staatsschulden absorbiert, wenn der Staat im Gegenzug rigorosere Klimaschutzmaßnahmen umsetzt. Diese wiederum werden über PES abgewickelt, über Verträge mit Natural Asset Companies oder entsprechend zertifizierten Unternehmen, welche vom öffentlichen Sektor, also dem Steuerzahler, für Ökosystemleistungen belohnt werden. Und wenn die beteiligten Unternehmen Bilanzen oder Börsenwerte manipulieren wollen oder müssen, dann bedienen sie sich der INP, die über fiktive interne Kosten und Schattenpreise Gelder auf unternehmensinternen Fonds bündelt, damit man diese in den Nachhaltigkeitsmarkt investieren und die sich verschärfende Regulierung bezahlen kann. Sprich, die Großkonzerne und Vermögensverwalter finanzieren sich gegenseitig und schaffen sich finanzielle Polster. Der Mittelstand geht derweil an den Kosten zugrunde, der Steuerzahler zahlt und der Staat kann seine Schulden bei den von Vermögensverwaltern beherrschten Banken durch immer drakonischere Klimaschutzmaßnahmen umstrukturieren. Analog zur KI-Bubble, mit der die Oligarchie uns Daten klaut, um diese zu vermarkten und gegen uns einzusetzen, werden die gleichen Zirkel nun also den vollen wirtschaftlichen Wert der Natur in Finanzströme umwandeln, um uns für dessen Nutzung bezahlen zu lassen. Oder uns davon auszuschließen. 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
1: Die baltischen Staaten stellen der Ukraine ihren Luftraum für Angriffe auf Russland zur Verfügung. In den letzten Tagen sind ukrainische Drohnen bei Angriffen auf die russische Region St. Petersburg unbestritten über die baltischen Staaten und auch Finnland geflogen. Offensichtlich haben die NATO-Staaten ganz offiziell ihren Luftraum für Angriffe auf Russland geöffnet, was eine offene Kriegsbeteiligung darstellt. Ein Standpunkt von Thomas Röper. Dass die NATO-Staaten Polen, Litauen, Lettland und Estland der Ukraine erlauben, ihren Luftraum für Drohnenangriffe auf die russische Region St. Petersburg zu nutzen, ist ein sehr heikles Thema. Denn das würde eine direkte Kriegsbeteiligung dieser Staaten bedeuten, und zwar mit allen Folgen. Denn warum sollte Russland dann nicht antworten und ebenfalls Ziele in diesen Ländern angreifen, wenn sie sich an Angriffen auf Russland beteiligen, indem sie sie über ihrem Luftraum erlauben? Da das Thema für viele unbekannt ist, erzähle ich zunächst die Vorgeschichte und komme dann zu den aktuellen Meldungen. Die Vorgeschichte. Aus russischen Sicherheitskreisen habe ich schon im Spätsommer 2024 die Information bekommen, dass ukrainische Drohnen bei Angriffen auf St. Petersburg aus den baltischen Staaten in den russischen Luftraum eindringen. Darüber habe ich damals nicht berichtet, weil mir das im Vertrauen gesagt wurde. Die russischen Medien verschließen davor die Augen, weil alles andere einen Krieg mit der NATO bedeuten würde. Oder zumindest mit der EU, weil die USA sich daran wohl nicht beteiligen würden, wie es derzeit aussieht. Daher sind die Angriffe auf Petersburg in russischen Medien kein Thema. Sie erscheinen bestenfalls als Kurzmeldungen. So auch jetzt, während Petersburg seit über einer Woche jede Nacht mit Dutzenden Drohnen angegriffen wurde. Die Meldungen finden sich in Russland nur im Kleingedruckten. Die ersten offiziellen russischen Erklärungen dazu gab es im Juli 2025, als ein einflussreicher russischer Abgeordneter das Thema in sozialen Medien angesprochen und gewarnt hat, dass diese Länder, aus denen Russland

0: Russland angegriffen wird, verstehen müssten, sobald Russland 100%ige Beweise dafür erhalte, dass sie an Angriffen auf Russland beteiligt sind, Vergeltung unvermeidlich sei. Das Baltikum sei nicht die Ukraine, man könne es innerhalb einer Woche einnehmen. Spätestens seit Ende 2025 ist kaum mehr zu bestreiten, dass die Balten der Ukraine ihren Luftraum für Angriffe auf Petersburg zur Verfügung stellen. Damals wurde die russische Raffinerie in Ust-Luga nahe der estnischen Grenze mit Drohnen angegriffen und beschädigt. Und just in der Nacht wurden aus dem Baltikum Drohnensichtungen gemeldet, die exakt entlang des Kurses lagen, den Drohnen aus der Ukraine dabei nehmen müssten. Eine der Drohnen ist in Estland abgestürzt. Auch das haben die russischen Medien damals übersehen. Russischen Medien war das kaum eine Meldung wert. Lediglich russische Blogger haben auf Telegram darüber berichtet. Die aktuelle Eskalation. Seit nun einer Woche ist in Petersburg täglich Drohnenalarm. Jede Nacht fliegen Dutzende Drohnen aus dem Baltikum in den Großraum Petersburg. In einer Nacht war die Rede von über 50 abgeschossenen Drohnen. Auch darüber berichten russische Medien bisher bestenfalls im Kleingedruckten und sie vermeiden es zu erwähnen, dass die Drohnen aus dem Baltikum kommen. Die Angriffe gelten in erster Linie Ust-Luga, wo die Raffinerie steht und ein wichtiger Verladehafen für Öl und Gas ist, Kronstadt, wo eine wichtige Marinebasis ist, und dem Hafen Primorsk. Das Ziel ist es offenbar, die Energie- und Hafeninfrastruktur sowie Werften zu beschädigen. Und natürlich sammelt die NATO dabei wichtige Daten, denn während solcher Angriffe kann man lernen, wie die Luftabwehr des angegriffenen Landes, ihre Befehlsketten und so weiter funktionieren. Am Mittwoch, dem 25. März, sind dabei im Baltikum auch Drohnen abgestürzt und es gab Drohnensichtungen, die ein russischer Telegram-Kanal auf einer Karte eingetragen und so ihre Flugbahn kenntlich gemacht hat. Daraufhin gab es in Russland einen der seltenen Artikel, die das thematisiert haben. RT.de hat den Artikel übersetzt. Eine Verlinkung im Schriftartikel. Der massive Angriff vom Mittwoch, die Drohnensichtungen im Baltikum und der Absturz einer der ukrainischen Drohnen in Estland war für den Spiegel ein Grund, erstmals zu erwähnen, dass die Ukraine den Luftraum der Baltenstaaten für ihre Angriffe auf die Region Petersburg benutzt. Zu dem, was der Spiegel seinen Lesern darüber mitteilt, kommen wir gleich noch. Zunächst schauen wir uns an, wie die Balten das erklärt haben. Die brauchten dafür einige Tage. Aber am 27. März erklärte der estnische Verteidigungsminister Hanno Pevkur in einem Interview, Estland habe die in seinem Luftraum eingedrungenen Drohnen nicht abgeschossen, um einen Konflikt mit Russland zu verhindern. Man habe gedacht, die Drohne sei aus Russland gekommen und kein Interesse daran, Russland einen Vorwand zu liefern, Estland zu beschuldigen, einen Krieg begonnen zu haben, sagte er. Das war natürlich eine Lüge, denn die Angriffe über den baltischen Luftraum liefen zu dem Zeitpunkt schon tagelang und die NATO überwacht den Luftraum dort genau. Es war also bekannt, dass in der Nordwestukraine gestartete Drohnen nach ihrem Flug über Polen und die baltischen Staaten seit Tagen Russland angreifen. Hinzu kommt, dass es in den Tagen zuvor bereits ähnliche Drohnenabstürze in Litauen und Lettland gegeben hatte, wobei die litauischen Behörden meldeten, dass am Montagabend eine von der Ukraine gestartete Drohne in Lettland abgestürzt sei. Diese Staaten provozieren einen Krieg mit Russland und lenken mit so plumpen Lügen davon ab. Damit können sie die Mehrheit der Bevölkerung sicher ruhig stellen, weil kaum jemand die wenigen Meldungen darüber in den Medien beachtet. Und die Medien spielen das Spiel mit und berichten nur in kurzen Artikeln, in denen sie von der Gefahr eines von den Balten provozierten Krieges mit Russland ablenken, anstatt ihre Leser darüber zu informieren, mit welchem Feuer diese Staaten spielen. Am Freitag erklärten die finnischen Streitkräfte, nach Vorfällen mit ukrainischen Drohnen im Baltikum hätten sie ihre Sicherheitsmaßnahmen verstärkt. Finnland habe ein mehrschichtiges Luftverteidigungssystem und sei auf die Abwehr von Drohnen vorbereitet, die, ob absichtlich oder versehentlich, in den finnischen Luftraum eindringen. Aktuell gäbe es derartige Aktivitäten im Südwesten Finnlands und im östlichen finnischen Meerbusen. Damit ist Petersburg gemeint, das am östlichen Ende des finnischen Meerbusens liegt. Verirrte Drohnen. Wie gesagt, hat der Spiegel letzte Woche erstmals über das Thema berichtet und dabei das Kunststück fertiggebracht, zwar die ukrainischen Drohnen im baltischen Luftraum zu erwähnen, aber ohne dabei die Frage zu stellen, ob das eine Kriegsbeteiligung der baltischen Staaten ist, sondern stattdessen Russland die Schuld gegeben. Nach dem massiven Angriff und dem Absturz von Drohnen im Baltikum hat der Spiegel am Mittwoch, dem 25. März, unter der Überschrift Russlands Angriffskrieg, ukrainische Drohnen im baltischen Luftraum, Kraftwerk in Estland getroffen, zum ersten Mal darüber berichtet. Wie absurd diese Berichterstattung ist, zeigte schon die Einleitung. Zitat: Zwei ukrainische Militärdrohnen haben sich nach Estland und Lettland verirrt. Eine prallte gegen einen Schornstein, die andere stürzte ab. Regierungsvertreter machen Russland verantwortlich. Zitat Ende. Das ist keine Berichterstattung, das ist per Definition Propaganda. Und der Spiegel muss seine Leser für ausgesprochen dumm halten, denn ein Blick auf die Landkarte würde genügen, um zu verstehen, dass die ukrainischen Drohnen sich nicht irgendwie nach Estland und Lettland verirrt haben, sondern dass sie den Weg gezielt genommen haben, um Ziele bei Petersburg anzugreifen. In dem Artikel klingt das dann allerdings anders und von verirrten Drohnen ist plötzlich keine Rede mehr. Denn schon im ersten Absatz erfahren wir, Zitat, zwei ukrainische Militärdrohnen sind am Morgen aus Russland in den Luftraum der NATO-Staaten Estland und Lettland eingedrungen. Eine davon prallte gegen den Schornstein eines Kraftwerks in Estland, während die andere in Lettland abstürzte, wie die Regierungen der beiden baltischen Länder mitteilten. Die Drohnen seien Teil eines größeren ukrainischen Angriffs auf Ziele in Russland gewesen, erklärten die Behörden, Zitat Ende. Und auch die Drohnenabstürze der Vortage in anderen baltischen Staaten erwähnt der Spiegel, Zitat. Bereits am Montag war nach litauischen Angaben eine Drohne in einen See in dem Land gestürzt. Auch der lettische Präsident Edgars Rinkevičs bestätigte, dass es sich bei der in seinem Land abgestürzten Drohne um eine ukrainische gehandelt habe, Zitat Ende. Und dann erfahren wir auch noch, warum Russland angeblich an den Vorfällen mit ukrainischen Drohnen schuld ist, Zitat. Der vom Aggressor Russland provozierte Krieg hat uns an diesen Punkt gebracht, an dem innerhalb von 48 Stunden Drohnen auf die Gebiete aller drei baltischen Staaten fallen, sagte der litauische Verteidigungsminister Robertas Kaunas. Es ist offensichtlich, dass die Luftverteidigung nicht nur in Litauen, sondern in der gesamten NATO eine Herausforderung ist. Zitat Ende. Gegen ukrainische Drohnen wäre Luftverteidigung kein Problem. Man müsste der Ukraine nur verbieten, den NATO-Luftraum für Angriffe auf Russland zu nutzen. Aber das tun diese Staaten nicht, denn es gab keinen einzigen Protest in Richtung Kiew. Vom Kurs abgekommen. Am Sonntag, dem 29. März, hat der Spiegel einen Jubelartikel mit der Überschrift »Angriffe auf Ölindustrie, Ukraine setzt erneut russischen Ölexporthafen in Brand« veröffentlicht, in dem ebenfalls zu lesen war, dass die Angriffe über die baltischen Staaten erfolgen. Getroffen wurde wieder der russische Ölhafen in Ust-Luga nahe Petersburg und der estnischen Grenze und der Spiegelartikel klang regelrecht begeistert. Aber wer genau liest und dabei mitdenkt, der stellt fest, dass der Spiegel in dem Artikel wieder bestätigt, dass die Ukraine den Luftraum der baltischen NATO-Staaten und Polens, das zwischen der Ukraine und den Balten liegt, für Angriffe gegen Russland nutzt. Denn der Spiegel schreibt, Zitat, ukrainische Drohnen waren zuletzt auch in Nachbarländern von Russland gesichtet worden und dort teilweise abgestürzt. Finnland meldete am Sonntag eine mutmaßliche Verletzung seines Luftraums durch Drohnen im Südosten des Landes. Es seien mehrere kleine, langsam fliegende Objekte in geringer Höhe geortet worden, teilt das Verteidigungsministerium mit. Zwei Drohnen seien abgestürzt, die Luftwaffe habe zur Aufklärung einen Kampfjet aufsteigen lassen. Auch aus Estland, Lettland und Litauen waren kürzlich Drohnenabstürze gemeldet worden. Dabei soll es sich um ukrainische Drohnen gehandelt haben, die bei Angriffen auf russische Ölexportanlagen an der Ostseeküste vom Kurs abgekommen seien. Zitat Ende. Nein, die Drohnen sind nicht vom Kurs abgekommen. Das behauptet übrigens auch keine einzige offizielle Quelle. Das behaupten nur der Spiegel und andere Medien. Aber dieser Zusatz zeigt, dass manche in den Redaktionen verstehen, mit welchem Feuer diese Länder spielen, indem sie einen offenen Krieg mit Russland provozieren und zu Kriegsparteien werden, weil sie ihren Luftraum für diese Angriffe zur Verfügung stellen. Eine mediale Strategie? Mich erinnert das Vorgehen der Medien an die Eskalation in der Ostsee. Heute berichten die Medien über die Kaperung von Handelsschiffen mit russischer Ladung, als sei das etwas vollkommen Normales. Dabei ist das Piraterie und ebenfalls das offene Provozieren einer militärischen Reaktion Russlands. Ich habe vor einigen Wochen in einem Artikel die Chronologie der Eskalation in der Ostsee aufgezeigt, an der man sehen kann, wie die Narrative über beschädigte Unterseekabel und die angeblich gefährliche Schattenflotte geschaffen wurden, die dafür gesorgt haben, dass die Leser der Medien diese Piratenmethoden heute vollkommen normal finden. Der Umgang der Medien mit diesen Drohnenangriffen unter Nutzung des Luftraums von NATO und EU-Staaten erinnert mich an dieses Vorgehen. Eigentlich ist jedem klar, dass das eine offene Kriegsbeteiligung dieser Staaten bedeutet. Aber indem die Menschen durch Medienberichte über einen gewissen Zeitraum an diese Dinge gewöhnt werden, verlieren sie diese Tatsache aus den Augen und halten dieses Verhalten für vollkommen normal. Diese europäischen Staaten wollen Russland ganz offensichtlich dazu provozieren, den ersten Schuss abzugeben, indem sie die Ostsee für Handelsschiffe mit Ziel Russland sperren, was eine Blockade des Hafens Petersburg bedeutet, was wiederum ebenfalls ein Kriegsakt ist. Und außerdem provozieren sie Russland, indem sie der Ukraine ihre Lufträume für Angriffe auf Russland zur Verfügung stellen. Es geht darum, Russland zum Abgeben des ersten Schusses zu provozieren, was dann unweigerlich zum Krieg Russlands mit den meisten EU-Staaten führen wird, während die USA sich da wohl raushalten wollen. Ob den Entscheidungsträgern in den europäischen Hauptstädten bewusst ist, welche Folgen das haben wird? 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
1: Irankrieg, immense Folgen für Deutschland. Ein Kommentar von Claudia Töpper. Deutschland erhält sein Öl und Gas hauptsächlich aus den USA, Norwegen, Kasachstan, Großbritannien, Libyen, Algerien, Aserbaidschan und Russland. Damit sind 80% des Öl- und Gasbedarfs gedeckt. Dies bedeutet, dass nur ein sehr kleiner Teil des deutschen Bedarfs, katarisches Gas und iranisches Öl, aus dem Nahen Osten bezogen wird. Die beiden Länder, von denen Deutschland das meiste Öl und Gas importiert, sind Norwegen und die USA. Diese produzieren zum größten Teil ihr Öl und Gas selbst oder, im Fall der USA, importiert das meiste Öl aus Kanada. Somit exportieren sie eher Öl und Gas, als dass sie es von anderen einkaufen müssten. Hinzu kommt, dass die meisten Öl- und Gaslieferungen über den Suezkanal nach Europa gelangen und nicht über die Straße von Hormus. Der geringe Teil aus Katar und dem Iran, der Deutschland fehlt, gelangt normalerweise über die Straße von Hormus zum Suezkanal nach Europa. Dies bedeutet, dass Deutschland zwar nicht direkt von den ausbleibenden Öl- und Gaslieferungen betroffen ist, aber indirekt durch das Steigen der Öl- und Gaspreise auf dem Weltmarkt. In der letzten Woche hat Israel das größte Gasfeld im Iran angegriffen und in Brand gesteckt. Auch in Katar kam es zu Angriffen auf Ölfelder. Dieser Mangel, der zwar vor allem direkt Asien trifft, führt jedoch auch auf dem gesamten Weltmarkt zu einem massiven Anstieg der Öl- und Gaspreise. Hinzu kommt, dass die USA die Lieferungen nach Deutschland einstellen könnten, wenn sich Deutschland weiterhin weigert, direkt in den Irankrieg einzusteigen und somit die USA zu unterstützen, erklärte der Politiker und Chemiker Prof. Dr. Fritz Warenhold kürzlich in einem Interview. Konsequenzen für Deutschland? Lebensmittel. Wenn die Gaspreise steigen, steigen auch die Strompreise. Des Weiteren wird für die Produktion von Lebensmitteln zum einen Strom benötigt, zum anderen werden sie mit Schiffen geliefert, die mit Diesel betrieben werden. Dies bedeutet, dass die Preise für Produkte des täglichen Bedarfs, wie Essen und Trinken, in den Einkaufsmärkten weiter ansteigen werden. Momentan belaufen sich die Schätzungen der Preissteigerungen von Lebensmitteln auf bis zu 50%. Des Weiteren wird nicht nur mit Preissteigerungen gerechnet, sondern auch mit Versorgungsengpässen, denn die ersten Lieferketten scheinen zu reißen. Industrie. So warnt der Verband der chemischen Industrie bereits vor Engpässen. In seinen Pressemitteilungen vom 13. und 18. März 2026 erklärte der Verband, Zitat, viele unserer Mittelständler stehen mit dem Rücken zur Wand. Zollkonflikte, chinesische Dumpingpreise und der Krieg im Iran wirken wie ein toxischer Beschleuniger auf die strukturellen Probleme am Standort. Zitat Ende. Zitat, die Branche leidet insgesamt unter einer schwachen Industriekonjunktur, hohem Importdruck und einem intensiven Preiswettbewerb. Zudem sorgt der Irankrieg für weitere Risiken durch die Blockade der Straße von Hormus. Diese gehen über die Öl- und Gasversorgung hinaus. Es besteht die Sorge ernster zunehmender Versorgungsengpässe bei Rohstoffen, zum Beispiel bei Ammoniak und Phosphat, Helium und Schwefel. Zusätzlich gibt es erste Hinweise auf Störungen bei internationalen Lieferketten. Je länger der Krieg dauert, desto heftiger sind die Folgen. Die hohen Preise und die anhaltende Unsicherheit bringen viele Betriebe an ihre Grenzen. Strategische Planung ist immer weniger möglich. Stattdessen fahren die Unternehmen auf Sicht. Die Weltordnung wird neu vermessen. Europa ringt um Orientierung. Deutschland reformiert im Schneckentempo. Ohne echten Reformwillen und mächtig Tempo in Berlin und Brüssel droht ein Strukturbruch für die industrielle Basis. Zitat Ende. Auch die Industrie merkt, dass die steigenden Stromkosten sie massiv treffen. Der Präsident des Zentrums für europäische Wirtschaftsforschung, ZEW, Professor Achim Warmbach, fügt hinzu, Zitat, der ZEW-Index ist eingebrochen. Die Eskalation im Nahen Osten treibt die Energiepreise massiv nach oben und sorgt für steigenden Inflationsdruck. Zitat Ende. Auf der Internetseite des ZEW ist zudem Folgendes zu lesen. Zitat. Kaum eine Branche erfährt eine Verbesserung im März. Besonders betroffen von den negativen Entwicklungen sind die energieintensiven Branchen, Chemie- und Pharmaindustrie, Automobilbranche und Maschinenbau.

0: Des Weiteren verzeichnen die Stahl- und Metallindustrie sowie das Baugewerbe ebenfalls starke Rückgänge. Beim Letzteren könnte dies auch mit der Erwartung steigender Zinsen zusammenhängen. Etwa 80% der Befragten rechnen mit Inflationsdruck sowohl in Deutschland als auch in der Eurozone. Zitat Ende. Auf lange Sicht hat die Situation zur Folge, dass die deutsche Wirtschaft noch rasanter zerstört wird. Unternehmen, die sich vielleicht gerade noch über Wasser halten konnten, werden nun auch Insolvenz anmelden müssen. Innerhalb eines Monats ist die Konjunktur in Deutschland von plus 58,3 auf minus 0,3 eingebrochen. Dies bedeutet ein Minus von 58 Punkten innerhalb eines Monats. Landwirtschaft. Auch die Landwirtschaft ist von den Preisanstiegen betroffen. So steigen die Düngerpreise in rasantem Tempo. Das Online-Portal Agrar Heute berichtete am vergangenen Mittwoch, den 18. März 2026 bereits, dass, Zitat, Europa im Frühjahr 2027 aufgrund der CO2-Importsteuer und des knappen globalen Angebots keinen Stickstoffdünger mehr haben wird. Diese Botschaft muss die Regierungen und die EU erreichen. Zitat Ende. Ein Düngemittelhändler beschrieb die aktuelle Situation wie folgt. Zitat, als perfekten Sturm aus steigenden Kosten, niedrigen Getreidepreisen und einem plötzlichen steilen Anstieg der Stickstoffpreise. Zitat Ende. Laut der Internetseite rohstoffwelt.de hat China den Export von Düngemitteln massiv eingeschränkt. So heißt es auf der Seite wie folgt, Zitat, Berichten zufolge wurden heimische Exporteure angewiesen, die Lieferung von Stickstoff-Kalium-Mischdüngern vorerst auszusetzen. Diese Maßnahme ergänzte bereits bestehende Beschränkungen für Harnstoff, Urea, für den Peking derzeit keine neuen Exportkontingente für das Jahr 2026 freigegeben hat. Ziel ist es, die nationale Versorgung für die anstehende Frühjahrsaussaat zu sichern und die Binnenpreise stabil zu halten. Zitat Ende. Weiter heißt es, Zitat, die Auswirkungen auf den Weltmarkt sind massiv, da China einer der weltweit bedeutendsten Produzenten und Exporteure von Agrarnährstoffen ist. Die Unsicherheit durch den Konflikt und die chinesischen Exportstopps haben die Preise für Harnstoff, den weltweit am häufigsten verwendeten Stickstoffdünger, in kürzester Zeit in die Höhe getrieben. Zitat Ende. In diesem Zusammenhang ist es noch wichtig darauf hinzuweisen, dass der Düngerpreis zu 80% aus dem Gaspreis ermittelt wird. Medizinische Versorgung. Des Weiteren gibt es erste Auswirkungen auf die medizinische Versorgung. Wichtige Kunststoffe fehlen für das Material in Krankenhäusern, wie zum Beispiel Einweghandschuhe, Schutzkittel, Drainagen, Absauger und Fließstoffe. Einige Hersteller für Klinikmaterial reagieren bereits. Seit vergangenen Mittwoch, dem 18. März 2026, weisen sie ihren Kunden, wie Krankenhäusern und Laboren, nur noch ein gewisses Kontingent zu, anstatt die Bestellungen vollständig zu erfüllen. So sollen Hamsterkäufe verhindert werden. Kommentar: Auch wenn die Lieferungen über die Straße von Hormuz hauptsächlich Asien betreffen, hat die Sperrung dieser Straße dennoch massive Auswirkungen auf die deutsche Wirtschaft. Sie wirkt, wie die Corona-Pandemie, wie ein Brandbeschleuniger auf die Industrie. Durch den rasanten Preisanstieg in nahezu jedem Bereich könnte aber nicht nur in kurzer Zeit die deutsche Industrie stillstehen. Es ist durchaus denkbar, dass die Bundesregierung zuerst die Zufuhr von Öl und Gas bei der Bevölkerung drosselt, zugunsten der Industrie. Auch wenn der US-Präsident Donald J. Trump am Montag, den 23. März 2026, auf seiner Social-Media-Plattform Truth Social verkündet hat, dass nach einem Verhandlungswochenende mit dem Iran die USA alle militärischen Angriffe für 5 Tage einstellen, wird dies nicht langfristig zu einer Senkung der Öl- und Gaspreise führen, denn die Ölfelder sind vernichtet. Hinzu kommen die beschädigten bzw. zerstörten Raffinerien im Nahen Osten. Es wird Jahre dauern, um diese wieder aufzubauen. All dies wird sich in den Preisen widerspiegeln. Interessant ist hier, dass der Iran diese angeblichen Verhandlungen dementiert. Laut der österreichischen Nachrichtenplattform Auf 1 erklärte der Iran, Zitat, es gibt keine laufenden Verhandlungen und wird sie auch nicht geben. Und mit dieser Art von psychologischem Krieg kehren weder die Straße von Hormuz zu den Vorkriegsbedingungen zurück, noch kehrt Ruhe auf die Energiemärkte ein. Zitat Ende. Dies alles lässt eher vermuten, dass den USA schlicht und ergreifend die Waffen ausgegangen sind und sie schnell Nachschub produzieren müssen. Oder sie planen einen umfangreichen Schlag gegen den Iran, der mehr Fokus, Zeit und Planung erfordert. Ob der Iran auch seine Kräfte sammelt oder die Pause nutzt, um einen Gegenschlag auszuüben, bleibt abzuwarten. In jedem Fall scheint eine Kapitulation eines der beiden Länder momentan ausgeschlossen. Dies legt auch eine interessante Aussage nahe, die kürzlich beim CPAC in Ungarn getätigt wurde. Am vergangenen Wochenende fand das CPAC Hungary in Budapest statt. Dies ist eine Konferenz, bei der sich konservative politische Vertreter aus Europa, den USA und anderen Ländern austauschen. Zu der Konferenz waren diesmal nicht nur Donald Trump und der israelische Ministerpräsident Benjamin Netanyahu zugeschaltet, der Sohn von Netanyahu, Yair Netanyahu, war persönlich vor Ort. Laut der russischen Nachrichtenplattform RT.de erklärte Yair Netanyahu, Zitat, "Der Iran befindet sich gerade an seinem schwächsten Punkt und das, was sie da tun, ist völlig verrückt. Wie sie die Golfstaaten angreifen, wie sie die Straße von Hormuz blockieren, stellen Sie sich vor, wie schlimm die Lage gewesen wäre, wenn Sie, Iran, Atomwaffen und zehntausende ballistische Raketen erworben hätten, die die Vereinigten Staaten erreichen könnten. Das hätte den Dritten Weltkrieg garantiert, und zwar einen atomaren." Zitat Ende. Wenn man die offensichtlichen Verdrehungen der Tatsachen bei diesem Zitat außer Acht lässt, ist die Aussage von Netanyahus Sohn hier außerordentlich bemerkenswert. Denn Netanyahus Sohn gibt hier offiziell live im ungarischen Fernsehen zu, dass der offizielle Grund für den Angriff auf den Iran eine Lüge ist. Er erklärt offen, dass der Iran weder Atombomben noch ballistische Raketen besitzt. Ob er nun nach dem Angriff der USA und Israel Raketen von Russland und China zur Verfügung gestellt bekommt, ist natürlich eine andere Sache. Aber Fakt ist, zum Zeitpunkt des Angriffs besaß er offensichtlich keine. Und sowohl Israel als auch die USA haben es gewusst.
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0: Irankrieg. Immense Folgen für Deutschland. Ein Kommentar von Claudia Töpper. Deutschland erhält sein Öl und Gas hauptsächlich aus den USA, Norwegen, Kasachstan, Großbritannien, Libyen, Algerien, Aserbaidschan und Russland. Damit sind 80% des Öl- und Gasbedarfs gedeckt. Dies bedeutet, dass nur ein sehr kleiner Teil des deutschen Bedarfs, katarisches Gas und iranisches Öl, aus dem Nahen Osten bezogen wird. Die beiden Länder, von denen Deutschland das meiste Öl und Gas importiert, sind Norwegen und die USA. Diese produzieren zum größten Teil ihr Öl und Gas selbst oder, im Fall der USA, importiert das meiste Öl aus Kanada. Somit exportieren sie eher Öl und Gas, als dass sie es von anderen einkaufen müssten. Hinzu kommt, dass die meisten Öl- und Gaslieferungen über den Suezkanal nach Europa gelangen und nicht über die Straße von Hormuz. Der geringe Teil aus Katar und dem Iran, der Deutschland fehlt, gelangt normalerweise über die Straße von Hormuz zum Suezkanal nach Europa. Dies bedeutet, dass Deutschland zwar nicht direkt von den ausbleibenden Öl- und Gaslieferungen betroffen ist, aber indirekt durch das Steigen der Öl- und Gaspreise auf dem Weltmarkt. In der letzten Woche hat Israel das größte Gasfeld im Iran angegriffen und in Brand gesteckt. Auch in Katar kam es zu Angriffen auf Ölfelder. Dieser Mangel, der zwar vor allem direkt Asien trifft, führt jedoch auch auf dem gesamten Weltmarkt zu einem massiven Anstieg der Öl- und Gaspreise. Hinzu kommt, dass die USA die Lieferungen nach Deutschland einstellen könnten, wenn sich Deutschland weiterhin weigert, direkt in den Irankrieg einzusteigen und somit die USA zu unterstützen, erklärte der Politiker und Chemiker Prof. Dr. Fritz Warenhold kürzlich in einem Interview. Konsequenzen für Deutschland? Lebensmittel. Wenn die Gaspreise steigen, steigen auch die Strompreise. Des Weiteren wird für die Produktion von Lebensmitteln zum einen Strom benötigt, zum anderen werden sie mit Schiffen geliefert, die mit Diesel betrieben werden. Dies bedeutet, dass die Preise für Produkte des täglichen Bedarfs, wie Essen und Trinken, in den Einkaufsmärkten weiter ansteigen werden. Momentan belaufen sich die Schätzungen der Preissteigerungen von Lebensmitteln auf bis zu 50%. Des Weiteren wird nicht nur mit Preissteigerungen gerechnet, sondern auch mit Versorgungsengpässen, denn die ersten Lieferketten scheinen zu reißen. Industrie. So warnt der Verband der chemischen Industrie bereits vor Engpässen. In seinen Pressemitteilungen vom 13. und 18. März 2026 erklärte der Verband, Zitat, viele unserer Mittelständler stehen mit dem Rücken zur Wand. Zollkonflikte, chinesische Dumpingpreise und der Krieg im Iran wirken wie ein toxischer Beschleuniger auf die strukturellen Probleme am Standort. Zitat Ende. Zitat, die Branche leidet insgesamt unter einer schwachen Industriekonjunktur, hohem Importdruck und einem intensiven Preiswettbewerb. Zudem sorgt der Iran-Krieg für weitere Risiken durch die Blockade der Straße von Hormuz. Diese gehen über die Öl- und Gasversorgung hinaus. Es besteht die Sorge ernster zunehmender Versorgungsengpässe bei Rohstoffen, zum Beispiel bei Ammoniak und Phosphat, Helium und Schwefel. Zusätzlich gibt es erste Hinweise auf Störungen bei internationalen Lieferketten. Je länger der Krieg dauert, desto heftiger sind die Folgen. Die hohen Preise und die anhaltende Unsicherheit bringen viele Betriebe an ihre Grenzen. Strategische Planung ist immer weniger möglich. Stattdessen fahren die Unternehmen auf Sicht. Die Weltordnung wird neu vermessen. Europa ringt um Orientierung, Deutschland reformiert im Schneckentempo. Ohne echten Reformwillen und mächtig Tempo in Berlin und Brüssel droht ein Strukturbruch für die industrielle Basis. Zitat Ende. Auch die Industrie merkt, dass die steigenden Stromkosten sie massiv treffen. Der Präsident des Zentrums für europäische Wirtschaftsforschung, ZEW, Professor Achim Warmbach, fügt hinzu, Zitat, der ZEW-Index ist eingebrochen. Die Eskalation im Nahen Osten treibt die Energiepreise massiv nach oben und sorgt für steigenden Inflationsdruck. Zitat Ende. Auf der Internetseite des ZEW ist zudem Folgendes zu lesen. Zitat. Kaum eine Branche erfährt eine Verbesserung im März. Besonders betroffen von den negativen Entwicklungen sind die energieintensiven Branchen, Chemie- und Pharmaindustrie, Automobilbranche und Maschinenbau. Des Weiteren verzeichnen die Stahl- und Metallindustrie sowie das Baugewerbe ebenfalls starke Rückgänge. Beim Letzteren könnte dies auch mit der Erwartung steigender Zinsen zusammenhängen. Etwa 80% der Befragten rechnen mit Inflationsdruck sowohl in Deutschland als auch in der Eurozone. Zitat Ende. Auf lange Sicht hat die Situation zur Folge, dass die deutsche Wirtschaft noch rasanter zerstört wird. Unternehmen, die sich vielleicht gerade noch über Wasser halten konnten, werden nun auch Insolvenz anmelden müssen. Innerhalb eines Monats ist die Konjunktur in Deutschland von plus 58,3 auf minus 0,3 eingebrochen. Dies bedeutet ein Minus von 58 Punkten innerhalb eines Monats. Landwirtschaft. Auch die Landwirtschaft ist von den Preisanstiegen betroffen. So steigen die Düngerpreise in rasantem Tempo. Das Online-Portal Agrar Heute berichtete am vergangenen Mittwoch, den 18. März 2026 bereits, dass, Zitat, Europa im Frühjahr 2027 aufgrund der CO2-Importsteuer und des knappen globalen Angebots keinen Stickstoffdünger mehr haben wird. Diese Botschaft muss die Regierungen und die EU erreichen. Zitat Ende. Ein Düngemittelhändler beschrieb die aktuelle Situation wie folgt. Zitat, als perfekten Sturm aus steigenden Kosten, niedrigen Getreidepreisen und einem plötzlichen steilen Anstieg der Stickstoffpreise. Zitat Ende. Laut der Internetseite rohstoffwelt.de hat China den Export von Düngemitteln massiv eingeschränkt. So heißt es auf der Seite wie folgt, Zitat, Berichten zufolge wurden heimische Exporteure angewiesen, die Lieferung von Stickstoff-Kalium-Mischdüngern vorerst auszusetzen. Diese Maßnahme ergänzte bereits bestehende Beschränkungen für Harnstoff, Urea, für den Peking derzeit keine neuen Exportkontingente für das Jahr 2026 freigegeben hat. Ziel ist es, die nationale Versorgung für die anstehende Frühjahrsaussaat zu sichern und die Binnenpreise stabil zu halten. Zitat Ende. Weiter heißt es, Zitat, die Auswirkungen auf den Weltmarkt sind massiv, da China einer der weltweit bedeutendsten Produzenten und Exporteure von Agrarnährstoffen ist. Die Unsicherheit durch den Konflikt und die chinesischen Exportstopps haben die Preise für Harnstoff, den weltweit am häufigsten verwendeten Stickstoffdünger, in kürzester Zeit in die Höhe getrieben. Zitat Ende. In diesem Zusammenhang ist es noch wichtig darauf hinzuweisen, dass der Düngerpreis zu 80% aus dem Gaspreis ermittelt wird. Medizinische Versorgung. Des Weiteren gibt es erste Auswirkungen auf die medizinische Versorgung. Wichtige Kunststoffe fehlen für das Material in Krankenhäusern, wie zum Beispiel Einweghandschuhe, Schutzkittel, Drainagen, Absauger und Fließstoffe. Einige Hersteller für Klinikmaterial reagieren bereits. Seit vergangenen Mittwoch, dem 18. März 2026, weisen sie ihren Kunden, wie Krankenhäusern und Laboren, nur noch ein gewisses Kontingent zu, anstatt die Bestellungen vollständig zu erfüllen. So sollen Hamsterkäufe verhindert werden. Kommentar: Auch wenn die Lieferungen über die Straße von Hormuz hauptsächlich Asien betreffen, hat die Sperrung dieser Straße dennoch massive Auswirkungen auf die deutsche Wirtschaft. Sie wirkt, wie die Corona-Pandemie, wie ein Brandbeschleuniger auf die Industrie. Durch den rasanten Preisanstieg in nahezu jedem Bereich könnte aber nicht nur in kurzer Zeit die deutsche Industrie stillstehen. Es ist durchaus denkbar, dass die Bundesregierung zuerst die Zufuhr von Öl und Gas bei der Bevölkerung drosselt, zugunsten der Industrie. Auch wenn der US-Präsident Donald J. Trump am Montag, den 23. März 2026, auf seiner Social-Media-Plattform Truth Social verkündet hat, dass nach einem Verhandlungswochenende mit dem Iran die USA alle militärischen Angriffe für 5 Tage einstellen, wird dies nicht langfristig zu einer Senkung der Öl- und Gaspreise führen, denn die Ölfelder sind vernichtet. Hinzu kommen die beschädigten bzw. zerstörten Raffinerien im Nahen Osten. Es wird Jahre dauern, um diese wieder aufzubauen. All dies wird sich in den Preisen widerspiegeln. Interessant ist hier, dass der Iran diese angeblichen Verhandlungen dementiert. Laut der österreichischen Nachrichtenplattform Auf 1 erklärte der Iran, Zitat: Es gibt keine laufenden Verhandlungen und wird sie auch nicht geben. Und mit dieser Art von psychologischem Krieg kehren weder die Straße von Hormuz zu den Vorkriegsbedingungen zurück, noch kehrt Ruhe auf die Energiemärkte ein. Zitat Ende. Dies alles lässt eher vermuten, dass den USA schlicht und ergreifend die Waffen ausgegangen sind und sie schnell Nachschub produzieren müssen. Oder sie planen einen umfangreichen Schlag gegen den Iran, der mehr Fokus, Zeit und Planung erfordert. Ob der Iran auch seine Kräfte sammelt oder die Pause nutzt, um einen Gegenschlag auszuüben, bleibt abzuwarten. In jedem Fall scheint eine Kapitulation eines der beiden Länder momentan ausgeschlossen. Dies legt auch eine interessante Aussage nahe, die kürzlich beim CPAC in Ungarn getätigt wurde. Am vergangenen Wochenende fand das CPAC Hungary in Budapest statt. Dies ist eine Konferenz, bei der sich konservative politische Vertreter aus Europa, den USA und anderen Ländern austauschen. Zu der Konferenz waren diesmal nicht nur Donald Trump und der israelische Ministerpräsident Benjamin Netanyahu zugeschaltet, der Sohn von Netanyahu, Yair Netanyahu, war persönlich vor Ort. Laut der russischen Nachrichtenplattform RT.de erklärte Yair Netanyahu, Zitat: Der Iran befindet sich gerade an seinem schwächsten Punkt und das, was sie da tun, ist völlig verrückt. Wie sie die Golfstaaten angreifen, wie sie die Straße von Hormuz blockieren, stellen Sie sich vor, wie schlimm die Lage gewesen wäre, wenn sie, Iran, Atomwaffen und Zehntausende ballistische Raketen erworben hätten, die die Vereinigten Staaten erreichen könnten. Das hätte den Dritten Weltkrieg garantiert, und zwar einen atomaren. Zitat Ende. Wenn man die offensichtlichen Verdrehungen der Tatsachen bei diesem Zitat außer Acht lässt, ist die Aussage von Netanyahus Sohn hier außerordentlich bemerkenswert. Denn Netanyahus Sohn gibt hier offiziell live im ungarischen Fernsehen zu, dass der offizielle Grund für den Angriff auf den Iran eine Lüge ist. Er erklärt offen, dass der Iran weder Atombomben noch ballistische Raketen besitzt. Ob er nun nach dem Angriff der USA und Israel Raketen von Russland und China zur Verfügung gestellt bekommt, ist natürlich eine andere Sache. Aber Fakt ist, zum Zeitpunkt des Angriffs besaß er offensichtlich keine. Und sowohl Israel als auch die USA haben es gewusst.
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1: Weiter auf Kriegskurs gegen den Rest der Welt. Kritiker warnen, Donald Trump bringt die Welt an den Rand einer Katastrophe. Ein Kommentar von Thilo Gräser. Was von US-Präsident Donald Trump und Israels Premierminister Benjamin Netanyahu als Blitzkrieg gegen den Iran nach dem US-Motto Shock and Awe, Schock und Furcht gedacht schien, dauert nun schon mehr als 5 Wochen. Der Iran wehrt sich standhaft und überrascht Trump damit anscheinend so, dass er zu immer brutaleren Drohungen gegen Teheran greift. Erst will er das Land in die Steinzeit zurückbomben und nun will er es gar ganz auslöschen, falls es nicht macht, was er erwartet. Es mögen verbale Ausraster eines außer Kontrolle geratenen US-Präsidenten sein, die nichts mit der Realität zu tun haben. Schon das frühere Vorhaben, Vietnam, Zitat, in die Steinzeit zurückzubomben, Zitat Ende, US-General Curtis E. LeMay, scheiterte und endete mit der Niederlage der USA samt panischem Rückzug aus Saigon Ende April 1975. Doch Trumps Ausfälle stehen für eine neue, ungeschminkte US-Politik in der Welt, die sich an keinerlei Verträge, internationale Regeln oder verbindliche Institutionen wie die UNO hält. Es ist ein Kurs, der unter dem Motto America First die Weltordnung zerstört und versucht, jene Länder unter Kontrolle zu bringen, die sich bisher US-Interessen verweigerten. Und mag diese Politik am Ende auch an der Realität scheitern, den Preis dafür zahlen nicht Trump und jene, die hinter ihm stehen und ihn mutmaßlich benutzen. Den bezahlen all die Menschen im Iran, in der Region Westasien und anderswo auf der Welt, die nicht verantwortlich dafür sind. Und das viel zu oft mit ihrem Leben. Zitat: Zwei Verrückte spielen Gott. Zitat Ende. So hat der US-Ökonom Jeffrey Sachs kürzlich das Treiben Trumps und Netanyahus kommentiert. Die beiden würden gemeinsam einen mörderischen Angriffskrieg gegen den Iran, eine Nation mit 90 Millionen Einwohnern, führen und seien dabei, Zitat, im Griff dreier sich verstärkender Pathologien. Zitat Ende. Zitat: Die erste ist die Persönlichkeit. Beide sind bösartige Narzissten. Die zweite ist die Arroganz der Macht. Männer, die Macht besitzen, nukleare Vernichtung zu befehlen und infolgedessen keinerlei Zurückhaltung empfinden. Die dritte und gefährlichste von allen ist religiöser Wahn. Zwei Männer, die glauben und denen täglich von ihrem Umfeld gesagt wird, dass sie Messiasse sind, die Gottes Werk tun. Zitat Ende. Jede dieser Pathologien verschärfe die anderen, sodass sie gemeinsam die Welt in eine beispiellose Gefahr bringen, so Sachs. Das Ergebnis sei, Zitat, eine Verherrlichung der Gewalt, wie man sie seit den Nazi-Führern nicht mehr gesehen hat. Zitat Ende. Er zeigt in seinem Text, wie das jeweilige Umfeld von Trump und Netanyahu deren Kurs noch stützen und befördern. Für den Ökonomen steht die Frage, Zitat, ob die wenigen Erwachsenen dieser Welt, verantwortungsbewusste Staats- und Regierungschefs, die sich weiterhin dem Völkerrecht verpflichtet fühlen und bereit sind, dies auch zu sagen, sie zügeln können. Es wird nicht einfach sein, aber sie müssen es versuchen. Zitat Ende. Durchsetzung der eigenen Macht untergraben. Der US-Politologe John Mersheimer sieht keine Anzeichen für ein baldiges Ende des US-israelischen Krieges gegen den Iran. Das erklärte er in einem Gespräch mit dem Journalisten Steve Clemens vom Sender Al Jazeera English, das am Montag veröffentlicht wurde. Mersheimer glaubt nicht, Zitat, dass dieser Krieg irgendeinen Einfluss auf die Machtverteilung im internationalen System haben wird. Zitat Ende. Die USA würden damit aber ihre eigenen Möglichkeiten untergraben, ihre Macht zu projizieren und auszuüben, so der renommierte Politologe. Das geschehe, indem sie die dafür notwendigen internationalen Institutionen, das Völkerrecht und die Verbündeten, alle von den USA gegründet und geprägt, missachten und diesen Schaden zufügen. Der Krieg gegen den Iran sei, Zitat, katastrophal, Zitat Ende, weil er die Fähigkeit der USA untergrabe, ihre Macht auszuüben. Die Macht eines Landes basiere auf den Grundpfeilern Reichtum und Bevölkerungsgröße, die zum Aufbau mächtiger Streitkräfte genutzt würden, erklärte Mersheimer. Tatsache sei, dass die USA in der Lage seien, sich, Zitat, ziemlich arrogant und rücksichtslos, Zitat Ende, zu verhalten. Das werde keinerlei Auswirkungen auf diese materiellen Faktoren der Macht haben. Der Politologe verwies dabei auf das Beispiel Vietnamkrieg, Die dabei erlittene, Zitat, vernichtende Niederlage, Zitat Ende, der USA habe keinerlei Auswirkungen auf das internationale Kräfteverhältnis gehabt. Zitat, die Vereinigten Staaten waren nicht weniger mächtig. Wir hatten infolge des Krieges nicht weniger Menschen, weniger Reichtum und ein schwächeres Militär. Zitat Ende. Die, Zitat, törichte Außenpolitik, Zitat Ende, Trumps schwäche nur die Möglichkeiten der USA, ihre Macht wie bisher zu projizieren und auszuüben. Die USA würden eigentlich die internationalen Institutionen und das Völkerrecht brauchen, was der derzeitige US-Präsident als Unilateralist aber nicht so sehe. Mersheimer meint, dass die USA die drei für sie wichtigen strategischen Regionen, Europa, Ostasien und die Region um den Persischen Golf, nicht verlassen würden, auch wenn Trump so etwas andeute. Zugleich seien die USA kein unabhängiger Akteur, der ohne Verbündete auskomme. Der Politologe bezeichnete die Behauptungen aus den USA und Israel, wonach der Iran eine große und ernsthafte Bedrohung für die Stabilität im Nahen Osten und für die USA seien, als Zitat Unsinn. Zitat Ende. Zitat: Die größte Bedrohung für die Instabilität im Nahen Osten sind die Vereinigten Staaten, die eng mit Israel zusammenarbeiten. Der Iran hat keinen Krieg begonnen. Soweit ich das beurteilen kann, ist er seit Jahrhunderten kein besonders aggressives Land. Das Land im Nahen Osten, das äußerst aggressiv ist, ist Israel. Das Land, das in Gaza Völkermord begangen hat, ist nicht der Iran, sondern Israel und wir waren mitschuldig. Das heißt, die Vereinigten Staaten sind mitschuldig an diesem Völkermord. Zitat Ende. Der Krieg gegen den Iran habe die Situation erheblich verschlimmert. Aus Sicht Mersheimers wurde damit die Welt an den wirtschaftlichen Abgrund gebracht und der internationalen Wirtschaft großer Schaden zugefügt. Je länger der Krieg dauere, desto mehr Schaden entstünde. Die USA und Israel würden, Zitat, die ganze Welt an den Rand einer Katastrophe, Zitat Ende, bringen. Kein Sieg im Blitzkrieg. Die anfängliche Shock-and-Awe-Strategie, die einst gegen den Irak erprobt wurde, sei gegen den Iran gescheitert. Der angestrebte schnelle Sieg sei ausgeblieben und stattdessen werde nun ein Zermürbungskrieg geführt. Zitat, und in diesem Krieg, in dem wir uns nun befinden, haben die Iraner fast alle Trümpfe in der Hand, nicht wir, und deshalb befinden wir uns in einer verzweifelten Lage. Zitat Ende. Auf die Frage von Moderator Clemens nach der Sicht Chinas auf den Krieg gegen den Iran sagte Mersheimer, es könne sich um einen, Zitat, Glücksfall, Zitat Ende, für Peking handeln. Die USA seien dadurch gezwungen, sich von Ostasien abzuwenden und ihre Eindämmungsstrategie gegen China abzuschwächen. Zugleich nehme dessen weltweiter Einfluss zu, weil es sich als, Zitat, verantwortungsbewusster Akteur, Zitat Ende, zeige. Zitat, die Chinesen wirken wie die Erwachsenen im Raum. Zitat Ende. Bei den USA würden sich dagegen viele, selbst Verbündete, fragen, ob sie noch, Zitat, bei klarem Verstand sind. Zitat Ende. Der Wunsch von Golfstaaten wie Saudi-Arabien oder den Vereinigten Arabischen Emiraten, VAE, an die USA und Israel den Krieg auszuweiten und Iran zu besiegen, bezeichnete der Politologe als, Zitat, töricht. Zitat Ende. Wenn der Krieg eskaliere, bestünde, Zitat,

Zitat: Eine sehr große Wahrscheinlichkeit, dass die Vereinigten Arabischen Emirate und Saudi-Arabien als funktionierende Gesellschaften zerstört werden. Zitat Ende. Der Iran könne deren Lebensgrundlagen wie die Entsalzungsanlagen und die Energieinfrastruktur angreifen. Die Golfstaaten sollten sich stattdessen dafür einsetzen, den Krieg durch Verhandlungen zu beenden. Krieg für Kontrolle der Rohstoffversorgung. Wie weitreichend die Folgen des Krieges gegen den Iran sind, hat der US-amerikanische Ökonom Michael Hudson in einem am 1. April veröffentlichten Gespräch mit dem norwegischen Politologen Glenn Deason verdeutlicht. Er sieht den Krieg wegen der weltweiten Auswirkungen vor allem im Rohstoff- und Energiebereich sowie bei der Düngemittelversorgung als, Zitat, Dritten Weltkrieg, Zitat Ende, an. Es handele sich nicht einfach nur um einen Krieg gegen den Iran, sondern um einen, bei denen es den USA darum gehe, Zitat, durch die Kontrolle des Öls einen Engpass für die gesamte Weltwirtschaft aufrechtzuerhalten, denn jeder braucht es, Zitat Ende. Das sei auch das Ziel des Überfalls auf Venezuela gewesen. Sie würden versuchen zu verhindern, dass ein anderes souveränes Land Öl ohne die Kontrolle der USA exportiere. Dazu würden auch Sanktionen verhängt, wie gegen Venezuela, den Iran und auch Russland. Die Orte, an denen die Verbündeten der USA Öl beziehen können, stünden unter US-Kontrolle. Darum gehe es bei dem Konflikt um die Straße von Hormuz. Bei dem Krieg gegen den Iran gehe es nicht um dessen angebliche Versuche, eine Atombombe zu bauen oder um Teherans Außenpolitik. Zitat: Dieser ganze Kampf ist also ein Versuch, Öl und die Kontrolle über dessen Exporte zu nutzen, genauso wie Donald Trump seine Zollpolitik genutzt hat, indem er sagte, wir werden Chaos in euren Volkswirtschaften verursachen, wenn ihr nicht zustimmt, das zu tun, was US-Diplomaten von euch verlangen. Zitat Ende. Trump wolle den langjährigen Versuch der USA seit 2003 beenden, die Kontrolle über das gesamte Öl der OPEC-Staaten und der arabischen Scheichtümer zu erlangen. Doch der Iran widersetze sich bisher und fordere den Rückzug der USA aus dem Nahen Osten und auch aus Israel, dem, Zitat, größten Militärstützpunkt, Zitat Ende, der USA in der Region. Das werde aber nicht geschehen und selbst wenn es passieren würde, seien die Schäden für die Weltwirtschaft inzwischen immens. Die Welt stehe vor der schwersten Depression seit der Weltwirtschaftskrise in den 1930er Jahren, schätzte der Ökonom ein. Es gebe keinen Weg, das zu verhindern, fügte er hinzu. Hudson sieht in Trumps Politik keinen Bruch zu der seiner Vorgänger. Zitat: Es hat überhaupt keine Veränderung gegeben und Sie werden feststellen, dass kein einziger ehemaliger Präsident, weder Biden noch Obama noch einer der beiden George Bushs, kein einziger Präsident Donald Trump und sein Handeln kritisiert hat. Zitat Ende. Auch die europäischen Politiker würden nicht widersprechen, selbst wenn einige den Luftraum ihrer Länder für US-Militärflugzeuge sperren. Sie würden weiter an den Sanktionen gegen den Iran und Russland festhalten und niemand würde Trump öffentlich als Kriegsverbrecher bezeichnen. Krieg gegen die Zivilisation. Der Ökonom machte gegenüber Deason darauf aufmerksam, dass der Iran-Krieg die internationalen Zahlungsketten irreversibel unterbrochen hat, da immer mehr Länder die gestiegenen Preise für grundlegende Rohstoffe und Düngemittel nicht zahlen können. Die Zahlungsausfälle würden zu einem exponentiellen Schrumpfen der Wirtschaft, Zitat, auf dem Weg nach unten, Zitat Ende, und damit zu einer Depression führen. Das internationale System würde sich trotz der offensichtlichen Folgen nicht an die Situation anpassen, stellte Hudson fest. So würden die EU-Staaten an den Sanktionen gegen Russland festhalten und damit, Zitat, wirtschaftlichen Selbstmord, Zitat Ende, begehen. Zwar sei offensichtlich, dass sich die unterbrochenen russischen Gas- und Öllieferungen für Deutschland negativ auswirken, aber der Kurs werde nicht geändert. Stattdessen würden die EU- und NATO-Staaten der Ukraine als Nichtmitglied den Angriff auf die Gas- und Ölversorgung von Mitgliedsländern wie Ungarn und der Slowakei ungestraft durchgehen lassen. Zitat: Die Ukraine hat Ungarn praktisch den Krieg erklärt und die NATO unterstützt den ausländischen Angreifer eines NATO-Landes. Zitat Ende. Die EU-Staaten würden damit in eine selbstverursachte Wirtschaftskrise steuern, die zu immer höheren Staatsausgaben führe, die eigentlich zurückgefahren werden sollen, wie es heißt. Hudson sieht den Krieg gegen den Iran als einen, Zitat, Angriff auf die Zivilisation, Zitat Ende, in dem die USA und ihre Verbündeten alles brechen, was als Gesetze der Zivilisation gelte.

0: Zitat: Die Gesetze der nationalen Souveränität, die Nichteinmischung in die Angelegenheiten anderer Länder, die Kriegsgesetze, nach denen man keine Zivilisten angreifen darf, sondern seine Angriffe auf militärische Ziele beschränken muss. Man soll keinen Krieg führen, ohne ihn zu erklären. Man soll keine Überraschungsangriffe durchführen und so tun, als gäbe es keinen Krieg. Zitat Ende. Fast jedes Völkerrecht der letzten Jahrzehnte sei von den USA gebrochen worden. Trump halte das Völkerrecht nicht mehr für notwendig, dabei sei es das, Zitat, Bindeglied, das die Zivilisation zusammenhalten sollte, Zitat Ende. Dem Iran bleibe keine Alternative als die des Widerstandes, denn es gehe um seine Existenz. Es gehe um Selbstständigkeit und Autonomie statt Versklavung, um die Fähigkeit, die Zukunft selbst zu gestalten. Damit sei es nicht nur ein wirtschaftlicher Kampf, sondern auch ein moralischer, meint der Ökonom. Er sieht das westliche Wirtschaftssystem am Ende seines bisherigen Wachstumspfades. Zitat, es wächst nicht nur nicht mehr, sondern wie man in Deutschland und Europa sieht, schrumpfen die Volkswirtschaften tatsächlich. Zitat Ende. Zudem sei ein ungleichmäßiger Abschwung in den Ländern des globalen Südens zu beobachten. Das treffe jene, die es sich nicht leisten können, die reicheren asiatischen Länder bei der Beschaffung von knappen Rohstoffen wie Öl, Gas, Helium und anderen Produkten wie Düngemitteln zu überbieten. Abrupter Wandel durch Crash. Für Hudson handelt es sich nicht um einen Niedergang, sondern um einen Crash. Es komme zu einem, Zitat, abrupten Wandel, Zitat Ende, nicht von außen, sondern aus dem Inneren. Zitat, das Ende der amerikanischen Macht resultierte nicht aus irgendeinem ausländischen Bürgerkrieg oder einem anderen Krieg gegen die amerikanische Vorherrschaft. Das Ende kam aus den Vereinigten Staaten selbst, als sie versuchten, ihre Interessen jedem anderen Land gegenüberzustellen, in der Annahme, wir werden Sanktionen gegen jeden verhängen, der damit nicht einverstanden ist. Zitat Ende. Die USA hätten sich seit den Bushs als Präsidenten bis zu Trump von der Welt abgeschottet und dem Rest der Welt, Zitat, praktisch den Krieg erklärt. Zitat Ende. Dem Rest der Welt bliebe keine andere Wahl, als sich dem Iran anzuschließen. Zitat, das ist das Erstaunlichste an all dem, dass die USA ihr eigenes Imperium beendet haben, Zitat Ende, stellte der Ökonom fest. Er sieht einen systemischen Wandel, einen Umbruch in der Welt, die versuche, sich neu zu strukturieren. Doch nur eine Minderheit denke darüber nach und debattiere über die Folgen und Auswirkungen sowie die Chancen. Statt der von den USA geschaffenen und dominierten Institutionen von der UNO über die Weltbank bis zur NATO seien neue internationale Organisationen notwendig, aber auch, Zitat, unsere eigene Streitmacht, Zitat Ende, die sei notwendig, Zitat, um uns zu verteidigen, damit das, was dem Iran und dem Rest des Nahen Ostens sowie den anderen Ländern widerfahren ist, mit denen Amerika seitdem immer wieder und so oft Krieg geführt hat, seit den 1950er Jahren, nie wieder geschieht, schon gar nicht in der Art und Weise, wie es geschehen ist. Zitat Ende. Doch niemand spreche darüber, welche Art von Währungssystem, Finanzsystem, Handelssystem und neuem internationalen Recht notwendig sei. Auch nicht, welches Gremium die Vereinten Nationen ersetzen soll, Zitat, die heute genauso überholt sind, wie es der Völkerbund zur Zeit des Zweiten Weltkriegs geworden war. Zitat Ende. Wirtschaftlich gehe es darum, in möglichst vielen Bereichen Autarkie zu erreichen, Zitat, um sich vor der Instrumentalisierung des Außenhandels durch die USA zu schützen. Bei Nahrungsmitteln, bei Öl, bei Düngemitteln, bei so ziemlich allem, womit die Vereinigten Staaten einen Engpass schaffen und das sie als Waffe einsetzen können. Zitat Ende. Es müsse verhindert werden, dass der Außenhandel als Waffe eingesetzt werden kann. Doch der Weg zur Selbstversorgung sei lang, nicht nur für die afrikanischen Länder, sondern auch für die in Europa, die inzwischen deindustrialisiert seien und damit schlechte Überlebenschancen hätten, wie Hudson befürchtet. Deindustrialisierung als strategischer Plan. Die Deindustrialisierung Europas, deren Folgen sich im Zusammenhang mit dem Irankrieg ungefiltert zeigen und durch diesen verstärkt werden, sind nach Meinung des Ökonomen Richard Werner kein Zufall und keine Überraschung. Er sieht die durch den Krieg unterbrochene Energieversorgung Europas im Zusammenhang mit der Zerstörung der Nord Stream Pipelines im September 2022. Zu den Zielen der Berater von Trump scheine, Zitat, die vollständige Deindustrialisierung und Zerstörung Europas, Zitat Ende, zu gehören. Zitat, Ich glaube, wir erleben gerade die Umsetzung des Morgenthau-Plans, der vom damaligen Finanzminister Henry Morgenthau vorgeschlagen wurde, nämlich dass nach 1945, in der Nachkriegszeit, Deutschland vollständig vernichtet, die Industrie ausgeschaltet, deindustrialisiert und ein Degrowth erreicht werden müsse, auch wenn sie dieses Wort damals nicht verwendeten, und sogar die Bevölkerung ersetzt werden müsse. Zitat Ende. Dieses Programm werde seit 2015 umgesetzt, sagte Werner in einer Gesprächsrunde des US-Moderators und Podcasters Patrick Bet David, die am 2. April veröffentlicht wurde. Es laufe jetzt auf Hochtouren, doch in Europa erhebe niemand Einspruch und steuere mit vernünftigen politischen Maßnahmen entgegen. Der deutsche Ökonom, der in England und China tätig war und ist, verwies unter anderem auf Deutschland. Es werde kaum darüber gesprochen, dass es, Zitat, nie ein souveränes Land, Zitat Ende war und, Zitat, immer noch ein besetztes Gebiet, Zitat Ende ist. Das Besatzungsrecht sei immer noch gültig und werde vom Deep State der USA angewandt. So werde das Land von der eigenen Regierung für die USA als größter Besatzungsmacht verwaltet. Auch die Europäische Union, EU, sei nach einem Plan der CIA von deren Agenten geschaffen worden. Es sei darum gegangen, die Vorherrschaft des US Deep State auf den gesamten europäischen Kontinent auszuweiten, beschrieb Werner die Ursachen für die gegenwärtige EU-Politik auch im Zusammenhang mit dem Irankrieg. Das Vorbild sei dabei die Sowjetunion gewesen, nicht wegen ihrer Ideologie, sondern wegen des zentralen Planungssystems, das alle gesellschaftlichen Bereiche erfasste. Die EU-Politik scheine dem Plan zu folgen, nichts dagegen zu unternehmen, dass die Grundlagen der eigenen Wirtschaft wie die Energieversorgung zerstört werden. Werner stellte fest, dass es in Europa keinerlei Gegenmaßnahmen und alternative Lösungen zu den durch den Krieg entstandenen Problemen wie die in der Energieversorgung gebe. Er sieht als Hintergrund dafür, dass die Zentralplaner der EU, Zitat, diese Gelegenheit nutzen, um digitale Kontrollen und Einschränkungen der individuellen Freiheiten durchzusetzen, die mindestens so schlimm sein werden wie während der Covid-Psyop oder schlimmer. Zitat Ende. Es ist eine Diktatur. Das geschehe nun unter dem Vorwand, Zitat, oh, es gibt keine Energie, ihr müsst zu Hause bleiben, ihr dürft eure Autos nicht benutzen. Zitat Ende. Schon wird in Deutschland über Fahrverbote und Lockdowns nachgedacht. Dass es darüber keine Debatte und keinen Streit in der EU gibt, das hat für den Ökonomen einen klaren Grund. Zitat, es ist eine Diktatur. Zitat Ende. Zitat, sie können alles tun. Sie können jemanden ohne rechtlichen Grund ins Gefängnis stecken. Sie können Menschen ohne rechtfertigenden Grund sanktionieren. Und genau das geschieht bereits. Deshalb gehen sie hart gegen die Meinungsfreiheit vor mit diesem Digital Services Act. Zitat Ende. Es scheine fast willkommen, dass die Straße von Hormuz geschlossen wird, um die beschlossenen Kontrollen und Zwangsmaßnahmen durchzusetzen. Der Iran-Krieg biete, Zitat, diese fantastische Ausrede, Zitat Ende, und Trump werde die Schuld dafür gegeben. Obwohl es Alternativen wie die von Russlands Präsidenten Wladimir Putin vorgeschlagene Inbetriebnahme der einen unbeschädigten Nord Stream Pipeline gebe, würden die EU-Bürokraten nichts tun. Während den Bürgern Fahrverbote drohen, würden die Privatjets der Entscheidungsträger weiter funktionieren, so Werner. Die zentralen Planer würden Knappheit lieben, denn das ermögliche ihnen die kontrollierte Zuteilung wichtiger Güter. Zitat, Knappheit ist ihr Modell, das erhöht die Macht der Verteilenden. Zitat Ende. Der Ökonom rechnet mit einem weiteren, Zitat, endlosen Krieg, Zitat Ende, wie dem in Afghanistan. Und mit einem Regimewechsel infolge des Irankriegs und den dadurch ausgelösten existenziellen Problemen, einem, Zitat, Regimewechsel in den Vereinigten Staaten. Zitat Ende.
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0: Weiter auf Kriegskurs gegen den Rest der Welt. Kritiker warnen, Donald Trump bringt die Welt an den Rand einer Katastrophe. Ein Kommentar von Thilo Gräser. Was von US-Präsident Donald Trump und Israels Premierminister Benjamin Netanyahu als Blitzkrieg gegen den Iran nach dem US-Motto Shock and Awe, Schock und Furcht gedacht schien, dauert nun schon mehr als 5 Wochen. Der Iran wehrt sich standhaft und überrascht Trump damit anscheinend so, dass er zu immer brutaleren Drohungen gegen Teheran greift. Erst will er das Land in die Steinzeit zurückbomben und nun will er es gar ganz auslöschen, falls es nicht macht, was er erwartet. Es mögen verbale Ausraster eines außer Kontrolle

Ende April 1975. Doch Trumps Ausfälle stehen für eine neue, ungeschminkte US-Politik in der Welt, die sich an keinerlei Verträge, internationale Regeln oder verbindliche Institutionen wie die UNO hält. Es ist ein Kurs, der unter dem Motto America First die Weltordnung zerstört und versucht, jene Länder unter Kontrolle zu bringen, die sich bisher US-Interessen verweigerten. Und mag diese Politik am Ende auch an der Realität scheitern, den Preis dafür zahlen nicht Trump und jene, die hinter ihm stehen und ihn mutmaßlich benutzen. Den bezahlen all die Menschen im Iran, in der Region Westasien und anderswo auf der Welt, die nicht verantwortlich dafür sind. Und das viel zu oft mit ihrem Leben. Zitat: Zwei Verrückte spielen Gott. Zitat Ende. So hat der US-Ökonom Jeffrey Sachs kürzlich das Treiben Trumps und Netanyahus kommentiert. Die beiden würden gemeinsam einen mörderischen Angriffskrieg gegen den Iran, eine Nation mit 90 Millionen Einwohnern, führen und seien dabei, Zitat, im Griff dreier sich verstärkender Pathologien. Zitat Ende. Zitat: Die erste ist die Persönlichkeit. Beide sind bösartige Narzissten. Die zweite ist die Arroganz der Macht. Männer, die die Macht besitzen, nukleare Vernichtung zu befehlen und infolgedessen keinerlei Zurückhaltung empfinden. Die dritte und gefährlichste von allen ist religiöser Wahn. Zwei Männer, die glauben und denen täglich von ihrem Umfeld gesagt wird, dass sie Messiasse sind, die Gottes Werk tun. Zitat Ende. Jede dieser Pathologien verschärfe die anderen, sodass sie gemeinsam die Welt in eine beispiellose Gefahr bringen, so Sachs. Das Ergebnis sei, Zitat, eine Verherrlichung der Gewalt, wie man sie seit den Nazi-Führern nicht mehr gesehen hat. Zitat Ende. Er zeigt in seinem Text, wie das jeweilige Umfeld von Trump und Netanyahu deren Kurs noch stützen und befördern. Für den Ökonomen steht die Frage, Zitat, ob die wenigen Erwachsenen dieser Welt, verantwortungsbewusste Staats- und Regierungschefs, die sich weiterhin dem Völkerrecht verpflichtet fühlen und bereit sind, dies auch zu sagen, sie zügeln können. Es wird nicht einfach sein, aber sie müssen es versuchen. Zitat Ende. Durchsetzung der eigenen Macht untergraben. Der US-Politologe John Mersheimer sieht keine Anzeichen für ein baldiges Ende des US-israelischen Krieges gegen den Iran. Das erklärte er in einem Gespräch mit dem Journalisten Steve Clemens vom Sender Al Jazeera English, das am Montag veröffentlicht wurde. Mersheimer glaubt nicht, Zitat, dass dieser Krieg irgendeinen Einfluss auf die Machtverteilung im internationalen System haben wird. Zitat Ende. Die USA würden damit aber ihre eigenen Möglichkeiten untergraben, ihre Macht zu projizieren und auszuüben, so der renommierte Politologe. Das geschehe, indem sie die dafür notwendigen internationalen Institutionen, das Völkerrecht und die Verbündeten, alle von den USA gegründet und geprägt, missachten und diesen Schaden zufügen. Der Krieg gegen den Iran sei, Zitat, katastrophal, Zitat Ende, weil er die Fähigkeit der USA untergrabe, ihre Macht auszuüben. Die Macht eines Landes basiere auf den Grundpfeilern Reichtum und Bevölkerungsgröße, die zum Aufbau mächtiger Streitkräfte genutzt würden, erklärte Mersheimer. Tatsache sei, dass die USA in der Lage seien, sich, Zitat, ziemlich arrogant und rücksichtslos, Zitat Ende, zu verhalten. Das werde keinerlei Auswirkungen auf diese materiellen Faktoren der Macht haben. Der Politologe verwies dabei auf das Beispiel Vietnamkrieg, die dabei erlittene, Zitat, vernichtende Niederlage, Zitat Ende, der USA habe keinerlei Auswirkungen auf das internationale Kräfteverhältnis gehabt. Zitat, die Vereinigten Staaten waren nicht weniger mächtig. Wir hatten infolge des Krieges nicht weniger Menschen, weniger Reichtum und ein schwächeres Militär. Zitat Ende. Die, Zitat, törichte Außenpolitik, Zitat Ende, Trumps schwäche nur die Möglichkeiten der USA, ihre Macht wie bisher zu projizieren und auszuüben. Die USA würden eigentlich die internationalen Institutionen und das Völkerrecht brauchen, was der derzeitige US-Präsident als Unilateralist aber nicht so sehe. Mersheimer meint, dass die USA die drei für sie wichtigen strategischen Regionen, Europa, Ostasien und die Region um den Persischen Golf, nicht verlassen würden, auch wenn Trump so etwas andeute. Zugleich seien die USA kein unabhängiger Akteur, der ohne Verbündete auskomme. Der Politologe bezeichnete die Behauptungen aus den USA und Israel, wonach der Iran eine große und ernsthafte Bedrohung für die Stabilität im Nahen Osten und für die USA seien, als, Zitat, Unsinn, Zitat Ende. Zitat, die größte Bedrohung für die Instabilität im Nahen Osten sind die Vereinigten Staaten, die eng mit Israel zusammenarbeiten,

0: Der Iran hat keinen Krieg begonnen. Soweit ich das beurteilen kann, ist er seit Jahrhunderten kein besonders aggressives Land. Das Land im Nahen Osten, das äußerst aggressiv ist, ist Israel. Das Land, das in Gaza Völkermord begangen hat, ist nicht der Iran, sondern Israel, und wir waren mitschuldig. Das heißt, die Vereinigten Staaten sind mitschuldig an diesem Völkermord. Zitat Ende. Der Krieg gegen den Iran habe die Situation erheblich verschlimmert. Aus Sicht Mersheimers wurde damit die Welt an den wirtschaftlichen Abgrund gebracht und der internationalen Wirtschaft großer Schaden zugefügt. Je länger der Krieg dauere, desto mehr Schaden entstünde. Die USA und Israel würden, Zitat, die ganze Welt an den Rand einer Katastrophe, Zitat Ende, bringen. Kein Sieg im Blitzkrieg. Die anfängliche Shock-and-Awe-Strategie, die einst gegen den Irak erprobt wurde, sei gegen den Iran gescheitert. Der angestrebte schnelle Sieg sei ausgeblieben und stattdessen werde nun ein Zermürbungskrieg geführt. Zitat, und in diesem Krieg, in dem wir uns nun befinden, haben die Iraner fast alle Trümpfe in der Hand, nicht wir, und deshalb befinden wir uns in einer verzweifelten Lage. Zitat Ende. Auf die Frage von Moderator Clemens nach der Sicht Chinas auf den Krieg gegen den Iran sagte Mersheimer, es könne sich um einen Zitat Glücksfall, Zitat Ende, für Peking handeln. Die USA seien dadurch gezwungen, sich von Ostasien abzuwenden und ihre Eindämmungsstrategie gegen China abzuschwächen. Zugleich nehme dessen weltweiter Einfluss zu, weil es sich als, Zitat, verantwortungsbewusster Akteur, Zitat Ende, zeige. Zitat, die Chinesen wirken wie die Erwachsenen im Raum. Zitat Ende. Bei den USA würden sich dagegen viele, selbst Verbündete, fragen, ob sie noch, Zitat, bei klarem Verstand sind. Zitat Ende. Der Wunsch von Golfstaaten wie Saudi-Arabien oder den Vereinigten Arabischen Emiraten, VAE, an die USA und Israel den Krieg auszuweiten und Iran zu besiegen, bezeichnete der Politologe als, Zitat, töricht, Zitat Ende. Wenn der Krieg eskaliere, bestünde, Zitat, eine sehr große Wahrscheinlichkeit, dass die Vereinigten Arabischen Emirate und Saudi-Arabien als funktionierende Gesellschaften zerstört werden, Zitat Ende. Der Iran könne deren Lebensgrundlagen wie die Entsalzungsanlagen und die Energieinfrastruktur angreifen. Die Golfstaaten sollten sich stattdessen dafür einsetzen, den Krieg durch Verhandlungen zu beenden. Krieg für Kontrolle der Rohstoffversorgung. Wie weitreichend die Folgen des Krieges gegen den Iran sind, hat der US-amerikanische Ökonom Michael Hudson in einem am 1. April veröffentlichten Gespräch mit dem norwegischen Politologen Glenn Deason verdeutlicht. Er sieht den Krieg wegen der weltweiten Auswirkungen vor allem im Rohstoff- und Energiebereich sowie bei der Düngemittelversorgung als, Zitat, Dritten Weltkrieg, Zitat Ende, an. Es handele sich nicht einfach nur um einen Krieg gegen den Iran, sondern um einen, bei denen es den USA darum gehe, Zitat, durch die Kontrolle des Öls einen Engpass für die gesamte Weltwirtschaft aufrechtzuerhalten, denn jeder braucht es, Zitat Ende. Das sei auch das Ziel des Überfalls auf Venezuela gewesen. Sie würden versuchen zu verhindern, dass ein anderes souveränes Land Öl ohne die Kontrolle der USA exportiere. Dazu würden auch Sanktionen verhängt, wie gegen Venezuela, den Iran und auch Russland. Die Orte, an denen die Verbündeten der USA Öl beziehen können, stünden unter US-Kontrolle. Darum gehe es bei dem Konflikt um die Straße von Hormuz. Bei dem Krieg gegen den Iran gehe es nicht um dessen angebliche Versuche, eine Atombombe zu bauen oder um Teherans Außenpolitik. Zitat: Dieser ganze Kampf ist also ein Versuch, Öl und die Kontrolle über dessen Exporte zu nutzen, genauso wie Donald Trump seine Zollpolitik genutzt hat, indem er sagte, wir werden Chaos in euren Volkswirtschaften verursachen, wenn ihr nicht zustimmt, das zu tun, was US-Diplomaten von euch verlangen. Zitat Ende. Trump wolle den langjährigen Versuch der USA seit 2003 beenden, die Kontrolle über das gesamte Öl der OPEC-Staaten und der arabischen Scheichtümer zu erlangen. Doch der Iran widersetze sich bisher und fordere den Rückzug der USA aus dem Nahen Osten und auch aus Israel, dem, Zitat, größten Militärstützpunkt, Zitat Ende, der USA in der Region. Das werde aber nicht geschehen, und selbst wenn es passieren würde, seien die Schäden für die Weltwirtschaft inzwischen immens. Die Welt stehe vor der schwersten Depression seit der Weltwirtschaftskrise in den 1930er Jahren, schätzte der Ökonom ein. Es gebe keinen Weg, das zu verhindern, fügte er hinzu. Hudson sieht in Trumps Politik keinen Bruch zu der seiner Vorgänger. Zitat: Es hat überhaupt keine Veränderung gegeben und Sie werden feststellen, dass kein einziger ehemaliger Präsident, weder Biden noch Obama noch einer der beiden George Bushs, kein einziger Präsident Donald Trump und sein Handeln kritisiert hat. Zitat Ende. Auch die europäischen Politiker würden nicht widersprechen, selbst wenn einige den Luftraum ihrer Länder für US-Militärflugzeuge sperren. Sie würden weiter an den Sanktionen gegen den Iran und Russland festhalten und niemand würde Trump öffentlich als Kriegsverbrecher bezeichnen. Krieg gegen die Zivilisation. Der Ökonom machte gegenüber Deason darauf aufmerksam, dass der Iran-Krieg die internationalen Zahlungsketten irreversibel unterbrochen hat, da immer mehr Länder die gestiegenen Preise für grundlegende Rohstoffe und Düngemittel nicht zahlen können. Die Zahlungsausfälle würden zu einem exponentiellen Schrumpfen der Wirtschaft, Zitat, auf dem Weg nach unten, Zitat Ende, und damit zu einer Depression führen. Das internationale System würde sich trotz der offensichtlichen Folgen nicht an die Situation anpassen, stellte Hudson fest. So würden die EU-Staaten an den Sanktionen gegen Russland festhalten und damit, Zitat, wirtschaftlichen Selbstmord, Zitat Ende, begehen. Zwar sei offensichtlich, dass sich die unterbrochenen russischen Gas- und Öllieferungen für Deutschland negativ auswirken, aber der Kurs werde nicht geändert. Stattdessen würden die EU- und NATO-Staaten der Ukraine als Nichtmitglied den Angriff auf die Gas- und Ölversorgung von Mitgliedsländern wie Ungarn und der Slowakei ungestraft durchgehen lassen. Zitat: Die Ukraine hat Ungarn praktisch den Krieg erklärt und die NATO unterstützt den ausländischen Angreifer eines NATO-Landes. Zitat Ende. Die EU-Staaten würden damit in eine selbstverursachte Wirtschaftskrise steuern, die zu immer höheren Staatsausgaben führe, die eigentlich zurückgefahren werden sollen, wie es heißt. Hudson sieht den Krieg gegen den Iran als einen, Zitat, Angriff auf die Zivilisation, Zitat Ende, in dem die USA und ihre Verbündeten alles brechen, was als Gesetze der Zivilisation gelte. Zitat: Die Gesetze der nationalen Souveränität, die Nichteinmischung in die Angelegenheiten anderer Länder, die Kriegsgesetze, nach denen man keine Zivilisten angreifen darf, sondern seine Angriffe auf militärische Ziele beschränken muss. Man soll keinen Krieg führen, ohne ihn zu erklären. Man soll keine Überraschungsangriffe durchführen und so tun, als gäbe es keinen Krieg. Zitat Ende. Fast jedes Völkerrecht der letzten Jahrzehnte sei von den USA gebrochen worden. Trump halte das Völkerrecht nicht mehr für notwendig, dabei sei es das, Zitat, Bindeglied, das die Zivilisation zusammenhalten sollte, Zitat Ende. Dem Iran bleibe keine Alternative als die des Widerstandes, denn es gehe um seine Existenz. Es gehe um Selbstständigkeit und Autonomie statt Versklavung, um die Fähigkeit, die Zukunft selbst zu gestalten. Damit sei es nicht nur ein wirtschaftlicher Kampf, sondern auch ein moralischer, meint der Ökonom. Er sieht das westliche Wirtschaftssystem am Ende seines bisherigen Wachstumspfades. Zitat: Es wächst nicht nur nicht mehr, sondern wie man in Deutschland und Europa sieht, schrumpfen die Volkswirtschaften tatsächlich. Zitat Ende. Zudem sei ein ungleichmäßiger Abschwung in den Ländern des globalen Südens zu beobachten. Das treffe jene, die es sich nicht leisten können, die reicheren asiatischen Länder bei der Beschaffung von knappen Rohstoffen wie Öl, Gas, Helium und anderen Produkten wie Düngemitteln zu überbieten. Abrupter Wandel durch Crash. Für Hudson handelt es sich nicht um einen Niedergang, sondern um einen Crash. Es komme zu einem, Zitat, abrupten Wandel, Zitat Ende, nicht von außen, sondern aus dem Inneren. Zitat: Das Ende der amerikanischen Macht resultierte nicht aus irgendeinem ausländischen Bürgerkrieg oder einem anderen Krieg gegen die amerikanische Vorherrschaft. Das Ende kam aus den Vereinigten Staaten selbst, als sie versuchten, ihre Interessen jedem anderen Land gegenüberzustellen, in der Annahme, wir werden Sanktionen gegen jeden verhängen, der damit nicht einverstanden ist. Zitat Ende. Die USA hätten sich seit den Bushs als Präsidenten bis zu Trump von der Welt abgeschottet und dem Rest der Welt, Zitat, praktisch den Krieg erklärt. Zitat Ende. Dem Rest der Welt bliebe keine andere Wahl, als sich dem Iran anzuschließen. Zitat: Das ist das Erstaunlichste an all dem, dass die USA ihr eigenes Imperium beendet haben, Zitat Ende, stellte der Ökonom fest. Er sieht einen systemischen Wandel, einen Umbruch in der Welt, die versuche, sich neu zu strukturieren. Doch nur eine Minderheit denke darüber nach und debattiere über die Folgen und Auswirkungen sowie die Chancen. Statt der von den USA geschaffenen und dominierten Institutionen von der UNO über die Weltbank bis zur NATO seien neue internationale Organisationen notwendig, aber auch, Zitat, unsere eigene Streitmacht, Zitat Ende. Die sei notwendig, Zitat, um uns zu verteidigen, damit das, was dem Iran und dem Rest des Nahen Ostens sowie den anderen Ländern widerfahren ist, mit denen Amerika seitdem immer wieder und so oft Krieg geführt hat, seit den 1950er Jahren, nie wieder geschieht, schon gar nicht in der Art und Weise, wie es geschehen ist. Zitat Ende. Doch niemand spreche darüber, welche Art von Währungssystem, Finanzsystem, Handelssystem und neuem internationalen Recht notwendig sei. Auch nicht, welches Gremium die Vereinten Nationen ersetzen soll, Zitat, die heute genauso überholt sind, wie es der Völkerbund zur Zeit des Zweiten Weltkriegs geworden war. Zitat Ende. Wirtschaftlich gehe es darum, in möglichst vielen Bereichen Autarkie zu erreichen, Zitat, um sich vor der Instrumentalisierung des Außenhandels durch die USA zu schützen. Bei Nahrungsmitteln, bei Öl, bei Düngemitteln, bei so ziemlich allem, womit die Vereinigten Staaten einen Engpass schaffen und das sie als Waffe einsetzen können. Zitat Ende. Es müsse verhindert werden, dass der Außenhandel als Waffe eingesetzt werden kann. Doch der Weg zur Selbstversorgung sei lang, nicht nur für die afrikanischen Länder, sondern auch für die in Europa, die inzwischen deindustrialisiert seien und damit schlechte Überlebenschancen hätten, wie Hudson befürchtet. Deindustrialisierung als strategischer Plan. Die Deindustrialisierung Europas, deren Folgen sich im Zusammenhang mit dem Irankrieg ungefiltert zeigen und durch diesen verstärkt werden, sind nach Meinung des Ökonomen Richard Werner kein Zufall und keine Überraschung. Er sieht die durch den Krieg unterbrochene Energieversorgung Europas im Zusammenhang mit der Zerstörung der Nord Stream Pipelines im September 2022. Zu den Zielen der Berater von Trump scheine, Zitat, die vollständige Deindustrialisierung und Zerstörung Europas, Zitat Ende, zu gehören. Zitat, ich glaube, wir erleben gerade die Umsetzung des Morgenthau-Plans, der vom damaligen Finanzminister Henry Morgenthau vorgeschlagen wurde, nämlich, dass nach 1945, in der Nachkriegszeit, Deutschland vollständig vernichtet, die Industrie ausgeschaltet, deindustrialisiert und ein Degrowth erreicht werden müsse, auch wenn sie dieses Wort damals nicht verwendeten, und sogar die Bevölkerung ersetzt werden müsse. Zitat Ende. Dieses Programm werde seit 2015 umgesetzt, sagte Werner in einer Gesprächsrunde des US-Moderators und Podcasters Patrick Bet David, die am 2. April veröffentlicht wurde. Es laufe jetzt auf Hochtouren, doch in Europa erhebe niemand Einspruch und steuere mit vernünftigen politischen Maßnahmen entgegen. Der deutsche Ökonom, der in England und China tätig war und ist, verwies unter anderem auf Deutschland. Es werde kaum darüber gesprochen, dass es, Zitat, nie ein souveränes Land, Zitat Ende war und, Zitat, immer noch ein besetztes Gebiet, Zitat Ende ist. Das Besatzungsrecht sei immer noch gültig und werde vom Deep State der USA angewandt. So werde das Land von der eigenen Regierung für die USA als größter Besatzungsmacht verwaltet. Auch die Europäische Union, EU, sei nach einem Plan der CIA von deren Agenten geschaffen worden. Es sei darum gegangen, die Vorherrschaft des US Deep State auf den gesamten europäischen Kontinent auszuweiten, beschrieb Werner die Ursachen für die gegenwärtige EU-Politik auch im Zusammenhang mit dem Irankrieg. Das Vorbild sei dabei die Sowjetunion gewesen, nicht wegen ihrer Ideologie, sondern wegen des zentralen Planungssystems, das alle gesellschaftlichen Bereiche erfasste. Die EU-Politik scheine dem Plan zu folgen, nichts dagegen zu unternehmen, dass die Grundlagen der eigenen Wirtschaft wie die Energieversorgung zerstört werden. Werner stellte fest, dass es in Europa keinerlei Gegenmaßnahmen und alternative Lösungen zu den durch den Krieg entstandenen Problemen wie die in der Energieversorgung gebe. Er sieht als Hintergrund dafür, dass die Zentralplaner der EU, Zitat, diese Gelegenheit nutzen, um digitale Kontrollen und Einschränkungen der individuellen Freiheiten durchzusetzen, die mindestens so schlimm sein werden wie während der Covid-Psyop oder schlimmer. Zitat Ende. Es ist eine Diktatur. Das geschehe nun unter dem Vorwand, Zitat, oh, es gibt keine Energie. Ihr müsst zu Hause bleiben, ihr dürft eure Autos nicht benutzen. Zitat Ende. Schon wird in Deutschland über Fahrverbote und Lockdowns nachgedacht. Dass es darüber keine Debatte und keinen Streit in der EU gibt, das hat für den Ökonomen einen klaren Grund. Zitat: Es ist eine Diktatur. Zitat Ende. Zitat: Sie können alles tun. Sie können jemanden ohne rechtlichen Grund ins Gefängnis stecken. Sie können Menschen ohne rechtfertigenden Grund sanktionieren. Und genau das geschieht bereits. Deshalb gehen sie hart gegen die Meinungsfreiheit vor mit diesem Digital Services Act. Zitat Ende. Es scheine fast willkommen, dass die Straße von Hormuz geschlossen wird, um die beschlossenen Kontrollen und Zwangsmaßnahmen durchzusetzen. Der Iran-Krieg biete, Zitat, diese fantastische Ausrede, Zitat Ende, und Trump werde die Schuld dafür gegeben. Obwohl es Alternativen wie die von Russlands Präsidenten Wladimir Putin vorgeschlagene Inbetriebnahme der einen unbeschädigten Nord Stream Pipeline gebe, würden die EU-Bürokraten nichts tun. Während den Bürgern Fahrverbote drohen, würden die Privatjets der Entscheidungsträger weiter funktionieren, so Werner. Die zentralen Planer würden Knappheit lieben, denn das ermögliche ihnen die kontrollierte Zuteilung wichtiger Güter. Zitat: Knappheit ist ihr Modell, das erhöht die Macht der Verteilenden. Zitat Ende. Der Ökonom rechnet mit einem weiteren, Zitat, endlosen Krieg, Zitat Ende, wie dem in Afghanistan. Und mit einem Regimewechsel infolge des Iran-Kriegs und den dadurch ausgelösten existenziellen Problemen, einem, Zitat, Regimewechsel in den Vereinigten Staaten. Zitat Ende.
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1: Fernandes versus Ulmen. Das perfekte Timing. Das war zu erwarten, das war so gewünscht. Der Fall Colin Fernandes versus Christian Ulmen hat sich verselbstständigt. Egal wie die analoge Story zwischen beiden ausgehen wird, die mediale Schlacht um Einschränkung von digitalen Freiheitsrechten ist im vollen Gange. Bald schon kann sie ohne das verkrachte Paar auskommen. Die benötigte Munition für eine politische Überrumpelungskampagne haben sie längst geliefert. Ein Kommentar von Paul Clément. Nach Tagen des Schweigens erklärte Ulmens Anwalt Christian Scherz in einer Pressemitteilung, sein Mandant habe keine Deepfake-Pornos von Frau Fernandes erstellt und sie auch nicht analog auf Mallorca verprügelt. Umgekehrt, Fernandes habe ihn, Ulmen, am Hals verletzt. Damals hätten spanische Polizisten beidseitige Gewaltanwendung konstatiert, keine einseitige Beschuldigung aufgestellt. Kurz nach Veröffentlichung der Scherzversion schoss Fernandes auf Instagram zurück. O-Ton, Zitat: Oh mein Gott, ich glaube es nicht. Er hatte einen kleinen Kratzer am Hals, weil mir ein Nagel eingerissen war und hat selbst der Polizei gegenüber geäußert, dass ich ihm keinerlei Gewalt angetan habe. Und nun wird von einer Verletzung am Hals geschrieben, während ich am ganzen Körper blaue Flecken hatte. Dies ist nachweislich dokumentiert. Wahnsinn. Es gibt Bilder meiner blauen Flecken. Ich wurde von einer Ärztin der Justiz ausgezogen. Ich bin so unfassbar fassungslos. Ich weiß gerade gar nicht, was ich sagen soll. Für so armselig hätte ich den Täter nicht gehalten. Zitat Ende. Neben einer Sturmflut aus Solidaritäts- und Wutbekundung erschien manchen Alternativmedien der Zeitpunkt des Skandals suspekt. Der passte einfach zu gut. Schließlich werben die NGO Hate Aid und Justizministerin Stefanie Hubig für ein Verbot rufschädigender Deepfakes. Und ausgerechnet in dieser Zeitspanne kommt ein Paradebeispiel ins mediale Spotlight. Natürlich wurde jede Witterung von Absicht als sogenannte Verschwörungstheorie gebrandmarkt. Andererseits, wie viele Verschwörungstheorien erweisen sich als wahr? Auch Talkmasterin Anne Will bemerkte das perfekte Timing. Also befragte sie in ihrem Podcast die Spiegelautorin Juliane Löffler über den Zeitpunkt der Veröffentlichung. Warum hatte das Wochenmagazin die Anschuldigungen von Frau Fernandes ausgerechnet jetzt publiziert? Löffler antwortete, es habe, Zitat, zwei konkrete Anlässe, Zitat Ende, gegeben. Erstens, nach Fernandes Anzeige habe Spanien die Vorermittlungen eingeleitet. Zweitens, und jetzt kommt's, Zitat, wir wussten, dass Stefanie Hubig ein digitales Gewaltschutzgesetz plant. Das hatte sie auch schon angekündigt. Und es natürlich dadurch diese politische Dimension gab, Zitat Ende. Na, wenn das keine Absprache ist oder propagandistische Unterstützung der Politik. Diese Taktik fuhr auch Hate-Aid-Mitbegründerin Anna-Lena von Hodenberg. Die gestand inzwischen, sie sei schon seit Monaten über die Vorwürfe gegenüber Christian Ulmen informiert, also noch vor dem Spiegel. Damit erweist sich der Skandal als Resultat eines Teamworks. Die Leute sollen mittels Schock, durch Mitleid mit Frau Fernandes, ihre Vorbehalte vergessen. Sie sollen glauben, das Gesetz zur Strafbarkeit von Deepfakes werde solche Demütigungen künftig verhindern. Folglich gilt jegliches Zögern, jeder Einwand gegen die Kriminalisierung von Deepfake als Beleg für strukturellen Frauenhass. Leider droht das ersehnte Gesetz nicht nur im Falle von Porno-Deepfake mit krassen Strafen. Ebenso justiziabel würde auch die Verbreitung von KI-generiertem Bildmaterial, das eine, Zitat, erhebliche Ansehensschädigung, Zitat Ende, bestimmter Personen erzeugt oder, Zitat, nicht mehr als sozial hinnehmbar, Zitat Ende, gilt. Schon jetzt zerren Politiker harmloseste Satiren als Majestätsbeleidigung vors Gericht. Gestern Abend befragte ARD-Moderatorin Karin Mioska die Justizministerin Hubig zur Bedeutung künftiger Deepfake-Gesetze für Kunst und Satire. Nein, versicherte Hubig, politische Meinungsfreiheit, Kunst und Satire seien nicht betroffen. Okay, warten wir es ab. Im Zuge der medialen Hysterie dienten missverständliche oder absichtlich verfälschte Schilderungen als Verstärker. Das ging dahin, dass sowohl das Erstellen von Deepfake-Videos sowie deren Verbreitung dem Ex-Ehemann in die Schuhe geschoben wurde. Frau Fernandes höchst selbst stellte im Interview mit dem Newsportal News klar, Zitat, das sind verschiedene Punkte. Zum einen gibt es Menschen, die Deep Nudes von mir online gestellt haben, zum anderen gibt es die pornografischen Videos, die der Täter, also Ulmen, unter meiner Identität verschickt hat, Zitat Ende. Zum zweiten Punkt äußerte sich Frau Fernandes ebenfalls beim JOSCA. Das Gesetz gegen Deepfake bedürfe einer Nachschärfung. In der aktuellen Entwurfsfassung wäre dessen Anwendung auf ihren Fall unmöglich. Der Täter habe einen Account auf einer Erotikplattform erstellt, aber unter ihrem Namen und mit einem Originalfoto von ihr als Profilbild. Dort flirtete er unter ihrer Identität mit Männern und postete Pornovideos, deren Darstellerin ihr geähnelt habe. So habe jeder vermutet, sie, Colleen Fernandes, sei auch Akteurin der Filme. Auch in solchen Fällen, so Fernandes, müsse ein künftiges Schutzgesetz greifen. In einem Punkt ist die aktuelle mediale Schlammschlacht sogar von Vorteil. Die Aufweichung der binären Geschlechter durch Genderideologie scheint irgendwie vergessen. Das Feindbild Mann wird wieder gebraucht. Er ist schuld. Er ist das unberechenbare Raubtier in deinem Bett. Manch Phallusträger propagiert seitdem, die Leserinnen von der eigenen Harmlosigkeit zu überzeugen. Motto: Männer sind Schweine, aber ich bin ein Guter. So cancelte der Schriftsteller Benjamin von Stuckrad-Barre nach dem Erscheinen des Spiegelartikels postwendend die 30-jährige Freundschaft zu Ulmen, natürlich in einem offenen Brief. Er müsse sich klar von seinem Freund Christian Ulmen distanzieren, Zitat, weil Schweigen nicht ganz zu Unrecht aufgefasst werden könnte als Billigung, Zitat Ende. Damit lag er leider nicht falsch. Auf einem Instagram-Video forderte Influencerin Leonie Löwenherz lautschreiend und gestikulierend ein Comeback der Lynchjustiz. Täter wie Ulmen seien, Zitat, an ihren großen Zehen auf den Marktplätzen dieser Nation aufzuhängen und öffentlich zu kastrieren, Zitat Ende. Sollte ein Todesmutiger auf rechtsstaatliche Grundsätze verweisen, gehöre ihm die Bezeichnung Täterschützer auf die Stirn tätowiert. Den Slogan Not all men könne sie nicht mehr hören, denn es, Zitat, sind offensichtlich doch alle Männer, Zitat Ende. Eine andere Kolumnistin verzweifelt, dass nach dem Erscheinen des Spiegelartikels zahlreiche User das Internet nach Fernandes-Pornos durchsucht hätten. Fazit: Der gemeinsame Plan von Spiegel und HateAid scheint aufgegangen. Das Klima ist ausreichend verpestet. Weitere Einschränkungen für Internet-User können kommen. Ganz unabhängig davon, wie der juristische Streit zwischen Fernandes und Ulmen ausgehen wird.
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1: Den USA droht im Krieg mit dem Iran eine kritische Waffenknappheit. Die USA scheinen sich im Iran-Krieg massiv verrechnet zu haben. Ihr Verbrauch nicht nur an knapp werdenden Luftabwehrraketen, sondern auch an Tomahawks hat zu einer kritischen Knappheit an wichtigen Waffen geführt. Ein Kommentar von Thomas Röper. Ich habe bereits berichtet, dass den USA demnächst eine massive Knappheit an Luftabwehrraketen droht und dass die USA nicht in der Lage sind, die Produktion kurzfristig hochzufahren. Das gleiche gilt auch für die Tomahawk-Marschflugkörper, von denen die USA bisher 850 auf den Iran abgefeuert haben, wobei die Gesamtbestände der USA vor dem Krieg bei 4000 Tomahawks lagen, die vor allem weltweit auf die Schiffe der US-Marine verteilt sind. Und auch bei den Tomahawks gilt, dass die USA derzeit nur etwa 100 Stück davon pro Jahr produzieren können. Das erklärt die Verärgerung und die fast schon hysterischen Reaktionen von US-Präsident Trump, der die NATO und ihre Mitgliedstaaten inzwischen wüst beschimpft, weil die USA tatsächlich deren Hilfe brauchen, wenn sie den Krieg gegen den Iran nicht in Kürze verlieren wollen. Ein Analyst der TASS hat über den USA drohenden Mangel an Raketen einen informativen Artikel geschrieben, den ich übersetzt habe. Beginn der Übersetzung. Tomahawks kommen wie ein Bumerang zurück. Die USA am Rande einer kritischen Waffenknappheit. Nikolai Gaponenko, promovierter Wirtschaftswissenschaftler und außerordentlicher Professor am Institut für Recht und nationale Sicherheit, darüber, warum der minimale Bestand an Raketen die Handlungsfreiheit der USA einschränken wird und warum das Pentagon seinen Verbündeten keine sofortige Feuerunterstützung wie in den Vorjahren garantieren kann. Die Washington Post berichtete unter Berufung auf Quellen, dass die USA innerhalb von 4 Wochen mehr als 850 Tomahawk

0: Marschflugkörper auf den Iran abgefeuert haben, die meisten davon in den ersten Tagen der Operation. Der Tomahawk-Marschflugkörper ist die wichtigste präzisionsgelenkte Langstreckenwaffe der US-Marine. Er wird von Zerstörern, Kreuzern und U-Booten ausgestattet und dient zu Erstschlägen gegen Luftverteidigungssysteme, Hauptquartiere, Lager und kritische Infrastruktur. 850 Marschflugkörper sind eine gewaltige Zahl für einen modernen Konflikt mittlerer Intensität. Der Verbrauch einer so großen Menge Munition in relativ kurzer Zeit deutet darauf hin, dass die USA intensive nicht-nukleare Kampagnen durchgeführt haben, um die Verteidigung pro-iranischer Kräfte oder des Iran selbst zu schwächen. Das lässt darauf schließen, dass der Konflikt ein Niveau erreicht hat, das mit großen regionalen Kriegen der Vergangenheit vergleichbar ist und nicht mehr nur aus gezielten Operationen besteht. Zum Vergleich, während der Operation Desert Storm 1991 gegen den Irak verbrauchten die USA über mehrere Monate hinweg etwa 288 Tomahawk-Marschflugkörper, 2011 während der Intervention in Libyen etwa 200 und in den ersten 24 Stunden der Angriffe auf Syrien 2018 wurden 66 Raketen eingesetzt. Leere Lager. Durch das Zusammenwirken zweier Faktoren entsteht ein kritischer Mangel, die Produktionsrate und der erforderliche Reservebestand. Die Produktion von Tomahawk-Marschflugkörpern liegt in Friedenszeiten zwischen einigen Dutzend und etwas über 100 Raketen pro Jahr. US-Militärfabriken werden nicht auf Kriegsbetrieb umgestellt und die Produktionskette erfordert einen langen Fertigungszyklus. Das ist einfache Mathematik. Wenn beispielsweise in ein bis zwei Monaten eines Konflikts 850 Raketen verbraucht werden und die Fabriken beispielsweise 100 bis 120 pro Jahr produzieren, dauert die Wiederauffüllung dieses Vorrats 7 bis 8,5 Jahre, vorausgesetzt neue Munition wird nicht in anderen Konflikten verschwendet. Bezüglich der Mindestreserve gelten im Pentagon strenge Standards. So muss beispielsweise für den Fall eines unvorhergesehenen größeren Konflikts stets ein bestimmter Prozentsatz an Raketen in Reserve bleiben. Wenn der Verbrauch 850 Raketen übersteigt, fallen die Marine und das US Central Command unter diesen Wert. Das bedeutet erstens, dass die Kommandeure ihre Handlungsfreiheit verlieren. Admiräle auf Flugzeugträgern und im Pentagon können den Abschuss von Tomahawk-Raketen auf Ziele nicht mehr anordnen, da jeder einzelne Abschuss die strategische Reserve untergräbt. Zweitens bedeutet das die Unmöglichkeit der Rotation. Das heißt, wenn eine Flugzeugträgerkampfgruppe, in unserem Fall die USS Gerald R. Ford, ihre Munition verbraucht hat, stehen ihr auf See keine Ersatzraketen zur Verfügung. Die Ankunft eines neuen Flugzeugträgers ohne volle Raketenmagazine mindert seinen Kampfwert. Neue Gewohnheiten. Die USA sind es gewohnt, nach dem Prinzip der Feuerüberlegenheit zu kämpfen, also den Feind mit präzisionsgelenkter Munition zu beschießen, um das Risiko für die Piloten zu minimieren. Der Verbrauch von 850 Tomahawk-Raketen zeigt, dass dieser Ansatz in dem Konflikt mit einem technologisch gerüsteten Gegner zur Erschöpfung des Arsenals geführt hat. In den kommenden Monaten werden die USA, sofern der Kongress keine Notfallmittel für eine beschleunigte Beschaffung bereitstellt, gezwungen sein, Raketen für wirklich wichtige Ziele aufzubewahren. Flugzeuge häufiger aus größerer Entfernung einzusetzen, was aufgrund der Luftverteidigung riskanter ist, und Verbündete zur Kompensation der Feuerkraft zu mobilisieren. Die USA haben ihr Militär auf der Idee aufgebaut, dass teure und intelligente Munition durch schiere Masse den Sieg bringt. Die Situation mit den Tomahawks zeigt, dass die US-amerikanische Industriebasis nicht auf einen langwierigen Konflikt mit einem ebenbürtigen Gegner vorbereitet ist. Sollte der Konflikt länger dauern oder noch höhere Ausgaben erfordern, würden den USA schlichtweg die primären Langstreckenraketen ausgehen, bevor dem Gegner die billigen Drohnen und die im Inland produzierten ballistischen Raketen ausgehen. Die Hände gebunden. Der Antrag des Pentagons auf 200 Milliarden Dollar ist nicht einfach nur ein Ersatz für 850 Raketen, sondern ein Versuch, die Lieferketten wieder in Gang zu bringen. Der Verbrauch von 850 Raketen ist ein Signal. Normalerweise sind solche Bestände für 2 bis 3 Wochen intensiver Kriegsführung ausgelegt. Wenn der Kongress die Mittel nicht schnell bewilligt, wird das Militär gezwungen sein, entweder eine kampfbereite Flotte im Nahen Osten zu unterhalten oder für einen möglichen Konflikt im Pazifik bereit zu bleiben. Die USA können nicht mehr beides gleichzeitig leisten. Die USA haben ihren operativen Bestand an ihrer wichtigsten Langstreckenwaffe in der Region erschöpft. Daher die Konsequenzen. Erstens taktisch. Die Kampfgruppen der US-Marine im Konfliktgebiet verfügen entweder nur noch über leere Startrampen oder lediglich über Munition, die hauptsächlich aus Flugabwehrraketen zur Selbstverteidigung besteht. Zweitens operativ. Jede neue Eskalation erfordert von den USA entweder den Einsatz von Luftstreitkräften, von Stützpunkten in der Region, was aufgrund iranischer Drohnen und ballistischer Raketen riskant ist, oder eine mehrmonatige Pause, um Reserven aus Depots in den USA und Europa zu transferieren. Drittens, strategisch. Das Pentagon kann seinen Verbündeten wie Israel oder Saudi-Arabien nicht mehr die einst verfügbare sofortige Feuerunterstützung garantieren. Das schwächt die US-Abschreckung in der Region, bis die Fabriken ihre Reserven wieder aufgefüllt haben, was Jahre dauern wird. Der Konflikt hat die Unfähigkeit der USA gezeigt, einen groß angelegten Krieg in einer fernen Region zu führen, ohne zuvor eine lange Phase der Wiederbewaffnung einzuplanen. Ende der Übersetzung.
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Ja, und ich möchte an dieser Stelle auch nochmal alle Leute auffordern, die hier Jahr für Jahr herkommen, um Urlaub zu machen und profitieren von dieser tollen Insel und ihrer Küste und ihren Einwohnern, die sie von vorne bis hinten bedienen. Bewegt euren Arsch hier hoch und geht mit den Leuten auf die Straße und unterstützt sie. Kommt nicht nur, um zu profitieren, sondern kommt auch, um zu protestieren und zu sagen, dass wir diesen Mist nicht wollen.

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1: Ist Deutschland wirklich kriegstüchtig? Aller guten Dinge sind drei. Nach zwei verlorenen Kriegen muss der dritte doch wohl für Deutschland zu gewinnen sein. Vielleicht mit KI? Ein Standpunkt von Hermann Plopper. Geboostert und geplustert strotzt unsere Bundesregierung vor Kriegslust. Auch wenn die Regierung der USA gerade ein bisschen die Kriegslust, zumindest was Russland angeht, verdirbt, soll der Germanenzug gen Osten wieder seinen Schwung aufnehmen, den er jetzt über 80 Jahre so schmerzlich vermissen ließ. Unser geliebter Verteidigungsminister Boris Pistorius, der einzige Minister, der den Wechsel von Scholz dem Kahlen zum Merz dem Langen politisch überlebt hat, sagte schon im Jahr 2024 männlich entschlossen der staunenden Öffentlichkeit des Bundestags: Wir müssen bis 2029 kriegstüchtig sein. Dreimal Hurra! An das Serum kriegstüchtig haben wir uns nach 2 Jahren nun schon ganz gut gewöhnt. Aber keiner fragt, wie der Pistorius Boris eigentlich auf die Zielmarke des Jahres 2029 gekommen ist. War das locker über den Daumen gepeilt? Oder haben die Berater des wackeren Niedersachsen zur Ermittlung des genauen Knalljahres eine uns geheime Formel verwendet? Wie auch immer. Wir sollen also ab 2029 in den Krieg gegen die bösen Russen ziehen. Die bösen Russen sind bis jetzt, so zeigt der Ukraine-Krieg, uns nur allzu deutlich erstaunlich leidensbereit und resilient. Der böse Putin musste bislang noch kaum junge Männer zum Kriegsdienst in der Ukraine zwingen. Die jungen Männer melden sich sogar freiwillig für den Dienst an der Waffe in der Ukraine. Werden unsere jungen deutschen Männer auch freiwillig und jauchzend zu den Waffen eilen, wenn der Boris sie im Jahre 2029 herbeiruft? Das darf bezweifelt werden. Während bei einer Umfrage unter Menschen zwischen 18 und 80 Jahren im Jahr 2025 sage und schreibe 58% die Wiedereinführung der Wehrpflicht begrüßten, sah das nach dem Grad der persönlichen Betroffenheit doch recht unterschiedlich aus. Während die Alten begeistert der Wehrpflicht zustimmen, also mir hat das ja auch nicht geschadet, haben die jungen Leute keinen Bock auf Mord und Totschlag. Nur 14% der Youngster können sich vorstellen, Soldat zu werden. Kaum ein Lebensanfänger möchte im Frost und im Schlamm der Ukraine irgendwelche Projektile um die Ohren gepfiffen bekommen. Das ersehnte Ziel der Kriegstauglichkeit in schon 3 Jahren wirkt auf wache Beobachter wie eine Episode aus Don Quixote und Sancho Panza. Hat Pistorius womöglich wichtige Komponenten einer professionellen Kriegsvorbereitung vernachlässigt? Ich erinnere mich, dass Kriegsvorbereitungen für den Ersten und den Zweiten Weltkrieg nach gewissen Grundsätzen abliefen. Erstmal muss die Verkehrsinfrastruktur top in Schuss sein, und zwar in alle Himmelsrichtungen. Man weiß ja nie, wie sich die Feindlage ändert. Zweitens muss das Humankapital, wie es manche zynische Kreise zu nennen pflegen, also die real existierenden Menschen, mit der Regierung einverstanden sein. Zumindest jedoch mit der Regierung kooperieren können. Die Menschen müssen zudem gesund und gut motiviert sein. Sie müssen gebildet und kooperativ sein. Sie müssen wissen, wie man am besten in der Gruppe zusammenwirkt. Oftmals lässt

0: lässt sich dieser Konsens über verfeindete Gruppen hinweg nur durch die Erfindung eines gemeinsamen Feindes herstellen. Die Untertanen werden derweil durch gute Laune von Heinz Rühmann und Hans Albers bespaßt. Neben der gesellschaftlichen Harmonie, der intakten Infrastruktur und dem nötigen Wir-Gefühl ist es aber auch wichtig, dass die Finanzen einigermaßen im Lot sind. Geld muss einen Wert repräsentieren. Geld war damals zwischen den beiden Kriegen noch vornehmlich für Produktion und Handel da. Nicht so sehr, um damit wie heute Roulette zu spielen. In diesen Fahrwassern der Geldbeschaffung wären die Nazis mit ihrer Hyperaufrüstung alleine sicher gescheitert. Wenn ihnen nicht der transatlantisch vernetzte Hjalmar Schacht mit dem sogenannten MEFO-Wechseln eine gleichermaßen geheime wie parallele Währung hingestellt hätte. Mit seinen MEFO-Wechseln heizte Schacht die Konjunktur an, ohne jemals eine Inflation lostreten zu müssen. Und was ist anders für Boris P.? Ich sehe diese gerade aufgezählten Erfolgsmomente vergangener Kriegsvorbereitungen in der Jetztzeit nirgendwo in Anwendung befindlich. Wie ist es mit der Manpower? Also, ich fragte mal einen russischen Freund, ob die Russen nicht Angst hätten vor den Deutschen. Mein Freund lachte und erwiderte, die Deutschen sind doch mRNA geimpft, die sind doch geschwächt. Wie sollen die denn noch eine Waffe tragen können? Nun, erstens haben die Russen aus bitterer Erfahrung wohl durchaus Angst vor waffentragenden Deutschen. Zweitens dürften nicht nur mRNA-Spritzen wehrkraftzersetzend wirken. Von dem, was bei den Nazis Pflege der Volksgesundheit genannt wurde, ist im Märzenland der Gegenwart nicht viel zu erkennen. Die großen Nahrungskonzerne dürfen ungestraft jede Menge Kristallzucker in die Venen der Deutschen pumpen. Rauchen schadet zwar der Gesundheit, wird aber trotzdem mit Hochdruck beworben und vermarktet. Der Staat ist ja als Steuereinnehmer der größte Hehler in diesem Spiel. Mit dem Handy organisch verschmelzen, und das schon vor der Geschlechtsreife, ist allgemein akzeptiert. Dass dabei massive kognitive Schädigungen eingepreist sind, stört nicht weiter. Bezahlt ja die Solidargemeinschaft. Und wo sollen die Panzer unserer ruhmreichen Recken ostwärts rattern? Sage und schreibe 130.000 Brücken sind in Deutschland schrottreif. So mancher Abrams-Schlitten könnte vor seinem Einsatz bereits von einer kollabierenden Brücke kullern. Ja, und 84% aller deutschen Unternehmer beklagen sich über besagte, verrottete Infrastruktur, die sie massiv einengt und manchmal sogar existenziell bedroht. Den Deutsche Bahn-Blues wollen wir heute mal nicht anstimmen. Sie kennen die Melodie schon aus eigenem Passionserleben. Forschung und Bildung, Exzellenzunis saugen alles ab. Die zweite Liga der Unis mit Abstiegsängsten, tropfende Hörsaaldecken und Drittmittel im Kniegang nach Carossa zum spendablen Autokonzern. Und erst die armen Kinder. Was tun wir ihnen an? Von Geburt an erfahren sie die Welt als diabolische Bedrohung. Die Medien erschlagen die Lebensanfänger mit ausschließlich negativen Botschaften. Ist es da ein Wunder, dass unser Nachwuchs autodestruktiv auf diese Attacke reagiert? Jedes sechste Kind ist übergewichtig oder adipös. Im Laufe des Lebens wird zumindest auf diesem Gebiet immer weiter aufgerüstet, sodass dann 2/3 der Erwachsenen übergewichtig oder adipös sind. Rund 10 Millionen Deutsche sind in stärkerem Umfang depressiv. Ihre Anzahl hat sich im Laufe der Jahre deutlich vermehrt und die Kinder zahlen einen besonders hohen Tribut an dem vorherrschenden Negativitäts-Mainstream, wie eine wissenschaftliche Untersuchung zu berichten weiß. Zitat: Die Anzahl stationärer Behandlungen bei Kindern, Jugendlichen unter 15 Jahren hat sich von 2000 bis 2017 verzehnfacht. 2410, 2017 5.790. Im Jahr 2022 waren über 22.600 Jugendliche 10 bis 17 Jahre stationär. Zitat Ende. Das tut weh. Besonders die Corona-Kampagne hat den Leuten, ob sie es nun zugeben oder nicht, massive Angst eingebläut. Eine Studie unter britischen Zahnärzten zeigt, wie die Menschen ihre massive Angst in die Zähne pressen. Zitat: Beispielsweise stieg die Häufigkeit von Zähneknirschen und Kieferpressen von 35% vor der Pandemie auf 47%. Zähneknirschen tagsüber nahm von etwa 17% auf 32% zu. Auch nächtliches Zähneknirschen stieg von 10% auf 36%. Zitat Ende. Und die marktkonforme Zerschredderung des öffentlichen Bildungssektors hat nun schon stolze 6 Millionen funktionale Analphabeten produziert. Und wenn Schmalhans Küchenmeister ist, sprich, wenn das Streichorchester des Finanzministers oder Städtekämmerers wieder die Säge schwingt, verrotten Schwimmbäder und Sportplätze. Kein Geld für Sport, Spiel, Spannung. In über 60% aller deutschen Gemeinden ist kein Geld mehr da, auch nur für die Erhaltung und Sanierung von Sporthallen und Schwimmbädern. Den noch verbliebenen Sportunterricht verrichten immer mehr nicht dafür ausgebildete Personen. Kein Wunder, dass schon im Jahr 2010 die Hälfte aller damals noch gemusterten Jungmänner als wehruntauglich wieder nach Hause geschickt wurde. Um schließlich noch einmal zum Faktor des Gemeinschaftsgefühls als Voraussetzung einer erfolgreichen Kriegsvorbereitung zurückzukommen. Es wurde schließlich noch nie so viel gespalten und gegeneinander aufgehetzt wie in den letzten 15 Jahren. Junge gegen Alte, Reiche gegen Arme, Corona-Gläubige gegen Corona-Skeptiker, Impffreunde gegen Impfgegner, Arbeitende gegen Bürgergeldempfänger. Ein visuelles Boulevardblatt erfindet jeden Tag neue Hassobjekte. Also, kurz und wenig appetitlich, Deutschland erfüllt keine Voraussetzungen, um im Jahr 2029 kriegstüchtig zu sein. Es ist weiter entfernt von kollektiven Großanstrengungen als jemals zuvor in seiner Geschichte. Bis hier hatten wir eine unausgesprochene Grundannahme. Dass der nächste Krieg von Menschen erdacht und von Menschen ausgefochten wird. Können wir uns dieser Annahme jetzt noch so ganz sicher fühlen? Der Kniegang zum Kriegsminister. Die USA sind da schon weiter. Nicht nur, dass der bisherige Verteidigungsminister jetzt ehrlicherweise wieder wie früher Kriegsminister heißt, das ist offenherzig, klopft aber fest, dass der einzige Zweck der Streitkräfte ihr Einsatz im Krieg sein soll. Der Kriegsminister Pete Hegseth ist ein zackiger Kerl. Auf seiner bisweilen nackten Brust hat sich Hegseth biblische Motive eintätowieren lassen, unter anderem das Gott will es, was auf den von Papst Urban II. Geprägten Werbeslogan für den Kreuzzug gen Osten verweist. Man sieht dem Hegseth an, dass er es gerne mal ballern hören möchte. Während wehruntaugliche Gestalten wie Senator Lindsey Graham den Pete Hegseth sabbernd anfeuern zu immer neuen kriegerischen Taten, sind die Militärs da deutlich vorsichtiger. Schließlich ist es das Risiko des Militärs, wenn ein Militäreinsatz schiefgehen sollte. Jener besagte schneidige Kriegsminister Hegseth hat nun den ehrgeizigen Plan, die nächsten 93 Angriffskriege gegen unschuldige Opferstaaten zunehmend von künstlicher Intelligenz machen zu lassen. Die USA haben es schon seit dem schmählichen Ende des Vietnamkriegs unterlassen, allzu große letale Verluste an Soldaten im eigenen Feldlager zu riskieren. Kriege wurden von nun an nur noch gegen hoffnungslos unterlegene Gegner geführt, um dabei immer häufiger mit dem Feuereisen von ihnen angestiftete Brände anzufassen. So wurden die Militärabenteuer der Amerikaner seitdem immer ziemlich verlustfrei für die eigene Seite entschieden. Wenn man aber gleichwertige Gegner besiegen will, muss man die eigene Manpower durch autonom arbeitende Kombattanten ersetzen. Soll heißen, intelligente Marschflugkörper, die selbstständig ihr Ziel auswählen, aber langfristig eben auch immer mehr Soldaten durch Roboter ersetzen. Diese Roboter kann man dann auch gegen die eigene revoltierende Bevölkerung einsetzen. Und so hat Hegseth bereits seit längerer Zeit mit den führenden KI-Anbietern wie zum Beispiel OpenAI oder Gemini oder Grok von Elon Musk kooperiert. Favorit war allerdings die von OpenAI-Dissidenten gegründete Firma Anthropic. Das System von Anthropic mit dem Namen Claude machte das Rennen um die Gunst des eifernden Kriegsministers Hegseth. Das System hat entscheidend dabei geholfen, den venezolanischen Präsidenten Nicolas Maduro in Caracas zu entführen. Diese Aktion, bei der Anthropic mit dem Globalschnüffler Palantir kooperiert hat, war für Anthropic-Chef Dario Amodei eigentlich schon grenzwertig. Anthropic entwickelte eine rote Linie, was gar nicht gehen darf in der KI-Anwendung. Demzufolge darf die Anthropic-KI nicht für die Überwachung der Bevölkerung eingesetzt werden. Weiterhin darf sie nicht eingesetzt werden für autonom agierende Waffensysteme und Roboter. Der Mensch muss nach dieser Richtlinie immer noch die letzte Entscheidungsgewalt haben. Das passt dem Hegseth nun gar nicht. In beiden Sektoren, Massenüberwachung und Roboterkämpfer, will der Kriegsminister tatsächlich auch alles machen, was technisch möglich ist. Ethisch und moralisch motivierte Selbstbeschränkung ist die Sprache von Hegseth nicht. Hegseth und seine Leute wollen den modernen KI-Krieg am liebsten mit Anthropic-KI möglich machen. Ein Mitarbeiter im Kriegsministerium bekannte dem Medium Axios bezüglich Anthropic, Zitat, Der einzige Grund, warum wir noch mit diesen Leuten sprechen, ist, dass wir sie brauchen, und zwar sofort. Das Problem dieser Jungs ist, dass sie einfach so gut sind. Zitat Ende. Eine delikate Hassliebe. Man könnte auch sagen, willst du nicht mein Bruder sein, dann hau ich dir den Schädel ein. Wenn Entropic sich dem Liebeswerben von Hexeth verweigert, hat der geprellte Liebhaber schon gedroht, Entropic mit allerlei Hemmnissen das Leben schwer zu machen. Andere KI-Unternehmen stehen bereits Schlange, um Entropic bei den Kriegsspielen des Pete Hexeth zu ersetzen. Eine schaurige Vorstellung, als fleischlicher Homo sapiens einem vollkommen seelentoten Kampfroboter ausgeliefert zu sein. Doch das Wettrüsten in der künstlichen Intelligenz wird solche Tendenzen geradezu erzwingen. Wer als Mittelmacht auf den forschen Fortschritt in der kriegerischen Anwendung der künstlichen Intelligenz Nobel verzichtet, landet, wie es kürzlich der kanadische Regierungschef Carney so trefflich in Worte zu fassen wusste, auf der Speisekarte der Großmächte. Kommen wir also zu unserer Eingangsfrage zurück. Warum glaubt unser noch Verteidigungs- und noch nicht Kriegsminister Boris Pistorius, dass dieses missbrauchte Stück Deutschland mit seinen gleichermaßen kriegsuntauglichen wie kriegsunlustigen Deutschen schon in 3 Jahren in irgendeiner Weise kriegstüchtig sein könnte? Glaubt er daran, wenn schon das Humankapital kriegsuntüchtig bleibt, dann doch den ersehnten Krieg gegen Russland mit Robotersoldaten bestreiten zu können? Wir haben gesehen, gehen tut beides nicht. Weder ist Deutschland ohne gravierende Kurskorrekturen für einen Krieg zu gebrauchen, noch stehen uns in 3 Jahren irgendwelche KI-Roboter zur Verfügung. Wir haben es also hier lediglich mit einer gigantischen Fehlkalkulation der Bundesregierung zu tun. Deutschland rast munter gegen die Mauer. Und ebenso munter geht es auf die dritte Niederlage in einem Krieg zu. Oder wenn es uns doch mal gelingen sollte, den Zug in das Nirgendwo irgendwo aufzuhalten, wird der volkswirtschaftliche Schaden durch den Kriegsirrsinn dennoch gewaltig bleiben.
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1: Die baltischen Staaten stellen der Ukraine ihren Luftraum für Angriffe auf Russland zur Verfügung. In den letzten Tagen sind ukrainische Drohnen bei Angriffen auf die russische Region St. Petersburg unbestritten über die baltischen Staaten und auch Finnland geflogen. Offensichtlich haben die NATO-Staaten ganz offiziell ihren Luftraum für Angriffe auf Russland geöffnet, was eine offene Kriegsbeteiligung darstellt. Ein Standpunkt von Thomas Röper. Dass die NATO-Staaten Polen, Litauen, Lettland und Estland der Ukraine erlauben, ihren Luftraum für Drohnenangriffe auf die russische Region St. Petersburg zu nutzen, ist ein sehr heikles Thema. Denn das würde eine direkte Kriegsbeteiligung dieser Staaten bedeuten, und zwar mit allen Folgen. Denn warum sollte Russland dann nicht antworten und ebenfalls Ziele in diesen Ländern angreifen, wenn sie sich an Angriffen auf Russland beteiligen, indem sie sie über ihrem Luftraum erlauben? Da das Thema für viele unbekannt ist, erzähle ich zunächst die Vorgeschichte und komme dann zu den aktuellen Meldungen. Die Vorgeschichte. Aus russischen Sicherheitskreisen habe ich schon im Spätsommer 2024 die Information bekommen, dass ukrainische Drohnen bei Angriffen auf St. Petersburg aus den baltischen Staaten in den russischen Luftraum eindringen. Darüber habe ich damals nicht berichtet, weil mir das im Vertrauen gesagt wurde. Die russischen Medien verschließen davor die Augen, weil alles andere einen Krieg mit der NATO bedeuten würde. Oder zumindest mit der EU, weil die USA sich daran wohl nicht beteiligen würden, wie es derzeit aussieht. Daher sind die Angriffe auf Petersburg in russischen Medien kein Thema, sie erscheinen bestenfalls als Kurzmeldungen. So auch jetzt, während Petersburg seit über einer Woche jede Nacht mit Dutzenden Drohnen angegriffen wurde. Die Meldungen finden sich in Russland nur im Kleingedruckten. Die ersten offiziellen russischen Erklärungen dazu gab es im Juli 2025, als ein einflussreicher russischer Abgeordneter das Thema in sozialen Medien angesprochen und gewarnt hat, dass diese Länder, aus denen Russland angegriffen wird, verstehen müssten, sobald Russland 100%ige Beweise dafür erhalte, dass sie an Angriffen auf Russland beteiligt sind, Vergeltung unvermeidlich sei. Das Baltikum sei nicht die Ukraine, man könne es innerhalb einer Woche einnehmen. Spätestens seit Ende 2025 ist kaum mehr zu bestreiten, dass die Balten der Ukraine ihren Luftraum für Angriffe auf Petersburg zur Verfügung stellen. Damals wurde die russische Raffinerie in Ust-Luga nahe der estnischen Grenze mit Drohnen angegriffen und beschädigt. Und just in der Nacht wurden aus dem Baltikum Drohnensichtungen gemeldet, die exakt entlang des Kurses lagen, den Drohnen aus der Ukraine dabei nehmen müssten. Eine der Drohnen ist in Estland abgestürzt. Auch das haben die russischen Medien damals übersehen. Russischen Medien war das kaum eine Meldung wert. Lediglich russische Blogger haben auf Telegram darüber berichtet. Die aktuelle Eskalation. Seit nun einer Woche ist in Petersburg täglich Drohnenalarm. Jede Nacht fliegen Dutzende Drohnen aus dem Baltikum in den Großraum Petersburg. In einer Nacht war die Rede von über 50 abgeschossenen Drohnen. Auch darüber berichten russische Medien bisher bestenfalls im Kleingedruckten und sie vermeiden es zu erwähnen, dass die Drohnen aus dem Baltikum kommen. Die Angriffe gelten in erster Linie Ust-Luga, wo die Raffinerie steht und ein wichtiger Verladehafen für Öl und Gas ist, Kronstadt, wo eine wichtige Marinebasis ist, und dem Hafen Primorsk. Das Ziel ist es offenbar, die Energie- und Hafeninfrastruktur sowie Werften zu beschädigen. Und natürlich sammelt die NATO dabei wichtige Daten, denn während solcher Angriffe kann man lernen, wie die Luftabwehr des angegriffenen Landes, ihre Befehlsketten und so weiter funktionieren. Am Mittwoch, dem 25. März, sind dabei im Baltikum auch Drohnen abgestürzt und es gab Drohnensichtungen, die ein russischer Telegram-Kanal auf einer Karte eingetragen und so ihre Flugbahn kenntlich gemacht hat. Daraufhin gab es in Russland einen der seltenen Artikel, die das thematisiert haben. RT.de hat den Artikel übersetzt. Eine Verlinkung im Schriftartikel. Der massive Angriff vom Mittwoch, die Drohnensichtungen im Baltikum und der Absturz einer der ukrainischen Drohnen in Estland war für den Spiegel ein Grund, erstmals zu erwähnen, dass die Ukraine den Luftraum der Baltenstaaten für ihre Angriffe auf die Region Petersburg benutzt. Zu dem, was der Spiegel seinen Lesern darüber mitteilt, kommen wir gleich noch. Zunächst schauen wir uns an, wie die Balten das erklärt haben. Die brauchten dafür einige Tage. Aber am 27. März erklärte der estnische Verteidigungsminister Hanno Pevkur in einem Interview, Estland habe die in seinem Luftraum eingedrungenen Drohnen nicht abgeschossen, um einen Konflikt mit Russland zu verhindern. Man habe gedacht, die Drohne sei aus Russland gekommen und kein Interesse daran, Russland einen Vorwand zu liefern, Estland zu beschuldigen, einen Krieg begonnen zu haben, sagte er. Das war natürlich eine Lüge, denn die Angriffe über den baltischen Luftraum liefen zu dem Zeitpunkt schon tagelang und die NATO überwacht den Luftraum dort genau. Es war also bekannt, dass in der Nordwestukraine gestartete Drohnen nach ihrem Flug über Polen und die baltischen Staaten seit Tagen Russland angreifen. Hinzu kommt, dass es in den Tagen zuvor bereits ähnliche Drohnenabstürze in Litauen und Lettland gegeben hatte, wobei die litauischen Behörden meldeten, dass am Montagabend eine von der Ukraine gestartete Drohne in Lettland abgestürzt sei. Diese Staaten provozieren einen Krieg mit Russland und lenken mit so plumpen Lügen davon ab. Damit können sie die Mehrheit der Bevölkerung sicher ruhig stellen, weil kaum jemand die wenigen Meldungen darüber in den Medien beachtet. Und die Medien spielen das Spiel mit und berichten nur in kurzen Artikeln, in denen sie von der Gefahr eines von den Balten provozierten Krieges mit Russland ablenken, anstatt ihre Leser darüber zu informieren, mit welchem Feuer diese Staaten spielen. Am Freitag erklärten die finnischen Streitkräfte, nach Vorfällen mit ukrainischen Drohnen im Baltikum hätten sie ihre Sicherheitsmaßnahmen verstärkt. Finnland habe ein mehrschichtiges Luftverteidigungssystem und sei auf die Abwehr von Drohnen vorbereitet, die, ob absichtlich oder versehentlich, in den finnischen Luftraum eindringen. Aktuell gäbe es derartige Aktivitäten im Südwesten Finnlands und im östlichen finnischen Meerbusen. Damit ist Petersburg gemeint, das am östlichen Ende des finnischen Meerbusens liegt. Verirrte Drohnen. Wie gesagt, hat der Spiegel letzte Woche erstmals über das Thema berichtet und dabei das Kunststück fertiggebracht, zwar die ukrainischen Drohnen im baltischen Luftraum zu erwähnen, aber ohne dabei die Frage zu stellen, ob das eine Kriegsbeteiligung der baltischen Staaten ist, sondern stattdessen Russland die Schuld gegeben. Nach dem massiven Angriff und dem Absturz von Drohnen im Baltikum hat der Spiegel am Mittwoch, dem 25. März, unter der Überschrift Russlands Angriffskrieg, ukrainische Drohnen im baltischen Luftraum, Kraftwerk in Estland getroffen, zum ersten Mal darüber berichtet. Wie absurd diese Berichterstattung ist, zeigte schon die Einleitung. Zitat: Zwei ukrainische Militärdrohnen haben sich nach Estland und Lettland verirrt. Eine prallte gegen einen Schornstein, die andere stürzte ab. Regierungsvertreter machen Russland verantwortlich. Zitat Ende. Das ist keine Berichterstattung, das ist per Definition Propaganda. Und der Spiegel muss seine Leser für ausgesprochen dumm halten, denn ein Blick auf die Landkarte würde genügen, um zu verstehen, dass die ukrainischen Drohnen sich nicht irgendwie nach Estland und Lettland verirrt haben, sondern dass sie den Weg gezielt genommen haben, um Ziele bei Petersburg anzugreifen. In dem Artikel klingt das dann allerdings anders und von verirrten Drohnen ist plötzlich keine Rede mehr. Denn schon im ersten Absatz erfahren wir, Zitat: Zwei ukrainische Militärdrohnen sind am Morgen aus Russland in den Luftraum der NATO-Staaten Estland und Lettland eingedrungen. Eine davon prallte gegen den Schornstein eines Kraftwerks in Estland, während die andere in Lettland abstürzte, wie die Regierungen der beiden baltischen Länder mitteilten. Die Drohnen seien Teil eines größeren ukrainischen Angriffs auf Ziele in Russland gewesen, erklärten die Behörden. Zitat Ende. Und auch die Drohnenabstürze der Vortage in anderen baltischen Staaten erwähnt der Spiegel. Zitat: Bereits am Montag war nach litauischen Angaben eine Drohne in einen See in dem Land gestürzt. Auch der lettische Präsident Edgars Rinkevičs bestätigte, dass es sich bei der in seinem Land abgestürzten Drohne um eine ukrainische gehandelt habe. Zitat Ende. Und dann erfahren wir auch noch, warum Russland angeblich an den Vorfällen mit ukrainischen Drohnen schuld ist. Zitat: Der vom Aggressor Russland provozierte Krieg hat uns an diesen Punkt gebracht, an dem innerhalb von 48 Stunden Drohnen auf die Gebiete aller drei baltischen Staaten fallen, sagte der litauische Verteidigungsminister Robertas Kaunas. Es ist offensichtlich, dass die Luftverteidigung nicht nur in Litauen, sondern in der gesamten NATO eine Herausforderung ist. Zitat Ende. Gegen ukrainische Drohnen wäre Luftverteidigung kein Problem. Man müsste der Ukraine nur verbieten, den NATO-Luftraum für Angriffe auf Russland zu nutzen. Aber das tun diese Staaten nicht, denn es gab keinen einzigen Protest in Richtung Kiew. Vom Kurs abgekommen. Am Sonntag, dem 29. März, hat der Spiegel einen Jubelartikel mit der Überschrift Angriffe auf Ölindustrie, Ukraine setzt erneut russischen Ölexporthafen in Brand veröffentlicht, in dem ebenfalls zu lesen war, dass die Angriffe über die baltischen Staaten erfolgen. Getroffen wurde wieder der russische Ölhafen in Ust-Luga nahe Petersburg und der estnischen Grenze und der Spiegelartikel klang regelrecht begeistert. Aber wer genau liest und dabei mitdenkt, der stellt fest, dass der Spiegel in dem Artikel wieder bestätigt, dass die Ukraine den Luftraum der baltischen NATO-Staaten und Polens, das zwischen der Ukraine und den Balten liegt, für Angriffe gegen Russland nutzt. Denn der Spiegel schreibt, Zitat: Ukrainische Drohnen waren zuletzt auch in Nachbarländern von Russland gesichtet worden und dort teilweise abgestürzt. Finnland meldete am Sonntag eine mutmaßliche Verletzung seines Luftraums durch Drohnen im Südosten des Landes. Es seien mehrere kleine, langsam fliegende Objekte in geringer Höhe geortet worden, teilt das Verteidigungsministerium mit. Zwei Drohnen seien abgestürzt, die Luftwaffe habe zur Aufklärung einen Kampfjet aufsteigen lassen. Auch aus Estland, Lettland und Litauen waren kürzlich Drohnenabstürze gemeldet worden. Dabei soll es sich um ukrainische Drohnen gehandelt haben, die bei Angriffen auf russische Ölexportanlagen an der Ostseeküste vom Kurs abgekommen seien. Zitat Ende. Nein, die Drohnen sind nicht vom Kurs abgekommen. Das behauptet übrigens auch keine einzige offizielle Quelle. Das behaupten nur der Spiegel und andere Medien. Aber dieser Zusatz zeigt, dass manche in den Redaktionen verstehen, mit welchem Feuer diese Länder spielen, indem sie einen offenen Krieg mit Russland provozieren und zu Kriegsparteien werden, weil sie ihren Luftraum für diese Angriffe zur Verfügung stellen. Eine mediale Strategie? Mich erinnert das Vorgehen der Medien an die Eskalation in der Ostsee. Heute berichten die Medien über die Kaperung von Handelsschiffen mit russischer Ladung, als sei das etwas vollkommen Normales. Dabei ist das Piraterie und ebenfalls das offene Provozieren einer militärischen Reaktion Russlands. Ich habe vor einigen Wochen in einem Artikel die Chronologie der Eskalation in der Ostsee aufgezeigt, an der man sehen kann, wie die Narrative über beschädigte Unterseekabel und die angeblich gefährliche Schattenflotte geschaffen wurden, die dafür gesorgt haben, dass die Leser der Medien diese Piratenmethoden heute vollkommen normal finden. Der Umgang der Medien mit diesen Drohnenangriffen unter Nutzung des Luftraums von NATO und EU-Staaten erinnert mich an dieses Vorgehen. Eigentlich ist jedem klar, dass das eine offene Kriegsbeteiligung dieser Staaten bedeutet, aber indem die Menschen durch Medienberichte über einen gewissen Zeitraum an diese Dinge gewöhnt werden, verlieren sie diese Tatsache aus den Augen und halten dieses Verhalten für vollkommen normal. Diese europäischen Staaten wollen Russland ganz offensichtlich dazu provozieren, den ersten Schuss abzugeben, indem sie die Ostsee für Handelsschiffe mit Ziel Russland sperren, was eine Blockade des Hafens Petersburg bedeutet, was wiederum ebenfalls ein Kriegsakt ist. Und außerdem provozieren sie Russland, indem sie der Ukraine ihre Lufträume für Angriffe auf Russland zur Verfügung stellen. Es geht darum, Russland zum Abgeben des ersten Schusses zu provozieren, was dann unweigerlich zum Krieg Russlands mit den meisten EU-Staaten führen wird, während die USA sich da wohl raushalten wollen. Ob den Entscheidungsträgern in den europäischen Hauptstädten bewusst ist, welche Folgen das haben wird? 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
1: Zwei US-Medienschwergewichte mobilisieren gegen Kriegstreiber Netanyahu und Trump. Ein Kommentar von Rainer Rupp. Erstaunlicherweise hat ausgerechnet die sonst so israelfreundliche New York Times Ende letzter Woche in einem ausführlichen Artikel dokumentiert, wie der rechtsradikale israelische Ministerpräsident Netanyahu Trump vor seinen Karren gespannt und in den völkerrechtswidrigen Angriffskrieg gegen Iran getrieben hat. Netanyahu habe ein sofortiges, notfalls unilaterales israelisches Handeln gegen Iran als unausweichlich dargestellt. Trump und ein großer Teil seiner Administration seien ideologisch verblendet und hätten die ernstzunehmenden Warnungen von militärischen Stimmen, aber auch die von J.D. Vance und Außenminister Marco Rubio einfach ignoriert. Dieser landesweit viel beachtete Artikel der New York Times unter dem Titel »How Trump took the US to war with Iran« – wie Trump die USA in den Krieg gegen Iran geführt hat – macht vor allem Israels Premierminister Benjamin Netanyahu und dessen Geheimdienstchef dafür verantwortlich, Trump in den Krieg hinein manipuliert zu haben. Über Monate hinweg habe der israelische Kriegstreiber intensiv für einen gemeinsamen Großangriff auf Iran geworben.

0: Ein entscheidendes Treffen am 11. Februar 2026 im Weißen Haus, inklusive einer hochgeheimen Präsentation im Lagezentrum, habe Trump schließlich von einer zögerlichen Haltung zur Beteiligung an den groß angelegten Militärschlägen an der Seite Israels bewegt. Dagegen vermuten böse Stimmen im Internet, dass der eigentliche Grund für Trumps Einknicken darin lag, dass Netanyahu ihm einige alte Mossad-Fotos von Trump bei einer Epstein-Pizza-Party gezeigt hat. Aber machen wir weiter im Narrativ der New York Times. In den Monaten vor dem 11. Februar habe Netanyahu die US-Regierung wiederholt zu militärischem Handeln gedrängt und dies mit der Notwendigkeit begründet, Irans Atomprogramm, dessen Raketenarsenale und regionalen Einfluss einzudämmen. Israelische Vertreter signalisierten zudem, notfalls allein zu handeln, was in Washington den Eindruck von Dringlichkeit und Unvermeidbarkeit verstärkt habe. Bei dem fast dreistündigen Treffen am 11. Februar wurden dann konkrete Angriffspläne, Zeitfenster erörtert, ebenso wie die Risiken, dass ein Erfolg der laufenden diplomatischen Gespräche den zionistischen Kriegstreibern einen Strich durch ihre Pläne machen könnte, was Netanyahu auf jeden Fall verhindern wollte. Interessant ist, wie Ex-CIA-Analyst Larry Johnson die Veröffentlichung der New York Times politisch einordnet. Sie sei als klassischer Versuch Washingtons zu sehen, die Verantwortung für eine aus dem Ruder gelaufene US-Politik abzuwälzen. Vizepräsident J.D. Vance und in geringerem Maße Marco Rubio erscheinen dabei als Stimmen der Vernunft, während General Dan Kane, der ranghöchste US-Offizier, als zu schwach gelte, um Trump entgegenzutreten. Die Hauptverantwortung für das US-Desaster im Iran sieht Johnson jedoch bei Kriegsminister Pete Hegseth. Johnson prognostiziert, dass die USA in Kürze ihre Angriffe wieder aufnehmen werden. Mit der Folge iranischer Gegenschläge gegen Israel und gegen US-Basen in der Region sowie die Zerstörung weiterer arabisch-amerikanischer Industrieanlagen und Infrastruktur. Und am Ende werde Trump gezwungen sein, seine Niederlage einzugestehen. Die USA könnten Iran nicht besiegen, so Johnson, und die wirtschaftlichen sowie politischen Kosten würden die Republikaner schwer belasten, vor allem mit Blick auf die Kongresswahlen im Herbst. Den innenpolitischen Folgen von Trumps Iran-Desaster widmet sich die bekannte Washington Post in einer detaillierten Berichterstattung vom 8. April. Im Zentrum des Artikels unter dem Titel, Zitat, Trumps Iran-Brinkmanship reaches truce, escalates backlash at home, Zitat Ende. Trumps riskante Iran-Politik führt zum Waffenstillstand und im eigenen Land zu heftiger Kritik. Steht im Sturm der öffentlichen Kritik an Trumps Politik, die als verantwortungslos und unhaltbar bewertet wird. Seine auf Eskalation angelegte Strategie, seine Drohung, die Gegner nicht nur vollständig zu vernichten, sondern auch deren ganze, Zitat, Zivilisation, Zitat Ende, stelle einen neuen Höhepunkt der Barbarei dar, die innerhalb der USA, Zitat, parteiübergreifende Empörung, Zitat Ende, ausgelöst habe. Während Trump-Unterstützer die zweiwöchige Waffenruhe und die teilweise Wiederöffnung der Straße von Hormus als Erfolg feierten, zeichnet das Washingtoner Blatt das Bild eines moralischen und strategischen Scheiterns. Die Trump-Administration habe sich mit ihrem rücksichtslosen Einstieg in den Krieg gegen den Iran einen der verheerendsten außenpolitischen Fehlschläge der modernen US-Geschichte geleistet, verführt durch das unerbittliche Lobbying Benjamin Netanyahus. Mit seiner Beteiligung am israelischen Angriffskrieg am 28. habe Trump seine Wahlversprechen von Frieden gebrochen. Statt, Zitat, bedingungsloser Kapitulation, Zitat Ende, oder der Neutralisierung des iranischen Atomprogramms habe die Operation Epische Wut Teheran die Kontrolle über die Straße von Hormus gesichert, das Regime in Iran innenpolitisch und außenpolitisch gestärkt und eine globale Energiekrise ausgelöst. Die Akzeptanz und die anschließende hektische Leugnung des umfassenden 10-Punkte-Waffenstillstand-Plans des Irans lege zudem eine atemberaubende Inkompetenz und Verlogenheit offen. In den USA habe Trumps niederträchtige Rhetorik die Glaubwürdigkeit und moralische Autorität des Präsidenten zerstört. Sein Osterultimatum, Zitat, eine ganze Zivilisation wird heute Nacht sterben, Zitat Ende, ging selbst für Hardliner zu weit. Senatorin Lisa Murkowski verurteilte es als, Zitat, Affront gegen die Ideale, die unsere Nation fast 250 Jahre lang hochgehalten hat, Zitat Ende. Die bekannte Ex-Kongressabgeordnete Marjorie Taylor Greene benannte sein Handeln als, Zitat, böse und wahnsinnig, Zitat Ende. Der wohl bekannteste und beliebteste konservative US-Online-Moderator und ehemalige Trump-Unterstützer Tucker Carlson warf Trump vor, mit einem, Zitat, gotteslästerlichen Social-Media-Beitrag, Zitat Ende, sogar Ostern entweiht zu haben und, Zitat, moralische Verbrechen, Zitat Ende, zu begehen. Auch Papst Leo XIV. Äußerte sich deutlich gegen Trumps Ansinnen, die iranische Zivilisation zu vernichten und erklärte, Zitat, das ist völlig inakzeptabel, Zitat Ende. Der Princeton-Professor Robert George forderte Militärangehörige auf, rechtswidrige Befehle zu Angriffen auf Zivilisten zu verweigern. All das seien keine marginalen Meinungen, so die Washington Post, sondern sie spiegelten die Empörung einer Nation wider, die vor einem Präsidenten zurückschreckt, der nukleares Säbelrasseln und zivile Ziele als Verhandlungstaktik betrachte. Eine weitere scharfe Kritik gegen Trump aus seinem eigenen Lager kam von seinem früheren Chef der sogenannten Antiterrorbehörde, Joe Kent, der kürzlich aus Protest gegen Trumps Kriegspolitik zurückgetreten war. Er erklärte, Zitat, es gibt derzeit keine militärische Lösung für diesen Konflikt. Jeder militärische Schritt hat das Regime in Iran nur gestärkt. Zitat Ende. Zum Abschluss verweist die Washington Post auf die bereits gefallenen und verwundeten US-Soldaten und die Tausenden von iranischen Zivilisten, die bereits getötet wurden. Zugleich habe der Krieg die Vorräte wichtiger US-Luftabwehrwaffen erschöpft, die Energiepreise auf Rekordhöhe getrieben, Verbündete entfremdet und Trumps Zustimmungswerte im eigenen Land einbrechen lassen. Die wechselnden Forderungen Trumps, von bedingungsloser Kapitulation des Iran bis hin zu vagen diplomatischen Lösungen, beschreibt die Washington Post als Ausdruck eines gescheiterten, selbstverschuldeten Desasters. Fazit: Dieses Desaster ist kein bloßer Fehltritt, sondern das vorhersehbare Ergebnis einer US-Regierung, die von ausländischen Interessen gekapert ist. Einer US-Regierung, die der Diplomatie verächtlich gegenübersteht und süchtig nach theatralischer Eskalation ist. Klar ist auch, dass man mittlerweile auch in den USA zu verstehen beginnt, dass Trump von Israel an der Nase geführt wurde. Er hat amerikanische Interessen verraten und statt America First Israels Interessen Priorität gegeben, auf Kosten der USA. Nun hat Trump seinen eigenen Krieg am Hals, den er jedoch nicht gewinnen kann. Zugleich wächst der politische Aufstand in den eigenen Reihen, den er nicht mehr eindämmen kann. Die Kosten, Menschenleben, Vermögenswerte und weltweites Ansehen werden die Amerikaner noch lange nach dem Ende dieses rücksichtslosen Kapitels der US-Geschichte tragen müssen.
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1: Das große Ausplündern der Beitragszahler. Wackensparpaket zerlegt das Gesundheitssystem von innen. Die explodierenden Ausgaben werden mit drastischen Einsparungen beantwortet, die vor allem Arbeitnehmer und Familien treffen. Statt struktureller Lösungen wächst die Belastung für jene, die das System finanzieren. Ein Kommentar von Janine Beicht. Die gesetzlichen Krankenkassen steuern ungebremst auf ein historisches Defizit zu. Nach offiziellen Angaben beliefen sich die Ausgaben der Krankenkassen im vergangenen Jahr auf über 352 Milliarden Euro und dürften in naher Zukunft auf nahezu 370 Milliarden Euro anwachsen. Damit gehört das deutsche Gesundheitssystem zu den teuersten weltweit, während zugleich seine finanzielle Stabilität zunehmend unter Druck gerät. Prognosen zufolge droht im Jahr 2027 eine Finanzierungslücke von rund 15 Milliarden Euro. Die Ausgaben explodieren schneller als die Einnahmen. Das System ist längst in einer strukturellen Schieflage. Doch statt die wahren Ursachen anzupacken, präsentierte Bundesgesundheitsministerin Nina Warken in einer Pressekonferenz am 14. April 2026 ein Paket, das angeblich ausgewogen sein soll. In Wahrheit ist es ein weiterer Kraftakt auf den Rücken derer, die ohnehin schon alles finanzieren, der arbeitenden Bevölkerung. Die schwarz-rote Koalition feiert Tempo und Verantwortung, doch das Paket entlastet vor allem die Politik selbst, während Kliniken, Praxen und Familien die Zeche zahlen sollen. Warken greift auf die 66 Empfehlungen einer von ihr selbst eingesetzten Expertenkommission zurück und will mehr als drei Viertel davon umsetzen. Den Anspruch, die Empfehlungen umfassend umzusetzen, formulierte Warken selbstbewusst wie folgt, Zitat: Vor zwei Wochen hat ja die Finanzkommission Gesundheit ihre Vorschläge vorgestellt. Die Kommission hat ja einen guten Werkzeugkasten vorgelegt und wir haben uns jetzt die Werkzeuge ausgesucht. Über drei Viertel der Maßnahmen der Vorschläge der Kommission wollen wir umsetzen. Zitat Ende. Das Ergebnis: fast 20 Milliarden Euro Einsparungen für 2027, ein Puffer von 5 Milliarden inklusive. Die Ausgaben sollen künftig strikt an die reale Einnahmeentwicklung gekoppelt werden. Nur Leistungen mit nachweisbarem medizinischem Nutzen bleiben bezahlt. Klingt vernünftig, wäre da nicht die bittere Realität, dass genau diese Politik seit Jahren die Solidargemeinschaft ausblutet, ohne die eigentlichen Kostentreiber zu benennen. Die Kommission hatte ein Einsparpotenzial von über 42 Milliarden Euro für 2027 errechnet, perspektivisch sogar mehr als 60 Milliarden bis 2030. Ein Großteil davon ohne Verschlechterung der Versorgung. Ungeachtet dessen bleibt die systemische Schieflage unangetastet. Die Krankenkassen finanzieren jährlich Leistungen in Milliardenhöhe für Nichtbeitragszahler, während der Bund einer vollständigen Ausgleichspflicht nicht nachkommt. Warkens Rotstift trifft zuerst die Versicherten, höhere Zuzahlungen und das Ende der klassischen Familienversicherung. Die Ministerin kündigt klare Einschnitte für die Beitragszahler an. Die Zuzahlungen für verschreibungspflichtige Medikamente sollen von bisher 5 bis 10 Euro auf künftig 7,50 Euro bis 15 Euro steigen. Eine Anpassung, die seit 2004 nicht mehr stattfand und nun als Inflationsausgleich verkauft wird. Homöopathische Leistungen und das anlasslose Hautkrebs-Screening alle zwei Jahre fallen komplett aus der Kassenleistung. Früh erkannte Hautkrebsfälle sind kostengünstig behandelbar, späte Diagnosen verteuern alles. Dennoch wird die Vorsorge gestrichen, weil angeblich kein ausreichender Nutzen nachweisbar sei. Noch härter trifft die Modifizierung der beitragsfreien Mitversicherung. Ab 2028 müssen Ehepartner, die bisher kostenlos mitversichert waren, einen einkommensabhängigen Beitrag von 3,5% des beitragspflichtigen Einkommens des Hauptversicherten zahlen. Die klassische Familienversicherung aus Adenauer-Zeiten ist damit Geschichte. Zugleich bemühte sich die Ministerin um eine sozialpolitische Einhegung der Reform. Die Maßnahme solle nur ausgewählte Gruppen betreffen. Warken erklärte dazu, Zitat: Die beitragsfreie Mitversicherung würde modifiziert werden, nach meinem Vorschlag, aber nicht abgeschafft. Weiterhin beitragsfrei mitversichert werden Kinder, Eltern von Kindern unter 7 Jahren, Eltern von Kindern mit Behinderung, die außerstande sind, sich selbst zu unterhalten, pflegende Angehörige und Personen oberhalb der Regelaltersgrenze. Für alle anderen bisher beitragsfrei versicherten Ehepartner würde dann ab 2028 ein einkommensabhängiger Beitrag in Höhe von 3,5% des beitragspflichtigen Einkommens des GKV-Mitglieds eingeführt werden. Ja, bei kleineren und mittleren Einkommen würde das dann weitaus niedrigere Beiträge bedeuten als die, die in den vergangenen Wochen immer wieder spekuliert worden sind. Zitat Ende. Für einen Durchschnittsverdiener mit 52.000 Euro Jahreseinkommen bedeutet das rund 150 Euro zusätzlich im Monat. Der Sozialverband Deutschland sieht darin ein völlig falsches Signal. Die SOVD-Vorstandsvorsitzende Michaela Engelmeier sieht darin die quasi Abschaffung der beitragsfreien Familienversicherung. Dies sei ein fatales Signal, zumal die Maßnahme insbesondere Menschen mit niedrigen Einkommen zugutekomme und daher als unverzichtbarer Pfeiler des Solidarprinzips gelte. Arbeitgeber sollen zudem einen höheren Pauschalbetrag für Minijobber entrichten, orientiert am vollen Beitragssatz von 17,5%. Angesichts dieser Kritik verteidigt die Bundesregierung die Reform mit dem Hinweis auf ihre finanzielle Alternativlosigkeit und ihre langfristige Stabilitätswirkung. Wacken betonte, Zitat, ohne diese Reform, ohne diese Maßnahmen, die ich jetzt vorschlage, würde die Belastung der Versicherten und der Arbeitgeber um ein Vielfaches höher ausfallen als mit der Reform. Ihr Beitrag wird mit dieser Reform jetzt planbarer, sozialverträglich und nahezu konstant bleiben über die kommenden Jahre. Zitat Ende. Doch wer glaubt das schon, wenn gleichzeitig die Belastungsgrenzen bei Zuzahlungen zwar nicht angetastet, aber die tatsächlichen Ausgaben der Normalverdiener spürbar steigen? Kliniken vor dem staatlich verordneten Sterben, Ärzte und Krankenhäuser als Sündenböcke. Im stationären Bereich soll die sogenannte Meistbegünstigungsklausel dauerhaft gestrichen werden. Die Zuwächse beim Pflegebudget werden begrenzt, ohne dass Personalkosten wieder in die Fallpauschalen einfließen. Ein verpflichtendes Zweitmeinungsverfahren soll schrittweise eingeführt werden. Für Praxen fallen extrabudgetäre Vergütungen für offene Sprechstunden, Vermittlungsfälle und die elektronische Patientenakte weg. Die Wachstumsdynamik der extrabudgetären Gesamtvergütung wird gebremst. Die Deutsche Krankenhausgesellschaft DKG warnt vor dramatischen Folgen. Insgesamt drohen den Kliniken bis 2030 Kürzungen von fast 15 Milliarden Euro. In diesem Zusammenhang betont Dr. Gerald Gass, Vorstandsvorsitzender der DKG, Zitat, diese Vorschläge bedeuten nichts anderes als ein staatlich veranlasstes Kliniksterben. Statt einer gesteuerten Reform würde ein kalter, unkontrollierter Strukturwandel ausgelöst, mit absehbar verheerenden Folgen für Patientinnen und Patienten, aber auch die Beschäftigten in den Kliniken. Zitat Ende. Während für die Pharmaindustrie Rabattverträge für Patentarzneimittel und eine dynamische Komponente beim Herstellerrabatt eingeführt werden, treibt man die Kliniken tiefer ins Minus. Kein Bonus-Malus-System bei der Vergütung, keine echte Qualitätsorientierung. Die Qualität der Patientenversorgung spielt weiterhin keine Rolle, moniert die Deutsche Stiftung für Patientenschutz. Die Bundesärztekammer hingegen hält das Paket für, Zitat, durchaus angemessen, Zitat Ende, und Zitat, relativ ausgewogen, Zitat Ende, weil alle Beteiligten einen Beitrag leisten müssen. Doch die Ärzteschaft ist unterschiedlich betroffen und die Drohung mancher Praxen, bei weniger Geld auch weniger Termine anzubieten, zeigt schon jetzt, wohin die Reise geht. Pharma, Apotheken und Krankenkassen, der halbherzige Teil des ausgewogenen Pakets. Bei Arzneimitteln kommen dynamische Rabatte und verstärkte Rabattverträge für therapeutisch gleichwertige Patentpräparate. Apotheken müssen einen höheren Abschlag hinnehmen, das Fixum bleibt jedoch unangetastet. Die Krankenkassen selbst sollen Verwaltungsausgaben begrenzen, Werbeausgaben halbieren und die Vergütung außertariflicher Führungskräfte deckeln. Die Ministerin sieht in diesem Maßnahmenpaket ein erhebliches Einsparpotenzial und betont zugleich die Notwendigkeit weiterer finanzieller Beiträge. Wacken führte hierzu aus, Zitat, ja, durch diese Maßnahmen können im kommenden Jahr dann fast 12 Milliarden Euro eingespart werden. Das allein reicht aber noch nicht. Und um das Defizit wirklich nachhaltig zu decken, müssen auch Versicherte und Arbeitgeber einen Beitrag leisten. Zitat Ende. Die Grünen fordern mehr von der Pharmabranche. Der Gesundheitspolitiker Janosch Dahmen kritisiert, die Reform weiche den eigentlichen Herausforderungen aus. und ducke sich vor den zentralen Kostentreibern sowie einflussreichen Lobbyinteressen weg. Stattdessen würden Beitragszahler und Unternehmen zusätzlich belastet, während strukturelle Ursachen unangetastet blieben. Anstatt das grundlegende Finanzierungsproblem der gesetzlichen Krankenkassen zu lösen und die Versicherten gerade in Krisenzeiten zu entlasten, werde lediglich Symptombekämpfung betrieben. Dies stelle eine vertane Reformchance dar. Die AOK-Chefin Carola Reimann nennt es unausgewogen, dass mehr als ein Drittel der Einsparungen von den Beitragszahlern kommen soll. Der Elefant im Raum. Der größte Skandal des gesamten Sparpakets bleibt unangetastet und wird von der Koalition geflissentlich totgeschwiegen. Während die Beitragszahler immer mehr zur Kasse gebeten werden, weigert sich der Bund weiterhin stur, seine eigene Verantwortung zu übernehmen. Die gesetzlichen Krankenkassen zahlen pro Kopf monatlich rund 400 Euro für die Krankenversicherung von Menschen in Grundsicherung. Der Bund erstattet davon gerade einmal lächerliche 140 Euro. Der Rest wird Jahr für Jahr von der Solidargemeinschaft der arbeitenden Menschen und ihrer Arbeitgeber aufgebracht. Das ist keine Randnotiz, das ist struktureller Diebstahl im großen Stil. Die von Wagen selbst eingesetzte Expertenkommission hatte klipp und klar gefordert, dass der Bund diese Kosten vollständig aus Steuermitteln übernehmen müsse. 12 Milliarden Euro Entlastung für die GKV wären damit möglich gewesen. Eine gerechtere Lösung, die endlich die gesamtgesellschaftliche Aufgabe nicht länger allein auf die Schultern der Beitragszahler abwälzen würde. Doch Finanzminister Lars Klingbeil, SPD, blockt ab. Der Haushalt habe schließlich eigene Löcher, heißt es lapidar. Bundesgesundheitsministerin Nina Warken selbst gibt sich in ihrer Pressekonferenz auffallend zurückhaltend und spricht lediglich vage von, Zitat, ausgetauschten Meinungen, Zitat Ende. Übersetzt bedeutet das, die Politik schiebt das heiße Eisen lieber beiseite, statt endlich zu handeln. Diese Haltung ist nicht nur feige, sondern eine offene Provokation gegenüber all jenen, die Monat für Monat pflichtbewusst ihre Beiträge entrichten. Die Solidargemeinschaft soll weiterhin für eine Aufgabe gerade stehen, die eigentlich staatliche Pflicht wäre, während der Bund sich elegant seiner Zuständigkeit entzieht und die wahren Kostentreiber unangetastet bleiben. Deutliche Worte dazu fand Eugen Brüsch, Vorstand der Deutschen Stiftung Patientenschutz. Zitat: Eine gerechte Lastenverteilung sieht anders aus. Keinesfalls tragen alle zur Schließung des Finanzlochs bei. Der Bund macht sich aus dem Staub. Zitat Ende. Noch deutlicher wird der Sozialverband Deutschland. Dessen Vorsitzende Michaela Engelmeier fordert unmissverständlich, dass der Bund endlich seiner Schuldigkeit nachkommen und die Milliardenbeiträge für Menschen in der Grundsicherung aus Steuermitteln finanzieren müsse. Sie appelliert direkt an Wagen und Klingbeil, die Krankenversicherungsleistungen von Bürgergeldbeziehenden vollständig durch den Bund zu finanzieren. Das ist kein Versehen und kein technisches Detail. Das ist systematischer Betrug an denen, die jeden Tag arbeiten, Steuern und Beiträge zahlen und am Ende die Zeche für die Versäumnisse der Politik übernehmen. Während die Koalition sich selbst als Retter der Krankenkassen feiert, lässt sie den wahren Elefanten im Raum einfach stehen und treibt die Ausplünderung der Mittelschicht damit auf die nächste Stufe. Warkens Vision: Stabilität durch Sparen. Die Ministerin kündigt parallel Strukturreformen an. Neuaufstellung der Notfallversorgung, Primärversorgungssystem im Sommer, Digitalisierung, Bürokratieabbau und Präventionsoffensive. Die Pflege soll neu gedacht werden. All das klingt nach Aufbruch, doch ohne solide Finanzen bleibt es Wunschdenken. Die Koalition will das Gesetz bis zur Sommerpause durch Bundestag und Bundesrat peitschen. In ihrer Pressekonferenz betonte sie, Zitat: Lassen Sie mich abschließend klarstellen, unsere Vision für das Gesundheitswesen besteht bei weitem nicht nur aus Sparmaßnahmen. Doch ebenso gilt, dass nur ein finanziell stabiles System zukunftsfähig ist und nur ein finanziell stabiles System eine gute Versorgung für die Menschen gewährleisten kann. Zitat Ende. Die Beitragszahler haben in den vergangenen Jahren jedoch schon genug Lasten getragen. Jetzt sollen sie noch mehr zahlen, weniger bekommen und zuschauen, wie Kliniken schließen und die Versorgung leidet. Die Politik redet von Solidarität und Zukunftsfähigkeit, während sie die Mittelschicht weiter ausquetscht und die wahren Kostentreiber unangetastet lässt. Das ist kein Reformpaket, das ist der nächste Akt im großen Stück der sozialen Kälte, das Deutschland seit Jahren aufführt. Und die Rechnung landet wie immer bei denen, die keine Lobby haben.
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